0: Sie hören Radio Prag International, die Auslandssendungen des Tschechischen Rundfunks. Und am Mikrofon ist heute Ferdinand Hauser. Dobrý den an diesem Dienstag. Heute geht es bei uns um die Wiedereinführung der Meisterprüfungen in Tschechien. Damit will die Regierung Handwerksberufe stärken. Außerdem berichten wir über die Gewinnzahlen der tschechischen Bahnen und wir stellen Ihnen das Programm des diesjährigen Prager Frühlings vor. Das Klassikfestival hat in diesem Jahr nämlich wieder viel zu bieten und den Anfang macht heute das Radiosymphonieorchester Prag. Bei uns geht es wie immer mit den aktuellen Meldungen los. Am Mikrofon ist Markéta Kachlíková. Die Nachrichten.
1: Die Oppositionsabgeordneten werden der Sitzung des Abgeordnetenhauses am Donnerstag fernbleiben, in der die Regierung über einen Beschluss zum Sudetendeutschen Tag in Brünn beraten will. Die Opposition werde sich an dieser Schande nicht beteiligen, erklärte der Parteivorsitzende der Bürgerdemokraten Martin Kupka am Dienstag im Abgeordnetenhaus. Die Koalitionsparlamentarier wollen im Abgeordnetenhaus eine Resolution durchsetzen, in der sie ihre Ablehnung des Sudetendeutschen Tages in Tschechien formuliert haben. Für die Annahme ist die Anwesenheit von 67 Abgeordneten der Parteien ANO, Freiheit und direkte Demokratie und Motoristes Sobě notwendig. Tschechiens Präsident Petr Pavel und Premier Andrej Babiš haben sich auf 4 Änderungen bei den Vorschlägen für die neuen Botschafter geeinigt. Pavel teilte dies am Dienstag mit, ohne konkrete Namen zu nennen. Der Beschluss zur Entsendung der Diplomaten war von der Vorgängerregierung unter Petr Fiala verabschiedet worden, wurde aber Ende Januar von Babišs Kabinett aufgehoben. Außenminister Petr Maczinka hatte damals erklärt, er wolle die Auswahl der Botschafter erneut transparent und im Einklang mit den Prioritäten der neuen Regierung treffen. 7 EU-Mitgliedstaaten, darunter Tschechien, haben am Dienstag in Bratislava die Westbalkanstaaten bei ihrem EU-Beitrittsprozess unterstützt. Es sei jedoch notwendig, die bestehenden Erweiterungsregeln der Europäischen Union einzuhalten, betonte der slowakische Außenminister Juraj Blanár. Bratislava war Gastgeber des Treffens der Außenminister der Gruppe Freunde des Westbalkans und der Außenminister von 6 Westbalkanstaaten. Tschechien war durch Außenminister Petr Maczinka vertreten. Die Polizeizentrale zur Bekämpfung des organisierten Verbrechens und die Militärpolizei waren am Dienstag im Zentralen Militärkrankenhaus in Prag im Einsatz. Nach Angaben der zuständigen Staatsanwaltschaft für Prag 6 wurden in der Klinik und an anderen Orten 11 Personen festgenommen. Ihnen wird die besonders schwere Straftat der Justizbehinderung sowie Betrug, Annahme von Bestechungsgeldern, Bestechung, Fälschung von medizinischen Gutachten und Abgabe falscher Gutachten vorgeworfen. Premier Andrej Babiš sagte am Dienstag im Zusammenhang mit der Razzia, er wolle mit dem Verteidigungsminister über den Zustand des Zentralen Militärkrankenhauses sprechen. Die Arbeitslosenquote in Tschechien ist im April auf 4,9% gesunken. Im März lag sie noch bei 5%. Grund dafür ist unter anderem die beginnende Saisonarbeit. Die Daten wurden am Dienstag vom tschechischen Arbeitsamt veröffentlicht. Fröste im April haben nach ersten Schätzungen die Hälfte der diesjährigen Obsternte hierzulande vernichtet. Am stärksten betroffen sind Äpfel, die die wichtigste Obstsorte hierzulande sind. Der Schaden dürfte sich auf mehrere hundert Millionen Kronen belaufen. Wie der Vorsitzende des Verbandes der Obstbauern Martin Ludwig am Dienstag gegenüber der Presseagentur CTK sagte, könnte die Ernte noch durch die anhaltende Dürre zusätzlich gefährdet sein. Mit einer traditionellen Gedenkfeier am Grab des Komponisten Bedřich Smetana in Prag wurde am Dienstagvormittag das 81. internationale Musikfestival Prager Frühling eröffnet. Smetanas Zyklus symphonischer Dichtungen »Mein Vaterland« wird zum Auftakt des Festivals gespielt. Das Werk wird am Abend im Prager Repräsentationshaus vom Radiosymphonieorchester Prag unter der Leitung von Petr Popelka aufgeführt. Auf dem diesjährigen Programm der Festspiele stehen insgesamt 41 Konzerte. Zum Schluss das Wetter. Am Mittwoch ist es in Tschechien meist bedeckt, örtlich nur leicht bewölkt oder heiter. Im Norden des Landes gibt es Regenschauer. Die Tageshöchsttemperaturen erreichen 13 bis 17 Grad, im Westen nur 10 bis 13 Grad.
0: Handwerker werden in Tschechien künftig die Möglichkeit haben, eine Meisterprüfung abzulegen. Darüber entschied das Regierungskabinett am Montag. Martina Schneibergova fasst zusammen.
2: In 48 Fächern können Handwerker künftig eine Bestätigung darüber bekommen, dass sie ihre Arbeit auf dem höchstmöglichen Niveau ausüben. Die Regierung von Andrej Babiš hat nämlich über die Einführung von Meisterprüfungen entschieden. Um eine derartige Prüfung ablegen zu können, müsse man eine entsprechende fachliche Bildung und eine mindestens dreijährige Arbeitspraxis vorweisen können, erklärte der Industrie- und Handelsminister Karel Havlíček in den Inlandssendungen des Tschechischen Rundfunks.
0: Die Prüfung wird aus drei Teilen bestehen, aus einem praktischen Teil, einem theoretischen Teil, der sich auf das Fach bezieht, und aus einem theoretischen Teil im Sinne der ökonomischen Angelegenheiten.
2: Die freiwilligen Meisterprüfungen sollen laut dem Kabinett zur Qualität des Handwerks beitragen. Tomáš Hamberger ist Bevollmächtigter für technische Kompetenzen und Bildung im Industrieministerium. Er ist davon überzeugt, dass die Meisterprüfung die Handwerker motivieren werde, sich auch nach der Ausbildung im Fach weiterzuentwickeln.
0: Sie können sich in ihren Fertigkeiten verbessern. Zudem können sie in ihrer Zukunft mehr Prestige gewinnen. Ich sehe darin auch ein motivierendes Element, dass sie dazu bewegt werden, ihr Handwerk nicht aufzugeben.
2: Bisher gab es für die Handwerker keine Möglichkeit, sich beglaubigen zu lassen, dass sie ihre Arbeit auf dem höchsten Niveau leisten. Der Regierungsentwurf für die meisten Prüfungen betrifft 48 Berufsfelder. Es handelt sich beispielsweise um Tischler, Dachdecker, Maurer, aber auch um Polster, Schuster oder das Herstellen von Weihnachtsschmuck aus Glas. Meisterprüfungen können künftig auch Konditoren, Friseure und Metzger abschließen. Die Meisterprüfung soll freiwillig sein und rund 30.000 Kronen, 1.240 Euro kosten. Josef Jarosch ist Vorsitzender des Verbands der kleinen und mittelgroßen Unternehmen und Gewerbetreibenden. Er begrüßt die Einführung der Prüfungen.
0: Es geht dabei auch um den Schutz von Verbrauchern, denn wenn jemand sich für einen Handwerksmeister entscheidet, wird ihm eine bestimmte Garantie für die Arbeit gewährt. Außerdem wird das Prestige dieser Arbeit dadurch erhöht, denn das Handwerk wird im Vergleich zu weiterbildenden Schulen oder Hochschulen immer noch als weniger wichtig wahrgenommen.
2: Handwerksmeisterprüfungen habe es in der Tschechoslowakei zuletzt bis 1949 gegeben, berichtet Jaroš.
0: Jeder, der ein Gewerbe ausüben wollte, musste eine Meisterprüfung vor einer Kommission des zuständigen Fachs ablegen. Es geht also nicht um etwas völlig Neues, was wir künstlich schaffen würden, sondern um die Rückkehr einer bewährten Praxis.
2: In der Tschechoslowakei war es während des Kommunismus verboten, privatunternehmerisch tätig zu sein oder Gewerbe zu treiben. Darum wurden auch die Meisterprüfungen abgeschafft. Nach der gesamten Revolution wurden sie jedoch nicht wieder eingeführt.
0: Die tschechischen Bahnen haben im vergangenen Jahr ihren Gewinn deutlich erhöhen können. Und das trotz leicht weniger Reisenden und vor allem großer Verluste im Güterverkehr. Till Janzer weiß mehr.
3: The Eurocity train number 337 service EX7 operated by České dráhy to Tábor, České Budějovice and Linz Hauptbahnhof departing at 18:21.
4: Der Personenverkehr ist das Herzstück der tschechischen Bahn, kurz ČD, wenn man das Wirtschaftsergebnis für 2025 nimmt. Denn er führte unter dem Strich zu einem Plus von über 1,8 Milliarden Kronen umgerechnet. 74 Millionen Euro für den Staatskonzern. Dies bedeutete eine Steigerung von 46% gegenüber dem vorvergangenen Jahr. Dabei sank die Zahl der Reisenden leicht um 0,5% und lag bei insgesamt 168 Millionen. ČD-Generaldirektor Michal Krapinec erläuterte in den Inlandssendungen des Tschechischen Rundfunks.
0: Wir haben die Kostenseite gesenkt und dadurch haben sich unsere Investitionen positiv ausgewirkt. Weil wir mittlerweile unsere neuen Zuggarnituren einsetzen können, zahlen die ausländischen Partner mehr für unsere Dienste, als das noch bei den alten Garnituren der Fall war.
4: Zum Beispiel übernahmen die tschechischen Bahnen mit ihren modernen Wagen die Verbindung zwischen Prag und Budapest, weil die ungarischen Züge geringere Qualität anboten. Und noch im Mai ist zum Beispiel die Verbindung zwischen der Stadt an der Moldau und Kopenhagen hinzugekommen. In jedem Fall wies der Personenverkehr von CD im vergangenen Jahr einen Gewinn von 2,4 Milliarden Kronen, also 98 Millionen Euro aus. Ganz anders hingegen der Güterverkehr. Das Tochterunternehmen CD Cargo verbuchte ein Minus von 3,8 Milliarden Kronen, also 156 Millionen Euro. Hauptgrund war die Restrukturierung, denn in ganz Europa steckt der Güterverkehr in der Krise. Für die tschechischen Bahnen ist besonders schmerzhaft, dass immer weniger Kohle gehandelt wird und dementsprechend transportiert werden muss. Aber auch weitere schwerindustrielle Betriebe haben hierzulande ihre Tätigkeit eingestellt. Deswegen habe CD Cargo zahlreiche nicht mehr benötigte Lokomotiven und Waggons abgestoßen, wie Bahnchef Krapinec erläutert.
0: Es handelt sich um einen dauerhaften Abbau bei der Firma. CD Cargo hatte 17.000 Waggons, davon waren die Hälfte Kohlewagen. Doch für sie gibt es keine sinnvolle Nutzung mehr.
4: Positiv in der Jahresbilanz der Bahnen machte sich der Verkauf von Eigentum bemerkbar, so etwa der Grundstücke auf dem Areal des ehemaligen Güterbahnhofs im Prager Stadtteil Žižkov. Und wie erging es den privaten Anbietern im Zugverkehr? Auch RegioJet verbuchte 2025 einen Gewinn. Dazu der Sprecher des Unternehmens Lukáš Kubát.
0: RegioJet verzeichnete einen Gewinn von rund 600 Millionen Kronen. Dabei stieg die Zahl der Reisenden und das vor allem im Fernverkehr, so zum Beispiel bei den Verbindungen zwischen Prag und Wien, Budapest, Bratislava sowie Ostrau.
4: 600 Millionen Kronen sind umgerechnet knapp 25 Millionen Euro. Auch Leo Express gab bekannt, mehr Reisende befördert zu haben. Der Privatanbieter hat jedoch sein Jahresergebnis für 2025 noch nicht veröffentlicht, genauso wenig wie Arriva. Dies soll erst im weiteren Verlauf des Frühlings geschehen.
0: Zum Schluss der heutigen Sendung widmen wir uns nun einem Thema aus dem Kulturbereich, und zwar dem Prager Frühling. Das internationale Musikfestival wird am heutigen Dienstag im Smetana-Saal des Prager Gemeindehauses eröffnet. Es findet bereits zum 81. Mal statt. Mehr erfahren Sie nun von Martina Schneibergowa im folgenden Kultursalon. 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

0: Auf dem Programm des Prager Frühlings stehen in diesem Jahr 41 Konzerte, 6 Masterclasses, 18 Workshops sowie 12 Begleitveranstaltungen. Eine davon ist der Artsalon des Prager Frühlings. Das Festival wird traditionell mit dem Zyklus sinfonischer Dichtungen Mein Vaterland von Bedřich Smetana eröffnet. Diesmal spielt das Radiosinfonieorchester Prag unter der Leitung seines Chefdirigenten Petr Popelka. Kurz vor dem Festivalbeginn entstand das folgende Gespräch mit dem Chefdirigenten des Orchesters.
1: Herr Popolka, halten Sie dieses Eröffnungskonzert beim Prager Frühling für eine Art feierlichen Abschluss Ihrer Arbeit mit dem Rundfunksinfonieorchester?
2: Ja, man kann sagen, dass natürlich dieses Konzert, dieses Eröffnungskonzert des Prager Frühlingsfestivals ist natürlich ein Höhepunkt, im, wie kann man sagen, im Kunstleben, also in Prag, also das ist sozusagen das Event des Jahres. Und es ist natürlich ein Höhepunkt, also so meine vierjährige Zusammenarbeit mit dem Orchester dieses Festival eröffnen zu dürfen.
1: Ich habe gehört, Sie haben eine besondere Beziehung zum Abschluss von Blanik.
2: Ja, absolut. Das ist ein Stück, was ich wirklich schon ziemlich oft dirigiert habe, nicht nur in Tschechien mit tschechischen Orchestern, aber auch in Deutschland und Ausland und Japan und ich weiß nicht mehr wo. Aber es ist unglaublich, als wenn man nicht weiß als Ausländer, wenn man nicht weiß, was gerade Blanik ist oder was Šárka ist. Also trotzdem, die Musik einfach spricht sowas zum Herzen. Und überall, wo man dieses Stück spielt, also ist das ein Erfolg. Und die Leute können sich einfach mit dieser Musik einfach unglaublich gut identifizieren, auch wenn sie gerade über tschechische Geschichte jetzt nicht die Details wissen.
1: Wie ist die Stellung oder die Anerkennung für diesen Zyklus sinfonischer Dichtungen? Mein Vaterland. Ich glaube, die meisten können es auch leihen, halt die Moldau.
2: Absolut. Moldau ist ein Hit geworden, natürlich einer der gespieltesten Stücke der Musikgeschichte. Wirklich, das ist Moldau ist so populär geworden, überall kennt man sie. Und aber aus ganzer Zyklus, natürlich spielt man schon seltener im Ausland, aber trotzdem, wie ich sagte, also die Musik, trotz dieser ganzen historischen Hintergründen und so, die Musik spricht sowieso so eine internationale Sprache, dass egal, wo man diese Musik spielt, wird sie irgendwie verstanden.
1: Es wurde gesagt, dass Sie auch als Komponist da auftauchen.
2: Ja. Ich bin auch Komponist und ich habe sozusagen Pflichtstück für Prager Frühling Wettbewerb, für Flötenwettbewerb habe ich ein Pflichtstück für Flöte und Klavier komponiert. Also die alle Teilnehmer müssen sich mit meiner Musik quälen.
1: Haben Sie auch Flöte gespielt? Ich weiß, dass Sie Kontrabass spielen.
2: Nein, Flöte habe ich nie gespielt, aber auch für Flöte habe ich schon komponiert, ja.
0: Das Eröffnungskonzert des Prager Frühlings können die Musikliebhaber in 24 Ländern der Welt in einer Live-Übertragung hören. Dies ist dank dem Netz der tschechischen Zentren möglich geworden. Die Vertreter des Festivals unterzeichnen nämlich vor kurzem mit den tschechischen Zentren ein Memorandum über die Zusammenarbeit. Gegenüber Radio Prag International äußerte sich dazu Jitka Pánek-Jurková. Sie ist die Generaldirektorin der tschechischen Zentren.
3: Wir sind davon überzeugt, dass das Beste der tschechischen Kultur den Interessenten in aller Welt vermittelt werden sollte. Die Teams von meinen Mitarbeitern in 26 Ländern haben Kontakte zu denjenigen, die sich für die tschechische Kultur besonders interessieren. Wir wissen, dass die Übertragungen ein erfolgreicher Trend sind. Ich würde beispielsweise die Live-Übertragungen aus der Metropolitan Opera in New York erwähnen, die während der Jahre sehr beliebt geworden sind. Und nun wollten wir auch den Zuschauern und Hörern im Ausland die Gelegenheit bieten, den Prager Frühling mitzuerleben.
0: In welchen Ländern wird das Eröffnungskonzert zu hören sein? Jitka Pánek-Jurková.
3: Live wird es in Kinos in Wien, London, Belgrad und Bratislava übertragen. Mit 2 Tagen Verspätung wird das Konzert dann in Tokio gesendet. Dort ist die Kapazität des Saals schon voll, was uns natürlich sehr freut. In Tokio wird anschließend die neue Doku über den Prager Frühling gezeigt. Außer den Live-Übertragungen in den Kinos übertragen wir das Konzert auch in den sozialen Medien.
0: Im Fokus steht laut der Generaldirektorin das Eröffnungskonzert. Die einzelnen tschechischen Zentren bereiten außerdem Begleitprogramme zum Festival vor.
3: Dazu gehört der Dokumentarfilm über das Festival. Es werden auch Diskussionen veranstaltet. Möglicherweise werden auch weitere Filmvorstellungen organisiert. Dies hängt vom jeweiligen Team des zuständigen Zentrums ab.

0: Im Rahmen des Projekts Prague of Spring werden beim Prager Frühling zum fünften Mal aktuelle Trends der Gegenwartsmusik präsentiert. Die Konzerte, Masterclasses und Diskussionen finden am 30. und 31. Mai im Zentrum für Gegenwartskunst JOX statt. Das deutsche Ensemble Modern ist das Residenzensemble von Prague of Spring. Es spielt unter der Leitung von Ilan Volkov. Die Residenzkomponistin ist diesmal Unsuk Ching. Aber nicht nur beim Prague of Spring erklingen einige Werke beim Festival zum ersten Mal. Wie viele Premieren gibt es insgesamt beim Prager Frühling? Der künstlerische Leiter des Festivals, Josef Třeštík, sagte gegenüber Radio Prag International.
1: Když počítám i soutěž Pražského hra, kde vznikají dvě nové skladby, vznikly jedna od Krištofa.
2: Für den Wettbewerb des Prager Frühlings entstanden zwei Kompositionen. Eine davon schrieb Krištof Mažátka und die andere stammt von Petr Popelka, dem Chefdirigenten des Radiosymphonieorchesters Prag. Für das Projekt Prague Offspring schrieben tschechische und slowakische Komponisten insgesamt fünf Werke. Die größte, fast halbstündige Komposition für das Ensemble Modern stammt von Michal Nejtek. Er bearbeitet in seinem Werk Texte von Franz Kafka. Jiří Kaderzábek setzt sich wiederum mit dem Erbe der Corona-Pandemie auseinander. Er nannte seine Auftragskomposition COVID-19, Fury and Silence.
0: Weitere neue Werke, die im Auftrag des Festivals entstanden sind, stammen von Tobias Horváth, Michala Antalova und Patrik Kako. Einige der Kompositionen, die letztes Jahr von Prager Frühling geschrieben wurden, erklingen im Herbst im Rahmen der Frankfurter Buchmesse. Eine wichtige Rolle spiele dabei die lang andauernde Zusammenarbeit mit dem Ensemble Modern, sagte Josef Třeštík.
2: Das ist für drei Jahre unser Residenzensemble. Das Ensemble Modern hat in Frankfurt seinen Sitz. Die Musiker kamen auf die Idee, im Rahmen ihrer Konzertreihe, die in der Alten Oper stattfindet, am 10. Oktober Kompositionen zu spielen, die sie letztes Jahr beim Prager Frühling in Weltpremiere aufgeführt haben. Wir haben die Organisatoren der tschechischen Teilnahme an der Frankfurter Buchmesse kontaktiert und eine Zusammenarbeit während der Messe vereinbart. Ich freue mich sehr darüber, denn manchmal dauert es ja lange, bis neue Kompositionen nach ihrer Uraufführung nochmals erklingen. Es bedeutet uns viel, dass das renommierte Ensemble Modern Werke von Slavomir Horzinka, Pavel Schabatsky und Barbora Tomáškova spielen wird. Zudem freut mich, dass sich das Ensemble entschieden hat, auch die Huldigung an Vladimir Holland von Marek Kopelent aufzuführen.

0: Im Prager Docks erlebt die Komposition die Hintergedanken von Marek Nejtek ihre Weltpremiere. Wie der künstlerische Leiter des Prager Frühlings anmerkte, sei die Inspiration dafür das Werk Franz Kafkas gewesen. Der Titel stamme jedoch nicht von Kafka, sagte Marek Nejtek gegenüber Radio Prag International.
1: Tady jsem tomu dal já. Je to větší úsek z jeho deníku.
2: Ich habe die Komposition selbst so benannt. Es handelt sich um einen Ausschnitt aus Kafkas Tagebüchern. Ausgesucht habe ich den Text aus dem Grund, weil er mir nahe steht. Eigentlich suchte ich ihn erst in dem Augenblick, als ich bereits mit der Arbeit an der Komposition begonnen hatte. Ursprünglich sollte sie nur instrumental sein. Während der Arbeit kam ich aber zu dem Schluss, dass ich ein Pendant zu meiner Musik brauche, das auch mit den Problemen jedes Schöpfers zusammenhängt. Der Text von Kafka erfüllte meine Vorstellung. Der Pianist des Ensembles Modern, Hermann Kretschmar, wird den Text vorlesen.
1: Speaker, což je zároveň pianista ensemblu Hermann Kretschmar, tak ho tam bude číst.

Martina Schneiberger ward über das Festival Prager Frühling informiert, das bis zum 4. Juni in Prag stattfindet. Für einige der Konzerte gibt es noch Restkarten. Für heute ist unsere Sendung nun zu Ende. Mein Name ist Ferdinand Hauser und ich danke Ihnen für Ihr Einschalten. Vielleicht ja schon bis morgen.

0: 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Und am Mikrofon ist heute Ferdinand Hauser. Dobrý den an diesem Dienstag. Heute geht es bei uns um die Wiedereinführung der Meisterprüfungen in Tschechien. Damit will die Regierung Handwerksberufe stärken. Außerdem berichten wir über die Gewinnzahlen der tschechischen Bahnen und wir stellen Ihnen das Programm des diesjährigen Prager Frühlings vor. Das Klassikfestival hat in diesem Jahr nämlich wieder viel zu bieten und den Anfang macht heute das Radiosymphonieorchester Prag. Bei uns geht es wie immer mit den aktuellen Meldungen los. Am Mikrofon ist Markéta Kachlíková. Die Nachrichten.
1: Die Oppositionsabgeordneten werden der Sitzung des Abgeordnetenhauses am Donnerstag fernbleiben, in der die Regierung über einen Beschluss zum Sudetendeutschen Tag in Brünn beraten will. Die Opposition werde sich an dieser Schande nicht beteiligen, erklärte der Parteivorsitzende der Bürgerdemokraten Martin Kupka am Dienstag im Abgeordnetenhaus. Die Koalitionsparlamentarier wollen im Abgeordnetenhaus eine Resolution durchsetzen, in der sie ihre Ablehnung des Sudetendeutschen Tages in Tschechien formuliert haben. Für die Annahme ist die Anwesenheit von 67 Abgeordneten der Parteien ANO, Freiheit und direkte Demokratie und Motoristas Sobě notwendig. Tschechiens Präsident Petr Pavel und Premier Andrej Babiš haben sich auf 4 Änderungen bei den Vorschlägen für die neuen Botschafter geeinigt. Pavel teilte dies am Dienstag mit, ohne konkrete Namen zu nennen. Der Beschluss zur Entsendung der Diplomaten war von der Vorgängerregierung unter Petr Fiala verabschiedet worden, wurde aber Ende Januar von Babišs Kabinett aufgehoben. Außenminister Petr Maczinka hatte damals erklärt, er wolle die Auswahl der Botschafter erneut transparent und im Einklang mit den Prioritäten der neuen Regierung treffen. 7 EU-Mitgliedstaaten, darunter Tschechien, haben am Dienstag in Bratislava die Westbalkanstaaten bei ihrem EU-Beitrittsprozess unterstützt. Es sei jedoch notwendig, die bestehenden Erweiterungsregeln der Europäischen Union einzuhalten, betonte der slowakische Außenminister Juraj Blanár. Bratislava war Gastgeber des Treffens der Außenminister der Gruppe Freunde des Westbalkans und der Außenminister von 6 Westbalkanstaaten. Tschechien war durch Außenminister Petr Maczinka vertreten. Die Polizeizentrale zur Bekämpfung des organisierten Verbrechens und die Militärpolizei waren am Dienstag im zentralen Militärkrankenhaus in Prag im Einsatz. Nach Angaben der zuständigen Staatsanwaltschaft für Prag 6 wurden in der Klinik und an anderen Orten 11 Personen festgenommen. Ihnen wird die besonders schwere Straftat der Justizbehinderung sowie Betrug, Annahme von Bestechungsgeldern, Bestechung, Fälschung von medizinischen Gutachten und Abgabe falscher Gutachten vorgeworfen. Premier Andrej Babiš sagte am Dienstag im Zusammenhang mit der Razzia, er wolle mit dem Verteidigungsminister über den Zustand des Zentralen Militärkrankenhauses sprechen. Die Arbeitslosenquote in Tschechien ist im April auf 4,9% gesunken, im März lag sie noch bei 5%. Grund dafür ist unter anderem die beginnende Saisonarbeit. Die Daten wurden am Dienstag vom tschechischen Arbeitsamt veröffentlicht. Fröste im April haben nach ersten Schätzungen die Hälfte der diesjährigen Obsternte hierzulande vernichtet. Am stärksten betroffen sind Äpfel, die die wichtigste Obstsorte hierzulande sind. Der Schaden dürfte sich auf mehrere 100 Millionen Kronen belaufen. Wie der Vorsitzende des Verbandes der Obstbauern Martin Ludwig am Dienstag gegenüber der Presseagentur CTK sagte, könnte die Ernte noch durch die anhaltende Dürre zusätzlich gefährdet sein. Mit einer traditionellen Gedenkfeier am Grab des Komponisten Bedřich Smetana in Prag wurde am Dienstagvormittag das 81. internationale Musikfestival Prager Frühling eröffnet. Smetanas Zyklus symphonischer Dichtungen »Mein Vaterland« wird zum Auftakt des Festivals gespielt. Das Werk wird am Abend im Prager Repräsentationshaus vom Radiosymphonieorchester Prag unter der Leitung von Petr Popelka aufgeführt. Auf dem diesjährigen Programm der Festspiele stehen insgesamt 41 Konzerte. Zum Schluss das Wetter. Am Mittwoch ist es in Tschechien meist bedeckt, örtlich nur leicht bewölkt oder heiter. Im Norden des Landes gibt es Regenschauer. Die Tageshöchsttemperaturen erreichen 13 bis 17 Grad, im Westen nur 10 bis 13 Grad.
0: Handwerker werden in Tschechien künftig die Möglichkeit haben, eine Meisterprüfung abzulegen. Darüber entschied das Regierungskabinett am Montag. Martina Schneiberger war fast zusammen.
2: In 48 Fächern können Handwerker künftig eine Bestätigung darüber bekommen, dass sie ihre Arbeit auf dem höchstmöglichen Niveau ausüben. Die Regierung von Andrej Babiš hat nämlich über die Einführung von Meisterprüfungen entschieden. Um eine derartige Prüfung ablegen zu können, müsse man eine entsprechende fachliche Bildung und eine mindestens dreijährige Arbeitspraxis vorweisen können, erklärte der Industrie- und Handelsminister Karel Havlíček in den Inlandssendungen des tschechischen Rundfunks.
0: Die Prüfung wird aus drei Teilen bestehen, aus einem praktischen Teil, einem theoretischen Teil, der sich auf das Fach bezieht, und aus einem theoretischen Teil im Sinne der ökonomischen Angelegenheiten.
2: Die freiwilligen Meisterprüfungen sollen laut dem Kabinett zur Qualität des Handwerks beitragen. Tomáš Hamberger ist Bevollmächtigter für technische Kompetenzen und Bildung im Industrieministerium. Er ist davon überzeugt, dass die Meisterprüfung die Handwerker motivieren werde, sich auch nach der Ausbildung im Fach weiterzuentwickeln.
0: Sie können sich in ihren Fertigkeiten verbessern. Zudem können sie in ihrer Zukunft mehr Prestige gewinnen. Ich sehe darin auch ein motivierendes Element, dass sie dazu bewegt werden, ihr Handwerk nicht aufzugeben.
2: Bisher gab es für die Handwerker keine Möglichkeit, sich beglaubigen zu lassen, dass sie ihre Arbeit auf dem höchsten Niveau leisten. Der Regierungsentwurf für die Meisterprüfungen betrifft 48 Berufsfelder. Es handelt sich beispielsweise um Tischler, Dachdecker, Maurer, aber auch um Polster, Schuster oder das Herstellen von Weihnachtsschmuck aus Glas. Meisterprüfungen können künftig auch Konditoren, Friseure und Metzger abschließen. Die Meisterprüfung soll freiwillig sein und rund 30.000 Kronen, 1.240 Euro kosten. Josef Jarosch ist Vorsitzender des Verbands der kleinen und mittelgroßen Unternehmen und Gewerbetreibenden. Er begrüßt die Einführung der Prüfungen.
0: Es geht dabei auch um den Schutz von Verbrauchern, denn wenn jemand sich für einen Handwerksmeister entscheidet, wird ihm eine bestimmte Garantie für die Arbeit gewährt. Außerdem wird das Prestige dieser Arbeit dadurch erhöht, denn das Handwerk wird im Vergleich zu weiterbildenden Schulen oder Hochschulen immer noch als weniger wichtig wahrgenommen.
2: Handwerksmeisterprüfungen habe es in der Tschechoslowakei zuletzt bis 1949 gegeben, berichtet Jarosch.
0: Jeder, der ein Gewerbe ausüben wollte, musste eine Meisterprüfung vor einer Kommission des zuständigen Fachs ablegen. Es geht also nicht um etwas völlig Neues, was wir künstlich schaffen würden, sondern um die Rückkehr einer bewährten Praxis.
2: In der Tschechoslowakei war es während des Kommunismus verboten, privatunternehmerisch tätig zu sein oder Gewerbe zu treiben. Darum wurden auch die Meisterprüfungen abgeschafft. Nach der gesamten Revolution wurden sie jedoch nicht wieder eingeführt.
0: Die tschechischen Bahnen haben im vergangenen Jahr ihren Gewinn deutlich erhöhen können. Und das trotz leicht weniger Reisenden und vor allem großer Verluste im Güterverkehr. Till Janzer weiß mehr.
3: The Eurocity train number 337 service EX7 operated by České dráhy to Tábor, České Budějovice and Linz Hauptbahnhof departing at 18:21.
4: Der Personenverkehr ist das Herzstück der tschechischen Bahn, kurz ČD, wenn man das Wirtschaftsergebnis für 2025 nimmt. Denn er führte unter dem Strich zu einem Plus von über 1,8 Milliarden Kronen, umgerechnet 74 Millionen Euro für den Staatskonzern. Dies bedeutete eine Steigerung von 46% gegenüber dem vorvergangenen Jahr. Dabei sank die Zahl der Reisenden leicht um ein halbes Prozent und lag bei insgesamt 168 Millionen. ČD-Generaldirektor Michal Krapinec erläuterte in den Inlandssendungen des tschechischen Rundfunks.
0: Wir haben die Kostenseite gesenkt und dadurch haben sich unsere Investitionen positiv ausgewirkt. Weil wir mittlerweile unsere neuen Zuggarnituren einsetzen können, zahlen die ausländischen Partner mehr für unsere Dienste, als das noch bei den alten Garnituren der Fall war.
4: Zum Beispiel übernahmen die tschechischen Bahnen mit ihren modernen Wagen die Verbindung zwischen Prag und Budapest, weil die ungarischen Züge geringere Qualität anboten. Und noch im Mai ist zum Beispiel die Verbindung zwischen der Stadt an der Moldau und Kopenhagen hinzugekommen. In jedem Fall wies der Personenverkehr von CD im vergangenen Jahr einen Gewinn von 2,4 Milliarden Kronen, also 98 Millionen Euro aus. Ganz anders hingegen der Güterverkehr. Das Tochterunternehmen CD Cargo verbuchte ein Minus von 3,8 Milliarden Kronen, also 156 Millionen Euro. Hauptgrund war die Restrukturierung. Denn in ganz Europa steckt der Güterverkehr in der Krise. Für die tschechischen Bahnen ist besonders schmerzhaft, dass immer weniger Kohle gehandelt wird und dementsprechend transportiert werden muss. Aber auch weitere schwerindustrielle Betriebe haben hierzulande ihre Tätigkeit eingestellt. Deswegen habe CD Cargo zahlreiche nicht mehr benötigte Lokomotiven und Waggons abgestoßen, wie Bahnchef Krapinec erläutert.
0: Es handelt sich um einen dauerhaften Abbau bei der Firma. CD Cargo hatte 17.000 Waggons, davon waren die Hälfte Kohlewagen. Doch für sie gibt es keine sinnvolle Nutzung mehr.
4: Positiv in der Jahresbilanz der Bahnen machte sich der Verkauf von Eigentum bemerkbar, so etwa der Grundstücke auf dem Areal des ehemaligen Güterbahnhofs im Prager Stadtteil Žižkov. Und wie erging es den privaten Anbietern im Zugverkehr? Auch RegioJet verbuchte 2025 einen Gewinn. Dazu der Sprecher des Unternehmens, Lukáš Kubát.
0: RegioJet verzeichnete einen Gewinn von rund 600 Millionen Kronen. Dabei stieg die Zahl der Reisenden und das vor allem im Fernverkehr, so zum Beispiel bei den Verbindungen zwischen Prag und Wien, Budapest, Bratislava sowie Ostrau.
4: 600 Millionen Kronen sind umgerechnet knapp 25 Millionen Euro. Auch Leo Express gab bekannt, mehr Reisende befördert zu haben. Der Privatanbieter hat jedoch sein Jahresergebnis für 2025 noch nicht veröffentlicht, genauso wenig wie Arriva. Dies soll erst im weiteren Verlauf des Frühlings geschehen.
0: Zum Schluss der heutigen Sendung widmen wir uns nun einem Thema aus dem Kulturbereich, und zwar dem Prager Frühling. Das internationale Musikfestival wird am heutigen Dienstag im Smetana-Saal des Prager Gemeindehauses eröffnet. Es findet bereits zum 81. Mal statt. Mehr erfahren Sie nun von Martina Schneibergowa im folgenden Kultursalon.

0: Auf dem Programm des Prager Frühlings stehen in diesem Jahr 41 Konzerte, 6 Masterclasses, 18 Workshops sowie 12 Begleitveranstaltungen. Eine davon ist der Artsalon des Prager Frühlings. Das Festival wird traditionell mit dem Zyklus sinfonischer Dichtungen Mein Vaterland von Bedřich Smetana eröffnet. Diesmal spielt das Radiosinfonieorchester Prag unter der Leitung seines Chefdirigenten Petr Popelka. Kurz vor dem Festivalbeginn entstand das folgende Gespräch mit dem Chefdirigenten des Orchesters.
1: Herr Popelka, halten Sie dieses Eröffnungskonzert beim Prager Frühling für eine Art feierlichen Abschluss Ihrer Arbeit mit dem Rundfunksinfonieorchester?
2: Ja, man kann sagen, dass natürlich dieses Konzert, dieses Eröffnungskonzert des Prager Frühlingsfestivals ist natürlich ein Höhepunkt, im Kunstleben, also so in Prag, also das ist sozusagen das Event des Jahres. Und es ist natürlich ein Höhepunkt, also so meine vierjährige Zusammenarbeit mit dem Orchester dieses Festivals eröffnen zu dürfen.
1: Ich habe gehört, Sie haben eine besondere Beziehung zum Abschluss von Blanik.
2: Ja, absolut. Das ist ein Stück, was ich wirklich schon ziemlich oft dirigiert habe, nicht nur in Tschechien mit tschechischen Orchestern, aber auch in Deutschland und Ausland und Japan und ich weiß nicht mehr wo. Aber es ist unglaublich, als wenn man nicht weiß als Ausländer, wenn man nicht weiß, was gerade Blanik ist oder was Šárka ist, also trotzdem die Musik einfach spricht sowas zum Herzen. Und überall, wo man dieses Stück spielt, also ist das ein Erfolg und die Leute können sich einfach mit dieser Musik einfach unglaublich gut identifizieren, auch wenn sie gerade über tschechische Geschichte jetzt nicht die Details wissen.
1: Wie ist die Stellung oder die Anerkennung für diesen Zyklus sinfonischer Dichtungen? Mein Vaterland. Ich glaube, die meisten können es auch leihen, halt die Moldau.
2: Absolut. Moldau ist ein Hit geworden, natürlich einer der gespieltesten Stücke der Musikgeschichte. Wirklich, das ist Moldau ist so populär geworden. Überall kennt man sie. Und aber aus ganzer Zyklus. Natürlich spielt man schon seltener im Ausland, aber trotzdem, wie ich sagte, also die Musik trotz dieser ganzen historischen Hintergründen und so, die Musik spricht sowieso so eine internationale Sprache, dass egal wo man diese Musik spielt, wird sie irgendwie verstanden.
1: Es wurde gesagt, dass Sie auch als Komponist da auftauchen.
2: Ja. Ich bin auch Komponist und ich habe sozusagen Pflichtstück für Prager Frühling-Wettbewerb, für Flötenwettbewerb habe ich ein Pflichtstück für Flöte und Klavier komponiert. Also die alle Teilnehmer müssen sich mit meiner Musik quälen.
1: Haben Sie auch Flöte gespielt? Ich weiß, dass Sie Kontrabass spielen.
2: Nee, Flöte habe ich nie gespielt, aber auch für Flöte habe ich schon komponiert, ja.
0: Das Eröffnungskonzert des Prager Frühlings können die Musikliebhaber in 24 Ländern der Welt in einer Live-Übertragung hören. Dies ist dank dem Netz der tschechischen Zentren möglich geworden. Die Vertreter des Festivals unterzeichnen nämlich vor kurzem mit den tschechischen Zentren ein Memorandum über die Zusammenarbeit. Gegenüber Radio Prag International äußerte sich dazu Jitka Pánek-Jurková. Sie ist die Generaldirektorin der tschechischen Zentren.
3: Wir sind davon überzeugt, dass das Beste der tschechischen Kultur den Interessenten in aller Welt vermittelt werden sollte. Die Teams von meinen Mitarbeitern in 26 Ländern haben Kontakte zu denjenigen, die sich für die tschechische Kultur besonders interessieren. Wir wissen, dass die Übertragungen ein erfolgreicher Trend sind. Ich würde beispielsweise die Live-Übertragungen aus der Metropolitan Opera in New York erwähnen, die während der Jahre sehr beliebt geworden sind. Und nun wollten wir auch den Zuschauern und Hörern im Ausland die Gelegenheit bieten, den Prager Frühling mitzuerleben.
0: In welchen Ländern wird das Eröffnungskonzert zu hören sein? Jitka Pánek-Jurková.
3: Live wird es in Kinos in Wien, London, Belgrad und Bratislava übertragen. Mit 2 Tagen Verspätung wird das Konzert dann in Tokio gesendet. Dort ist die Kapazität des Saals schon voll, was uns natürlich sehr freut. In Tokio wird anschließend die neue Doku über den Prager Frühling gezeigt. Außer den Live-Übertragungen in den Kinos übertragen wir das Konzert auch in den sozialen Medien.
0: Im Fokus steht laut der Generaldirektorin das Eröffnungskonzert. Die einzelnen tschechischen Zentren bereiten außerdem Begleitprogramme zum Festival vor.
3: Dazu gehört der Dokumentarfilm über das Festival. Es werden auch Diskussionen veranstaltet. Möglicherweise werden auch weitere Filmvorstellungen organisiert. Dies hängt vom jeweiligen Team des zuständigen Zentrums ab.

0: Rahmen des Projekts Barack of Spring werden beim Prager Frühling zum fünften Mal aktuelle Trends der Gegenwartsmusik präsentiert. Die Konzerte, Masterclasses und Diskussionen finden am 30. und 31. Mai im Zentrum für Gegenwartskunst JOX statt. Das deutsche Ensemble Modern ist das Residenzensemble von Barack of Spring. Es spielt unter der Leitung von Ilan Volkov. Die Residenzkomponistin ist diesmal Unsub Ching. Aber nicht nur beim Barack of Spring erklingen einige Werke beim Festival zum ersten Mal. Wie viele Premieren gibt es insgesamt beim Prager Frühling? Der künstlerische Leiter des Festivals, Josef Třeštík, sagte gegenüber Radio Prag International.
1: Když počítám i soutěž Pražského hra, kde vznikají dvě nové skladby, vznikly jedna od Krištofa.
2: Für den Wettbewerb des Prager Frühlings entstanden zwei Kompositionen. Eine davon schrieb Krištof Mažátka und die andere stammt von Petr Popelka, dem Chefdirigenten des Radiosymphonieorchesters Prag. Für das Projekt Prague Offspring schrieben tschechische und slowakische Komponisten insgesamt fünf Werke. Die größte, fast halbstündige Komposition für das Ensemble Modern stammt von Michal Nejtek. Er bearbeitet in seinem Werk Texte von Franz Kafka. Jiří Kaderzábek setzt sich wiederum mit dem Erbe der Corona-Pandemie auseinander. Er nannte seine Auftragskomposition COVID-19, Fury and Silence.
0: Weitere neue Werke, die im Auftrag des Festivals entstanden sind, stammen von Tobias Horváth, Michala Antalova und Patrick Kako. Einige der Kompositionen, die letztes Jahr von Prager Frühling geschrieben wurden, erklingen im Herbst im Rahmen der Frankfurter Buchmesse. Eine wichtige Rolle spiele dabei die lang andauernde Zusammenarbeit mit dem Ensemble Modern, sagte Josef Třeštík.
2: Das ist für drei Jahre unser Residenzensemble. Das Ensemble Modern hat in Frankfurt seinen Sitz. Die Musiker kamen auf die Idee, im Rahmen ihrer Konzertreihe, die in der Alten Oper stattfindet, am 10. Oktober Kompositionen zu spielen, die sie letztes Jahr beim Prager Frühling in Weltpremiere aufgeführt haben. Wir haben die Organisatoren der tschechischen Teilnahme an der Frankfurter Buchmesse kontaktiert und eine Zusammenarbeit während der Messe vereinbart. Ich freue mich sehr darüber, denn manchmal dauert es ja lange, bis neue Kompositionen nach ihrer Uraufführung nochmals erklingen. Es bedeutet uns viel, dass das renommierte Ensemble Modern Werke von Slavomír Hořinka, Pavel Šabatský und Barbora Tomášková spielen wird. Zudem freut mich, dass sich das Ensemble entschieden hat, auch die Huldigung an Vladimír Holland von Marek Kopelent aufzuführen.

0: Im Prager Docks erlebt die Komposition die Hintergedanken von Marek Nejtek ihre Weltpremiere. Wie der künstlerische Leiter des Prager Frühlings anmerkte, sei die Inspiration dafür das Werk Franz Kafkas gewesen. Der Titel stamme jedoch nicht von Kafka, sagte Marek Nejtek gegenüber Radio Prag International.
1: Tady jsem tomu dal já. Je to větší úsek z jeho deníku.
2: Ich habe die Komposition selbst so benannt. Es handelt sich um einen Ausschnitt aus Kafkas Tagebüchern. Ausgesucht habe ich den Text aus dem Grund, weil er mir nahe steht. Eigentlich suchte ich ihn erst in dem Augenblick, als ich bereits mit der Arbeit an der Komposition begonnen hatte. Ursprünglich sollte sie nur instrumental sein. Während der Arbeit kam ich aber zu dem Schluss, dass ich ein Pendant zu meiner Musik brauche, das auch mit den Problemen jedes Schöpfers zusammenhängt. Der Text von Kafka erfüllte meine Vorstellung. Der Pianist des Ensembles Modern, Hermann Kretschmar, wird den Text vorlesen.
1: Speaker, což je zároveň pianista ensemble Hermann Kretschmar, tak ho tam bude číst.

Martina Schneiböcker ward über das Festival Prager Frühling informiert, das bis zum 4. Juni in Prag stattfindet. Für einige der Konzerte gibt es noch Restkarten. Für heute ist unsere Sendung nun zu Ende. Mein Name ist Ferdinand Hauser und ich danke Ihnen für Ihr Einschalten. Vielleicht ja schon bis morgen.

0: 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Und am Mikrofon ist heute Ferdinand Hauser. Dobrý den an diesem Dienstag. Heute geht es bei uns um die Wiedereinführung der Meisterprüfungen in Tschechien. Damit will die Regierung Handwerksberufe stärken. Außerdem berichten wir über die Gewinnzahlen der tschechischen Bahnen und wir stellen Ihnen das Programm des diesjährigen Prager Frühlings vor. Das Klassikfestival hat in diesem Jahr nämlich wieder viel zu bieten und den Anfang macht heute das Radiosymphonieorchester Prag. Bei uns geht es wie immer mit den aktuellen Meldungen los. Am Mikrofon ist Markéta Kachlíková. Die Nachrichten.
1: Die Oppositionsabgeordneten werden der Sitzung des Abgeordnetenhauses am Donnerstag fernbleiben, in der die Regierung über einen Beschluss zum Sudetendeutschen Tag in Brünn beraten will. Die Opposition werde sich an dieser Schande nicht beteiligen, erklärte der Parteivorsitzende der Bürgerdemokraten Martin Kupka am Dienstag im Abgeordnetenhaus. Die Koalitionsparlamentarier wollen im Abgeordnetenhaus eine Resolution durchsetzen, in der sie ihre Ablehnung des Sudetendeutschen Tages in Tschechien formuliert haben. Für die Annahme ist die Anwesenheit von 67 Abgeordneten der Parteien ANO, Freiheit und direkte Demokratie und Motoristas Sobě notwendig. Tschechiens Präsident Petr Pavel und Premier Andrej Babiš haben sich auf 4 Änderungen bei den Vorschlägen für die neuen Botschafter geeinigt. Pavel teilte dies am Dienstag mit, ohne konkrete Namen zu nennen. Der Beschluss zur Entsendung der Diplomaten war von der Vorgängerregierung unter Petr Fiala verabschiedet worden, wurde aber Ende Januar von Babišs Kabinett aufgehoben. Außenminister Petr Maczinka hatte damals erklärt, er wolle die Auswahl der Botschafter erneut transparent und im Einklang mit den Prioritäten der neuen Regierung treffen. 7 EU-Mitgliedstaaten, darunter Tschechien, haben am Dienstag in Bratislava die Westbalkanstaaten bei ihrem EU-Beitrittsprozess unterstützt. Es sei jedoch notwendig, die bestehenden Erweiterungsregeln der Europäischen Union einzuhalten, betonte der slowakische Außenminister Juraj Blanár. Bratislava war Gastgeber des Treffens der Außenminister der Gruppe Freunde des Westbalkans und der Außenminister von 6 Westbalkanstaaten. Tschechien war durch Außenminister Petr Maczinka vertreten. Die Polizeizentrale zur Bekämpfung des organisierten Verbrechens und die Militärpolizei waren am Dienstag im Zentralen Militärkrankenhaus in Prag im Einsatz. Nach Angaben der zuständigen Staatsanwaltschaft für Prag 6 wurden in der Klinik und an anderen Orten 11 Personen festgenommen. Ihnen wird die besonders schwere Straftat der Justizbehinderung sowie Betrug, Annahme von Bestechungsgeldern, Bestechung, Fälschung von medizinischen Gutachten und Abgabe falscher Gutachten vorgeworfen. Premier Andrej Babiš sagte am Dienstag im Zusammenhang mit der Razzia, er wolle mit dem Verteidigungsminister über den Zustand des Zentralen Militärkrankenhauses sprechen. Die Arbeitslosenquote in Tschechien ist im April auf 4,9% gesunken. Im März lag sie noch bei 5%. Grund dafür ist unter anderem die beginnende Saisonarbeit. Die Daten wurden am Dienstag vom tschechischen Arbeitsamt veröffentlicht. Fröste im April haben nach ersten Schätzungen die Hälfte der diesjährigen Obsternte hierzulande vernichtet. Am stärksten betroffen sind Äpfel, die die wichtigste Obstsorte hierzulande sind. Der Schaden dürfte sich auf mehrere 100 Millionen Kronen belaufen. Wie der Vorsitzende des Verbandes der Obstbauern Martin Ludwig am Dienstag gegenüber der Presseagentur CTK sagte, könnte die Ernte noch durch die anhaltende Dürre zusätzlich gefährdet sein. Mit einer traditionellen Gedenkfeier am Grab des Komponisten Bedřich Smetana in Prag wurde am Dienstagvormittag das 81. internationale Musikfestival Prager Frühling eröffnet. Smetanas Zyklus symphonischer Dichtungen »Mein Vaterland« wird zum Auftakt des Festivals gespielt. Das Werk wird am Abend im Prager Repräsentationshaus vom Radiosymphonieorchester Prag unter der Leitung von Petr Popelka aufgeführt. Auf dem diesjährigen Programm der Festspiele stehen insgesamt 41 Konzerte. Zum Schluss das Wetter. Am Mittwoch ist es in Tschechien meist bedeckt, örtlich nur leicht bewölkt oder heiter. Im Norden des Landes gibt es Regenschauer. Die Tageshöchsttemperaturen erreichen 13 bis 17 Grad, im Westen nur 10 bis 13 Grad.
0: Handwerker werden in Tschechien künftig die Möglichkeit haben, eine Meisterprüfung abzulegen. Darüber entschied das Regierungskabinett am Montag. Martina Schneiberger fasst zusammen.
2: In 48 Fächern können Handwerker künftig eine Bestätigung darüber bekommen, dass sie ihre Arbeit auf dem höchstmöglichen Niveau ausüben. Die Regierung von Andrej Babiš hat nämlich über die Einführung von Meisterprüfungen entschieden. Um eine derartige Prüfung ablegen zu können, müsse man eine entsprechende fachliche Bildung und eine mindestens dreijährige Arbeitspraxis vorweisen können, erklärte der Industrie- und Handelsminister Karel Havlíček in den Inlandssendungen des tschechischen Rundfunks.
0: Die Prüfung wird aus drei Teilen bestehen, aus einem praktischen Teil, einem theoretischen Teil, der sich auf das Fach bezieht, und aus einem theoretischen Teil im Sinne der ökonomischen Angelegenheiten.
2: Die freiwilligen Meisterprüfungen sollen laut dem Kabinett zur Qualität des Handwerks beitragen. Tomáš Hamberger ist Bevollmächtigter für technische Kompetenzen und Bildung im Industrieministerium. Er ist davon überzeugt, dass die Meisterprüfung die Handwerker motivieren werde, sich auch nach der Ausbildung im Fach weiterzuentwickeln.
0: Sie können sich in ihren Fertigkeiten verbessern, zudem können sie in ihrer Zukunft mehr Prestige gewinnen. Ich sehe darin auch ein motivierendes Element, dass sie dazu bewegt werden, ihr Handwerk nicht aufzugeben.
2: Bisher gab es für die Handwerker keine Möglichkeit, sich beglaubigen zu lassen, dass sie ihre Arbeit auf dem höchsten Niveau leisten. Der Regierungsentwurf für die meisten Prüfungen betrifft 48 Berufsfelder. Es handelt sich beispielsweise um Tischler, Dachdecker, Maurer, aber auch um Polster, Schuster oder das Herstellen von Weihnachtsschmuck aus Glas. Meisterprüfungen können künftig auch Konditoren, Friseure und Metzger abschließen. Die Meisterprüfung soll freiwillig sein und rund 30.000 Kronen, 1.240 Euro kosten. Josef Jarosch ist Vorsitzender des Verbands der kleinen und mittelgroßen Unternehmen und Gewerbetreibenden. Er begrüßt die Einführung der Prüfungen.
0: Es geht dabei auch um den Schutz von Verbrauchern, denn wenn jemand sich für einen Handwerksmeister entscheidet, wird ihm eine bestimmte Garantie für die Arbeit gewährt. Außerdem wird das Prestige dieser Arbeit dadurch erhöht, denn das Handwerk wird im Vergleich zu weiterbildenden Schulen oder Hochschulen immer noch als weniger wichtig wahrgenommen.
2: Handwerksmeisterprüfungen habe es in der Tschechoslowakei zuletzt bis 1949 gegeben, berichtet Jarosch.
0: Jeder, der ein Gewerbe ausüben wollte, musste eine Meisterprüfung vor einer Kommission des zuständigen Fachs ablegen. Es geht also nicht um etwas völlig Neues, was wir künstlich schaffen würden, sondern um die Rückkehr einer bewährten Praxis.
2: In der Tschechoslowakei war es während des Kommunismus verboten, privatunternehmerisch tätig zu sein oder Gewerbe zu treiben. Darum wurden auch die Meisterprüfungen abgeschafft. Nach der gesamten Revolution wurden sie jedoch nicht wieder eingeführt.
0: Die tschechischen Bahnen haben im vergangenen Jahr ihren Gewinn deutlich erhöhen können. Und das trotz leicht weniger Reisenden und vor allem großer Verluste im Güterverkehr. Till Janzer weiß mehr.
3: The Eurocity train number 337 service EX7 operated by České dráhy to Tábor, České Budějovice and Linz Hauptbahnhof departing at 18:21.
4: Der Personenverkehr ist das Herzstück der tschechischen Bahn, kurz ČD, wenn man das Wirtschaftsergebnis für 2025 nimmt. Denn er führte unter dem Strich zu einem Plus von über 1,8 Milliarden Kronen, umgerechnet 74 Millionen Euro für den Staatskonzern. Dies bedeutete eine Steigerung von 46% gegenüber dem vorvergangenen Jahr. Dabei sank die Zahl der Reisenden leicht um ein halbes Prozent und lag bei insgesamt 168 Millionen. ČD-Generaldirektor Michal Krapinec erläuterte in den Inlandssendungen des tschechischen Rundfunks.
0: Wir haben die Kostenseite gesenkt und dadurch haben sich unsere Investitionen positiv ausgewirkt. Weil wir mittlerweile unsere neuen Zuggarnituren einsetzen können, zahlen die ausländischen Partner mehr für unsere Dienste, als das noch bei den alten Garnituren der Fall war.
4: Zum Beispiel übernahmen die tschechischen Bahnen mit ihren modernen Wagen die Verbindung zwischen Prag und Budapest, weil die ungarischen Züge geringere Qualität anboten. Und noch im Mai ist zum Beispiel die Verbindung zwischen der Stadt an der Moldau und Kopenhagen hinzugekommen. In jedem Fall wies der Personenverkehr von CD im vergangenen Jahr einen Gewinn von 2,4 Milliarden Kronen, also 98 Millionen Euro aus. Ganz anders hingegen der Güterverkehr. Das Tochterunternehmen CD Cargo verbuchte ein Minus von 3,8 Milliarden Kronen, also 156 Millionen Euro. Hauptgrund war die Restrukturierung. Denn in ganz Europa steckt der Güterverkehr in der Krise. Für die tschechischen Bahnen ist besonders schmerzhaft, dass immer weniger Kohle gehandelt wird und dementsprechend transportiert werden muss. Aber auch weitere schwerindustrielle Betriebe haben hierzulande ihre Tätigkeit eingestellt. Deswegen habe CD Cargo zahlreiche nicht mehr benötigte Lokomotiven und Waggons abgestoßen, wie Bahnchef Krapinec erläutert.
0: Es handelt sich um einen dauerhaften Abbau bei der Firma. CD Cargo hatte 17.000 Waggons, davon waren die Hälfte Kohlewagen. Doch für sie gibt es keine sinnvolle Nutzung mehr.
4: Positiv in der Jahresbilanz der Bahnen machte sich der Verkauf von Eigentum bemerkbar, so etwa der Grundstücke auf dem Areal des ehemaligen Güterbahnhofs im Prager Stadtteil Žižkov. Und wie erging es den privaten Anbietern im Zugverkehr? Auch RegioJet verbuchte 2025 einen Gewinn. Dazu der Sprecher des Unternehmens Lukáš Kubát.
0: RegioJet verzeichnete einen Gewinn von rund 600 Millionen Kronen. Dabei stieg die Zahl der Reisenden und das vor allem im Fernverkehr, so zum Beispiel bei den Verbindungen zwischen Prag und Wien, Budapest, Bratislava sowie Ostrau.
4: 600 Millionen Kronen sind umgerechnet knapp 25 Millionen Euro. Auch Leo Express gab bekannt, mehr Reisende befördert zu haben. Der Privatanbieter hat jedoch sein Jahresergebnis für 2025 noch nicht veröffentlicht, genauso wenig wie Arriva. Dies soll erst im weiteren Verlauf des Frühlings geschehen.
0: Zum Schluss der heutigen Sendung widmen wir uns nun einem Thema aus dem Kulturbereich, und zwar dem Prager Frühling. Das internationale Musikfestival wird am heutigen Dienstag im Smetana-Saal des Prager Gemeindehauses eröffnet. Es findet bereits zum 81. Mal statt. Mehr erfahren Sie nun von Martina Schneiberger im folgenden Kultursalon.

0: Auf dem Programm des Prager Frühlings stehen in diesem Jahr 41 Konzerte, 6 Masterclasses, 18 Workshops sowie 12 Begleitveranstaltungen. Eine davon ist der Artsalon des Prager Frühlings. Das Festival wird traditionell mit dem Zyklus sinfonischer Dichtungen Mein Vaterland von Bedřich Smetana eröffnet. Diesmal spielt das Radiosinfonieorchester Prag unter der Leitung seines Chefdirigenten Petr Popelka. Kurz vor dem Festivalbeginn entstand das folgende Gespräch mit dem Chefdirigenten des Orchesters.
1: Herr Popolka, halten Sie dieses Eröffnungskonzert beim Prager Frühling für eine Art feierlichen Abschluss Ihrer Arbeit mit dem Rundfunksinfonieorchester?
2: Ja, man kann sagen, dass natürlich dieses Konzert, dieses Eröffnungskonzert des Prager Frühlingsfestivals ist natürlich ein Höhepunkt, im, wie kann man sagen, im Kunstleben, also so in Prag, also das ist sozusagen das Event des Jahres. Und es ist natürlich ein Höhepunkt, also so meine vierjährige Zusammenarbeit mit dem Orchester dieses Festival eröffnen zu dürfen.
1: Ich habe gehört, Sie haben eine besondere Beziehung zum Abschluss von Blanik.
2: Ja, absolut. Das ist ein Stück, was ich wirklich schon ziemlich oft dirigiert habe, nicht nur in Tschechien mit tschechischen Orchestern, aber auch in Deutschland, im Ausland und Japan und ich weiß nicht mehr wo. Aber es ist unglaublich, als wenn man nicht weiß als Ausländer, wenn man nicht weiß, was gerade Blanik ist oder was Šárka ist, also trotzdem die Musik einfach spricht sowas zum Herzen. Und überall, wo man dieses Stück spielt, also ist das ein Erfolg und die Leute können sich einfach mit dieser Musik einfach unglaublich gut identifizieren, auch wenn sie gerade über tschechische Geschichte jetzt nicht die Details wissen.
1: Wie ist die Stellung oder die Anerkennung für diesen Zyklus sinfonischer Dichtungen? Mein Vaterland. Ich glaube, die meisten können es auch leihen, halt die Moldau.
2: Absolut. Moldau ist ein Hit geworden, natürlich einer der gespieltesten Stücke der Musikgeschichte. Wirklich, das ist Moldau ist so populär geworden. Überall kennt man sie. Und aber aus ganzer Zyklus natürlich spielt man schon seltener im Ausland. Aber trotzdem, wie ich sagte, also die Musik trotz dieser ganzen historischen Hintergründe und so, die Musik spricht sowieso so eine internationale Sprache, dass egal wo man diese Musik spielt, wird sie irgendwie verstanden.
1: Es wurde gesagt, dass Sie auch als Komponist da auftauchen.
2: Ja. Ich bin auch Komponist und ich habe sozusagen Pflichtstück für Prager Frühling Wettbewerb, für Flötenwettbewerb habe ich ein Pflichtstück für Flöte und Klavier komponiert. Also die alle Teilnehmer müssen sich mit meiner Musik quälen.
1: Haben Sie auch Flöte gespielt? Ich weiß, dass Sie Kontrabass spielen.
2: Nein, Flöte habe ich nie gespielt, aber auch für Flöte habe ich schon komponiert, ja.
0: Das Eröffnungskonzert des Prager Frühlings können die Musikliebhaber in 24 Ländern der Welt in einer Live-Übertragung hören. Dies ist dank dem Netz der tschechischen Zentren möglich geworden. Die Vertreter des Festivals unterzeichnen nämlich vor kurzem mit den tschechischen Zentren ein Memorandum über die Zusammenarbeit. Gegenüber Radio Prag International äußerte sich dazu Jitka Pánek-Jurková. Sie ist die Generaldirektorin der tschechischen Zentren.
3: Wir sind davon überzeugt, dass das Beste der tschechischen Kultur den Interessenten in aller Welt vermittelt werden sollte. Die Teams von meinen Mitarbeitern in 26 Ländern haben Kontakte zu denjenigen, die sich für die tschechische Kultur besonders interessieren. Wir wissen, dass die Übertragungen ein erfolgreicher Trend sind. Ich würde beispielsweise die Live-Übertragungen aus der Metropolitan Opera in New York erwähnen, die während der Jahre sehr beliebt geworden sind. Und nun wollten wir auch den Zuschauern und Hörern im Ausland die Gelegenheit bieten, den Prager Frühling mitzuerleben.
0: In welchen Ländern wird das Eröffnungskonzert zu hören sein? Jitka Pánek-Jurková.
3: Live wird es in Kinos in Wien, London, Belgrad und Bratislava übertragen. Mit 2 Tagen Verspätung wird das Konzert dann in Tokio gesendet. Dort ist die Kapazität des Saals schon voll, was uns natürlich sehr freut. In Tokio wird anschließend die neue Doku über den Prager Frühling gezeigt. Außer den Live-Übertragungen in den Kinos übertragen wir das Konzert auch in den sozialen Medien.
0: Im Fokus steht laut der Generaldirektorin das Eröffnungskonzert. Die einzelnen tschechischen Zentren bereiten außerdem Begleitprogramme zum Festival vor.
3: Dazu gehört der Dokumentarfilm über das Festival. Es werden auch Diskussionen veranstaltet. Möglicherweise werden auch weitere Filmvorstellungen organisiert. Dies hängt vom jeweiligen Team des zuständigen Zentrums ab.

0: Rahmen des Projekts Barack of Spring werden beim Prager Frühling zum fünften Mal aktuelle Trends der Gegenwartsmusik präsentiert. Die Konzerte, Masterclasses und Diskussionen finden am 30. und 31. Mai im Zentrum für Gegenwartskunst JOX statt. Das deutsche Ensemble Modern ist das Residenzensemble von Barack of Spring. Es spielt unter der Leitung von Ilan Volkov. Die Residenzkomponistin ist diesmal Unsuk Chin. Aber nicht nur beim Barack of Spring erklingen einige Werke beim Festival zum ersten Mal. Wie viele Premieren gibt es insgesamt beim Prager Frühling? Der künstlerische Leiter des Festivals, Josef Třeštík, sagte gegenüber Radio Prag International.
1: Když počítám i soutěž Pražského hra, kde vznikají dvě nové skladby, vznikly jedna od Krištofa.
2: Für den Wettbewerb des Prager Frühlings entstanden zwei Kompositionen. Eine davon schrieb Krištof Mažátka und die andere stammt von Petr Popelka, dem Chefdirigenten des Radiosymphonieorchesters Prag. Für das Projekt Prague Offspring schrieben tschechische und slowakische Komponisten insgesamt fünf Werke. Die größte, fast halbstündige Komposition für das Ensemble Modern stammt von Michal Nejtek. Er bearbeitet in seinem Werk Texte von Franz Kafka. Jiří Kaljažábek setzt sich wiederum mit dem Erbe der Corona-Pandemie auseinander. Er nannte seine Auftragskomposition COVID-19, Fury and Silence.
0: Weitere neue Werke, die im Auftrag des Festivals entstanden sind, stammen von Tobias Horváth, Michala Antalova und Patrik Kako. Einige der Kompositionen, die letztes Jahr von Prager Frühling geschrieben wurden, erklingen im Herbst im Rahmen der Frankfurter Buchmesse. Eine wichtige Rolle spiele dabei die lang andauernde Zusammenarbeit mit dem Ensemble Modern, sagte Josef Třeštík.
2: Das ist für drei Jahre unser Residenzensemble. Das Ensemble Modern hat in Frankfurt seinen Sitz. Die Musiker kamen auf die Idee, im Rahmen ihrer Konzertreihe, die in der Alten Oper stattfindet, am 10. Oktober Kompositionen zu spielen, die sie letztes Jahr beim Prager Frühling in Weltpremiere aufgeführt haben. Wir haben die Organisatoren der tschechischen Teilnahme an der Frankfurter Buchmesse kontaktiert und eine Zusammenarbeit während der Messe vereinbart. Ich freue mich sehr darüber, denn manchmal dauert es sehr lange, bis neue Kompositionen nach ihrer Uraufführung nochmals erklingen. Es bedeutet uns viel, dass das renommierte Ensemble Modern Werke von Slavomir Horzinka, Pavel Šabatský und Barbora Tomáškova spielen wird. Zudem freut mich, dass sich das Ensemble entschieden hat, auch die Huldigung an Vladimir Holland von Marek Kopelent aufzuführen.

0: Im Prager Dogs erlebt die Komposition die Hintergedanken von Marek Nejtek ihre Weltpremiere. Wie der künstlerische Leiter des Prager Frühlings anmerkte, sei die Inspiration dafür das Werk Franz Kafkas gewesen. Der Titel stamme jedoch nicht von Kafka, sagte Marek Nejtek gegenüber Radio Prag International.
1: Tady jsem tomu dal já. Je to větší úsek z jeho deníku.
2: Ich habe die Komposition selbst so benannt. Es handelt sich um einen Ausschnitt aus Kafkas Tagebüchern. Ausgesucht habe ich den Text aus dem Grund, weil er mir nahe steht. Eigentlich suchte ich ihn erst in dem Augenblick, als ich bereits mit der Arbeit an der Komposition begonnen hatte. Ursprünglich sollte sie nur instrumental sein. Während der Arbeit kam ich aber zu dem Schluss, dass ich ein Pendant zu meiner Musik brauche, das auch mit den Problemen jedes Schöpfers zusammenhängt. Der Text von Kafka erfüllte meine Vorstellung. Der Pianist des Ensembles Modern, Hermann Kretschmar, wird den Text vorlesen.
1: Speaker, což je zároveň pianista ensemblu Hermann Kretschmar, tak ho tam bude číst.

Martina Steinböcker ward über das Festival Prager Frühling informiert, das bis zum 4. Juni in Prag stattfindet. Für einige der Konzerte gibt es noch Restkarten. Für heute ist unsere Sendung nun zu Ende. Mein Name ist Ferdinand Hauser und ich danke Ihnen für Ihr Einschalten. Vielleicht ja schon bis morgen.

0: 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Und am Mikrofon ist heute Ferdinand Hauser. Dobrý den an diesem Dienstag. Heute geht es bei uns um die Wiedereinführung der Meisterprüfungen in Tschechien. Damit will die Regierung Handwerksberufe stärken. Außerdem berichten wir über die Gewinnzahlen der tschechischen Bahnen und wir stellen Ihnen das Programm des diesjährigen Prager Frühlings vor. Das Klassikfestival hat in diesem Jahr nämlich wieder viel zu bieten und den Anfang macht heute das Radiosymphonieorchester Prag. Bei uns geht es wie immer mit den aktuellen Meldungen los. Am Mikrofon ist Markéta Kachlíková. Die Nachrichten.
1: Die Oppositionsabgeordneten werden der Sitzung des Abgeordnetenhauses am Donnerstag fernbleiben, in der die Regierung über einen Beschluss zum Sudetendeutschen Tag in Brünn beraten will. Die Opposition werde sich an dieser Schande nicht beteiligen, erklärte der Parteivorsitzende der Bürgerdemokraten Martin Kupka am Dienstag im Abgeordnetenhaus. Die Koalitionsparlamentarier wollen im Abgeordnetenhaus eine Resolution durchsetzen, in der sie ihre Ablehnung des Sudetendeutschen Tages in Tschechien formuliert haben. Für die Annahme ist die Anwesenheit von 67 Abgeordneten der Parteien ANO, Freiheit und direkte Demokratie und Motoristas Sobě notwendig. Tschechiens Präsident Petr Pavel und Premier Andrej Babiš haben sich auf 4 Änderungen bei den Vorschlägen für die neuen Botschafter geeinigt. Pavel teilte dies am Dienstag mit, ohne konkrete Namen zu nennen. Der Beschluss zur Entsendung der Diplomaten war von der Vorgängerregierung unter Petr Fiala verabschiedet worden, wurde aber Ende Januar von Babišs Kabinett aufgehoben. Außenminister Petr Maczinka hatte damals erklärt, er wolle die Auswahl der Botschafter erneut transparent und im Einklang mit den Prioritäten der neuen Regierung treffen. 7 EU-Mitgliedstaaten, darunter Tschechien, haben am Dienstag in Bratislava die Westbalkanstaaten bei ihrem EU-Beitrittsprozess unterstützt. Es sei jedoch notwendig, die bestehenden Erweiterungsregeln der Europäischen Union einzuhalten, betonte der slowakische Außenminister Juraj Blanár. Bratislava war Gastgeber des Treffens der Außenminister der Gruppe Freunde des Westbalkans und der Außenminister von 6 Westbalkanstaaten. Tschechien war durch Außenminister Petr Maczinka vertreten. Die Polizeizentrale zur Bekämpfung des organisierten Verbrechens und die Militärpolizei waren am Dienstag im zentralen Militärkrankenhaus in Prag im Einsatz. Nach Angaben der zuständigen Staatsanwaltschaft für Prag 6 wurden in der Klinik und an anderen Orten 11 Personen festgenommen. Ihnen wird die besonders schwere Straftat der Justizbehinderung sowie Betrug, Annahme von Bestechungsgeldern, Bestechung, Fälschung von medizinischen Gutachten und Abgabe falscher Gutachten vorgeworfen. Premier Andrej Babiš sagte am Dienstag im Zusammenhang mit der Razzia, er wolle mit dem Verteidigungsminister über den Zustand des Zentralen Militärkrankenhauses sprechen. Die Arbeitslosenquote in Tschechien ist im April auf 4,9% gesunken, im März lag sie noch bei 5%. Grund dafür ist unter anderem die beginnende Saisonarbeit. Die Daten wurden am Dienstag vom tschechischen Arbeitsamt veröffentlicht. Fröste im April haben nach ersten Schätzungen die Hälfte der diesjährigen Obsternte hierzulande vernichtet. Am stärksten betroffen sind Äpfel, die die wichtigste Obstsorte hierzulande sind. Der Schaden dürfte sich auf mehrere 100 Millionen Kronen belaufen. Wie der Vorsitzende des Verbandes der Obstbauern Martin Ludwig am Dienstag gegenüber der Presseagentur CTK sagte, könnte die Ernte noch durch die anhaltende Dürre zusätzlich gefährdet sein. Mit einer traditionellen Gedenkfeier am Grab des Komponisten Bedřich Smetana in Prag wurde am Dienstagvormittag das 81. internationale Musikfestival Prager Frühling eröffnet. Smetanas Zyklus symphonischer Dichtungen »Mein Vaterland« wird zum Auftakt des Festivals gespielt. Das Werk wird am Abend im Prager Repräsentationshaus vom Radiosymphonieorchester Prag unter der Leitung von Petr Popelka aufgeführt. Auf dem diesjährigen Programm der Festspiele stehen insgesamt 41 Konzerte. Zum Schluss das Wetter. Am Mittwoch ist es in Tschechien meist bedeckt, örtlich nur leicht bewölkt oder heiter. Im Norden des Landes gibt es Regenschauer. Die Tageshöchsttemperaturen erreichen 13 bis 17 Grad, im Westen nur 10 bis 13 Grad.
0: Handwerker werden in Tschechien künftig die Möglichkeit haben, eine Meisterprüfung abzulegen. Darüber entschied das Regierungskabinett am Montag. Martina Schneiberger war fast zusammen.
2: In 48 Fächern können Handwerker künftig eine Bestätigung darüber bekommen, dass sie ihre Arbeit auf dem höchstmöglichen Niveau ausüben. Die Regierung von Andrej Babiš hat nämlich über die Einführung von Meisterprüfungen entschieden. Um eine derartige Prüfung ablegen zu können, müsse man eine entsprechende fachliche Bildung und eine mindestens dreijährige Arbeitspraxis vorweisen können, erklärte der Industrie- und Handelsminister Karel Havlíček in den Inlandssendungen des tschechischen Rundfunks.
0: Die Prüfung wird aus drei Teilen bestehen. Aus einem praktischen Teil, einem theoretischen Teil, der sich auf das Fach bezieht, und aus einem theoretischen Teil im Sinne der ökonomischen Angelegenheiten.
2: Die freiwilligen Meisterprüfungen sollen laut dem Kabinett zur Qualität des Handwerks beitragen. Tomáš Hamberger ist Bevollmächtigter für technische Kompetenzen und Bildung im Industrieministerium. Er ist davon überzeugt, dass die Meisterprüfung die Handwerker motivieren werde, sich auch nach der Ausbildung im Fach weiterzuentwickeln.
0: Sie können sich in ihren Fertigkeiten verbessern. Zudem können sie in ihrer Zukunft mehr Prestige gewinnen. Ich sehe darin auch ein motivierendes Element, dass sie dazu bewegt werden, ihr Handwerk nicht aufzugeben.
2: Bisher gab es für die Handwerker keine Möglichkeit, sich beglaubigen zu lassen, dass sie ihre Arbeit auf dem höchsten Niveau leisten. Der Regierungsentwurf für die Meisterprüfungen betrifft 48 Berufsfelder. Es handelt sich beispielsweise um Tischler, Dachdecker, Maurer, aber auch um Polster, Schuster oder das Herstellen von Weihnachtsschmuck aus Glas. Meisterprüfungen können künftig auch Konditoren, Friseure und Metzger abschließen. Die Meisterprüfung soll freiwillig sein und rund 30.000 Kronen, 1.240 Euro kosten. Josef Jarosch ist Vorsitzender des Verbands der kleinen und mittelgroßen Unternehmen und Gewerbetreibenden. Er begrüßt die Einführung der Prüfungen.
0: Es geht dabei auch um den Schutz von Verbrauchern, denn wenn jemand sich für einen Handwerksmeister entscheidet, wird ihm eine bestimmte Garantie für die Arbeit gewährt. Außerdem wird das Prestige dieser Arbeit dadurch erhöht, denn das Handwerk wird im Vergleich zu weiterbildenden Schulen oder Hochschulen immer noch als weniger wichtig wahrgenommen.
2: Handwerksmeisterprüfungen habe es in der Tschechoslowakei zuletzt bis 1949 gegeben, berichtet Jarosch.
0: Jeder, der ein Gewerbe ausüben wollte, musste eine Meisterprüfung vor einer Kommission des zuständigen Fachs ablegen. Es geht also nicht um etwas völlig Neues, was wir künstlich schaffen würden, sondern um die Rückkehr einer bewährten Praxis.
2: In der Tschechoslowakei war es während des Kommunismus verboten, privatunternehmerisch tätig zu sein oder Gewerbe zu treiben. Darum wurden auch die Meisterprüfungen abgeschafft. Nach der gesamten Revolution wurden sie jedoch nicht wieder eingeführt.
0: Die tschechischen Bahnen haben im vergangenen Jahr ihren Gewinn deutlich erhöhen können. Und das trotz leicht weniger Reisenden und vor allem großer Verluste im Güterverkehr. Till Janzer weiß mehr.
3: The Eurocity Train Number 337 Service EX7 operated by České dráhy to Tábor, České Budějovice and Linz Hauptbahnhof departing at 18:21.
4: Der Personenverkehr ist das Herzstück der tschechischen Bahn, kurz ČD, wenn man das Wirtschaftsergebnis für 2025 nimmt. Denn er führte unter dem Strich zu einem Plus von über 1,8 Milliarden Kronen, umgerechnet 74 Millionen Euro für den Staatskonzern. Dies bedeutete eine Steigerung von 46% gegenüber dem vorvergangenen Jahr. Dabei sank die Zahl der Reisenden leicht um ein halbes Prozent und lag bei insgesamt 168 Millionen. ČD-Generaldirektor Michal Krapinec erläuterte in den Inlandssendungen des tschechischen Rundfunks.
0: Wir haben die Kostenseite gesenkt und dadurch haben sich unsere Investitionen positiv ausgewirkt. Weil wir mittlerweile unsere neuen Zuggarnituren einsetzen können, zahlen die ausländischen Partner mehr für unsere Dienste, als das noch bei den alten Garnituren der Fall war.
4: Zum Beispiel übernahmen die tschechischen Bahnen mit ihren modernen Wagen die Verbindung zwischen Prag und Budapest, weil die ungarischen Züge geringere Qualität anboten. Und noch im Mai ist zum Beispiel die Verbindung zwischen der Stadt an der Moldau und Kopenhagen hinzugekommen. In jedem Fall wies der Personenverkehr von CD im vergangenen Jahr einen Gewinn von 2,4 Milliarden Kronen, also 98 Millionen Euro aus. Ganz anders hingegen der Güterverkehr. Das Tochterunternehmen CD Cargo verbuchte ein Minus von 3,8 Milliarden Kronen, also 156 Millionen Euro. Hauptgrund war die Restrukturierung. Denn in ganz Europa steckt der Güterverkehr in der Krise. Für die tschechischen Bahnen ist besonders schmerzhaft, dass immer weniger Kohle gehandelt wird und dementsprechend transportiert werden muss. Aber auch weitere schwerindustrielle Betriebe haben hierzulande ihre Tätigkeit eingestellt. Deswegen habe CD Cargo zahlreiche nicht mehr benötigte Lokomotiven und Waggons abgestoßen, wie Bahnchef Krapinec erläutert.
0: Es handelt sich um einen dauerhaften Abbau bei der Firma. CD Cargo hatte 17.000 Waggons, davon waren die Hälfte Kohlewagen. Doch für sie gibt es keine sinnvolle Nutzung mehr.
4: Positiv in der Jahresbilanz der Bahnen machte sich der Verkauf von Eigentum bemerkbar, so etwa der Grundstücke auf dem Areal des ehemaligen Güterbahnhofs im Prager Stadtteil Žižkov. Und wie erging es den privaten Anbietern im Zugverkehr? Auch RegioJet verbuchte 2025 einen Gewinn. Dazu der Sprecher des Unternehmens Lukáš Kubát.
0: RegioJet verzeichnete einen Gewinn von rund 600 Millionen Kronen. Dabei stieg die Zahl der Reisenden und das vor allem im Fernverkehr, so zum Beispiel bei den Verbindungen zwischen Prag und Wien, Budapest, Bratislava sowie Ostrau.
4: 600 Millionen Kronen sind umgerechnet knapp 25 Millionen Euro. Auch Leo Express gab bekannt, mehr Reisende befördert zu haben. Der Privatanbieter hat jedoch sein Jahresergebnis für 2025 noch nicht veröffentlicht, genauso wenig wie Arriva. Dies soll erst im weiteren Verlauf des Frühlings geschehen.
0: Zum Schluss der heutigen Sendung widmen wir uns nun einem Thema aus dem Kulturbereich, und zwar dem Prager Frühling. Das internationale Musikfestival wird am heutigen Dienstag im Smetana-Saal des Prager Gemeindehauses eröffnet. Es findet bereits zum 81. Mal statt. Mehr erfahren Sie nun von Martina Schneiberger im folgenden Kultursalon. Musik.

0: Auf dem Programm des Prager Frühlings stehen in diesem Jahr 41 Konzerte, 6 Masterclasses, 18 Workshops sowie 12 Begleitveranstaltungen. Eine davon ist der Artsalon des Prager Frühlings. Das Festival wird traditionell mit dem Zyklus sinfonischer Dichtungen Mein Vaterland von Bedřich Smetana eröffnet. Diesmal spielt das Radiosinfonieorchester Prag unter der Leitung seines Chefdirigenten Petr Popelka. Kurz vor dem Festivalbeginn entstand das folgende Gespräch mit dem Chefdirigenten des Orchesters.
1: Herr Popelka, halten Sie dieses Eröffnungskonzert beim Prager Frühling für eine Art feierlichen Abschluss Ihrer Arbeit mit dem Rundfunksinfonieorchester?
2: Ja, man kann sagen, dass natürlich dieses Konzert, dieses Eröffnungskonzert des Prager Frühlingsfestivals ist natürlich ein Höhepunkt, im, wie kann man sagen, im Kunstleben, also so in Prag, also das ist sozusagen das Event des Jahres. Und es ist natürlich ein Höhepunkt, also so meine vierjährige Zusammenarbeit mit dem Orchester dieses Festival eröffnen zu dürfen.
1: Ich habe gehört, Sie haben eine besondere Beziehung zum Abschluss von Blanik.
2: Ja, absolut. Das ist ein Stück, was ich wirklich schon ziemlich oft dirigiert habe, nicht nur in Tschechien mit tschechischen Orchestern, aber auch in Deutschland, im Ausland und in Japan und ich weiß nicht mehr wo. Aber es ist unglaublich, als wenn man nicht weiß als Ausländer, wenn man nicht weiß, was gerade Blanik ist oder was Šárka ist. Also trotzdem, die Musik einfach spricht sowas zum Herzen. Und überall, wo man dieses Stück spielt, also ist das ein Erfolg. Und die Leute können sich einfach mit dieser Musik einfach unglaublich gut identifizieren, auch wenn sie gerade über tschechische Geschichte jetzt nicht die Details wissen.
1: Wie ist die Stellung oder die Anerkennung für diesen Zyklus sinfonischer Dichtungen? Mein Vaterland. Ich glaube, die meisten können es auch leihen, halt die Moldau.
2: Absolut. Moldau ist ein Hit geworden, natürlich einer der gespieltesten Stücke der Musikgeschichte. Wirklich, das ist Moldau ist so populär geworden, überall kennt man sie. Und aber aus ganzer Zyklus, natürlich spielt man schon seltener im Ausland, aber trotzdem, wie ich sagte, also die Musik trotz dieser ganzen historischen Hintergründen und so, die Musik spricht sowieso so eine internationale Sprache, dass egal wo man diese Musik spielt, wird sie irgendwie verstanden.
1: Es wurde gesagt, dass Sie auch als Komponist da auftauchen.
2: Ja. Ich bin auch Komponist und ich habe sozusagen Pflichtstück für Prager Frühling Wettbewerb, für Flötenwettbewerb habe ich ein Pflichtstück für Flöte und Klavier komponiert. Also die alle Teilnehmer müssen sich mit meiner Musik quälen.
1: Haben Sie auch Flöte gespielt? Ich weiß, dass Sie Kontrabass spielen.
2: Nee, Flöte habe ich nie gespielt, aber auch für Flöte habe ich schon komponiert, ja.
0: Das Eröffnungskonzert des Prager Frühlings können die Musikliebhaber in 24 Ländern der Welt in einer Live-Übertragung hören. Dies ist dank dem Netz der tschechischen Zentren möglich geworden. Die Vertreter des Festivals unterzeichnen nämlich vor kurzem mit den tschechischen Zentren ein Memorandum über die Zusammenarbeit. Gegenüber Radio Prag International äußerte sich dazu Jitka Pánek-Jurková. Sie ist die Generaldirektorin der tschechischen Zentren.
3: Wir sind davon überzeugt, dass das Beste der tschechischen Kultur den Interessenten in aller Welt vermittelt werden sollte. Die Teams von meinen Mitarbeitern in 26 Ländern haben Kontakte zu denjenigen, die sich für die tschechische Kultur besonders interessieren. Wir wissen, dass die Übertragungen ein erfolgreicher Trend sind. Ich würde beispielsweise die Live-Übertragungen aus der Metropolitan Opera in New York erwähnen, die während der Jahre sehr beliebt geworden sind. Und nun wollten wir auch den Zuschauern und Hörern im Ausland die Gelegenheit bieten, den Prager Frühling mitzuerleben.
0: In welchen Ländern wird das Eröffnungskonzert zu hören sein? Jitka Pánek-Jurková.
3: Live wird es in Kinos in Wien, London, Belgrad und Bratislava übertragen. Mit 2 Tagen Verspätung wird das Konzert dann in Tokio gesendet. Dort ist die Kapazität des Saals schon voll, was uns natürlich sehr freut. In Tokio wird anschließend die neue Doku über den Prager Frühling gezeigt. Außer den Live-Übertragungen in den Kinos übertragen wir das Konzert auch in den sozialen Medien.
0: Im Fokus steht laut der Generaldirektorin das Eröffnungskonzert. Die einzelnen tschechischen Zentren bereiten außerdem Begleitprogramme zum Festival vor.
3: Dazu gehört der Dokumentarfilm über das Festival. Es werden auch Diskussionen veranstaltet. Möglicherweise werden auch weitere Filmvorstellungen organisiert. Dies hängt vom jeweiligen Team des zuständigen Zentrums ab.

0: Rahmen des Projekts Barack of Spring werden beim Prager Frühling zum fünften Mal aktuelle Trends der Gegenwartsmusik präsentiert. Die Konzerte, Masterclasses und Diskussionen finden am 30. und 31. Mai im Zentrum für Gegenwartskunst Jocks statt. Das deutsche Ensemble Modern ist das Residenzensemble von Barack of Spring. Es spielt unter der Leitung von Ilan Volkov. Die Residenzkomponistin ist diesmal Unsub Ching. Aber nicht nur beim Barack of Spring erklingen einige Werke beim Festival zum ersten Mal. Wie viele Premieren gibt es insgesamt beim Prager Frühling? Der künstlerische Leiter des Festivals, Josef Třeštík, sagte gegenüber Radio Prag International.
1: Když počítám i soutěž Pražského hraje, kde vznikají dvě nové skladby, vznikly jedna od Krištofa.
2: Für den Wettbewerb des Prager Frühlings entstanden zwei Kompositionen. Eine davon schrieb Krištof Mažátka und die andere stammt von Petr Popelka, dem Chefdirigenten des Radiosymphonieorchesters Prag. Für das Projekt Prague Offspring schrieben tschechische und slowakische Komponisten insgesamt fünf Werke. Die größte, fast halbstündige Komposition für das Ensemble Modern stammt von Michal Nejtek. Er bearbeitet in seinem Werk Texte von Franz Kafka. Jiří Kaljažábek setzt sich wiederum mit dem Erbe der Corona-Pandemie auseinander. Er nannte seine Auftragskomposition COVID-19, Fury and Silence.
0: Weitere neue Werke, die im Auftrag des Festivals entstanden sind, stammen von Tobias Horváth, Michala Antalova und Patrick Kako. Einige der Kompositionen, die letztes Jahr von Prager Frühling geschrieben wurden, erklingen im Herbst im Rahmen der Frankfurter Buchmesse. Eine wichtige Rolle spiele dabei die lang andauernde Zusammenarbeit mit dem Ensemble Modern, sagte Josef Třeštík.
2: Das ist für drei Jahre unser Residenzensemble. Das Ensemble Modern hat in Frankfurt seinen Sitz. Die Musiker kamen auf die Idee, im Rahmen ihrer Konzertreihe, die in der Alten Oper stattfindet, am 10. Oktober Kompositionen zu spielen, die sie letztes Jahr beim Prager Frühling in Weltpremiere aufgeführt haben. Wir haben die Organisatoren der tschechischen Teilnahme an der Frankfurter Buchmesse kontaktiert und eine Zusammenarbeit während der Messe vereinbart. Ich freue mich sehr darüber, denn manchmal dauert es ja lange, bis neue Kompositionen nach ihrer Uraufführung nochmals erklingen. Es bedeutet uns viel, dass das renommierte Ensemble Modern Werke von Slavomir Hořinka, Pavel Šabatský und Barbora Tomášková spielen wird. Zudem freut mich, dass sich das Ensemble entschieden hat, auch die Huldigung an Vladimir Holland von Marek Kopelent aufzuführen.

0: Im Prager Docks erlebt die Komposition die Hintergedanken von Marek Nejtek ihre Weltpremiere. Wie der künstlerische Leiter des Prager Frühlings anmerkte, sei die Inspiration dafür das Werk Franz Kafkas gewesen. Der Titel stamme jedoch nicht von Kafka, sagte Marek Nejtek gegenüber Radio Prag International.
1: Tady jsem tomu dal já. Je to větší úsek z jeho deníku.
2: Ich habe die Komposition selbst so benannt. Es handelt sich um einen Ausschnitt aus Kafkas Tagebüchern. Ausgesucht habe ich den Text aus dem Grund, weil er mir nahe steht. Eigentlich suchte ich ihn erst in dem Augenblick, als ich bereits mit der Arbeit an der Komposition begonnen hatte. Ursprünglich sollte sie nur instrumental sein. Während der Arbeit kam ich aber zu dem Schluss, dass ich ein Pendant zu meiner Musik brauche, das auch mit den Problemen jedes Schöpfers zusammenhängt. Der Text von Kafka erfüllte meine Vorstellung. Der Pianist des Ensembles Modern, Hermann Kretschmar, wird den Text vorlesen.
1: Speaker, což je zároveň pianista ensemble Hermann Kretschmar, tak ho tam bude číst.

Martina Schneiböcker ward über das Festival Prager Frühling informiert, das bis zum 4. Juni in Prag stattfindet. Für einige der Konzerte gibt es noch Restkarten. Für heute ist unsere Sendung nun zu Ende. Mein Name ist Ferdinand Hauser und ich danke Ihnen für Ihr Einschalten. Vielleicht ja schon bis morgen.

0: Sie hören Radio Prag International, die Auslandssendungen des Tschechischen Rundfunks. Und am Mikrofon ist heute Ferdinand Hauser. Dobrý den an diesem Dienstag. Heute geht es bei uns um die Wiedereinführung der Meisterprüfungen in Tschechien. Damit will die Regierung Handwerksberufe stärken. Außerdem berichten wir über die Gewinnzahlen der tschechischen Bahnen und wir stellen Ihnen das Programm des diesjährigen Prager Frühlings vor. Das Klassikfestival hat in diesem Jahr nämlich wieder viel zu bieten und den Anfang macht heute das Radiosymphonieorchester Prag. Bei uns geht es wie immer mit den aktuellen Meldungen los. Am Mikrofon ist Markéta Kachlíková. Die Nachrichten.
1: Die Oppositionsabgeordneten werden der Sitzung des Abgeordnetenhauses am Donnerstag fernbleiben, in der die Regierung über einen Beschluss zum Sudetendeutschen Tag in Brünn beraten will. Die Opposition werde sich an dieser Schande nicht beteiligen, erklärte der Parteivorsitzende der Bürgerdemokraten Martin Kupka am Dienstag im Abgeordnetenhaus. Die Koalitionsparlamentarier wollen im Abgeordnetenhaus eine Resolution durchsetzen, in der sie ihre Ablehnung des Sudetendeutschen Tages in Tschechien formuliert haben. Für die Annahme ist die Anwesenheit von 67 Abgeordneten der Parteien ANO, Freiheit und direkte Demokratie und Motoristes Sobě notwendig. Tschechiens Präsident Petr Pavel und Premier Andrej Babiš haben sich auf 4 Änderungen bei den Vorschlägen für die neuen Botschafter geeinigt. Pavel teilte dies am Dienstag mit, ohne konkrete Namen zu nennen. Der Beschluss zur Entsendung der Diplomaten war von der Vorgängerregierung unter Petr Fiala verabschiedet worden, wurde aber Ende Januar von Babišs Kabinett aufgehoben. Außenminister Petr Mazinka hatte damals erklärt, er wolle die Auswahl der Botschafter erneut transparent und im Einklang mit den Prioritäten der neuen Regierung treffen. 7 EU-Mitgliedstaaten, darunter Tschechien, haben am Dienstag in Bratislava die Westbalkanstaaten bei ihrem EU-Beitrittsprozess unterstützt. Es sei jedoch notwendig, die bestehenden Erweiterungsregeln der Europäischen Union einzuhalten, betonte der slowakische Außenminister Juraj Blanár. Bratislava war Gastgeber des Treffens der Außenminister der Gruppe Freunde des Westbalkans und der Außenminister von 6 Westbalkanstaaten. Tschechien war durch Außenminister Petr Mazinka vertreten. Die Polizeizentrale zur Bekämpfung des organisierten Verbrechens und die Militärpolizei waren am Dienstag im Zentralen Militärkrankenhaus in Prag im Einsatz. Nach Angaben der zuständigen Staatsanwaltschaft für Prag 6 wurden in der Klinik und an anderen Orten 11 Personen festgenommen. Ihnen wird die besonders schwere Straftat der Justizbehinderung sowie Betrug, Annahme von Bestechungsgeldern, Bestechung, Fälschung von medizinischen Gutachten und Abgabe falscher Gutachten vorgeworfen. Premier Andrej Babiš sagte am Dienstag im Zusammenhang mit der Razzia, er wolle mit dem Verteidigungsminister über den Zustand des Zentralen Militärkrankenhauses sprechen. Die Arbeitslosenquote in Tschechien ist im April auf 4,9% gesunken. Im März lag sie noch bei 5%. Grund dafür ist unter anderem die beginnende Saisonarbeit. Die Daten wurden am Dienstag vom tschechischen Arbeitsamt veröffentlicht. Fröste im April haben nach ersten Schätzungen die Hälfte der diesjährigen Obsternte hierzulande vernichtet. Am stärksten betroffen sind Äpfel, die die wichtigste Obstsorte hierzulande sind. Der Schaden dürfte sich auf mehrere 100 Millionen Kronen belaufen. Wie der Vorsitzende des Verbandes der Obstbauern Martin Ludwig am Dienstag gegenüber der Presseagentur CTK sagte, könnte die Ernte noch durch die anhaltende Dürre zusätzlich gefährdet sein. Mit einer traditionellen Gedenkfeier am Grab des Komponisten Bedřich Smetana in Prag wurde am Dienstagvormittag das 81. internationale Musikfestival Prager Frühling eröffnet. Smetanas Zyklus symphonischer Dichtungen »Mein Vaterland« wird zum Auftakt des Festivals gespielt. Das Werk wird am Abend im Prager Repräsentationshaus vom Radiosymphonieorchester Prag unter der Leitung von Petr Popelka aufgeführt. Auf dem diesjährigen Programm der Festspiele stehen insgesamt 41 Konzerte. Zum Schluss das Wetter. Am Mittwoch ist es in Tschechien meist bedeckt, örtlich nur leicht bewölkt oder heiter. Im Norden des Landes gibt es Regenschauer. Die Tageshöchsttemperaturen erreichen 13 bis 17 Grad, im Westen nur 10 bis 13 Grad.
0: Handwerker werden in Tschechien künftig die Möglichkeit haben, eine Meisterprüfung abzulegen. Darüber entschied das Regierungskabinett am Montag. Martina Schneibergova fasst zusammen.
2: In 48 Fächern können Handwerker künftig eine Bestätigung darüber bekommen, dass sie ihre Arbeit auf dem höchstmöglichen Niveau ausüben. Die Regierung von Andrej Babiš hat nämlich über die Einführung von Meisterprüfungen entschieden. Um eine derartige Prüfung ablegen zu können, müsse man eine entsprechende fachliche Bildung und eine mindestens dreijährige Arbeitspraxis vorweisen können, erklärte der Industrie- und Handelsminister Karel Havlíček in den Inlandssendungen des tschechischen Rundfunks.
0: Die Prüfung wird aus drei Teilen bestehen, aus einem praktischen Teil, einem theoretischen Teil, der sich auf das Fach bezieht, und aus einem theoretischen Teil im Sinne der ökonomischen Angelegenheiten.
2: Die freiwilligen Meisterprüfungen sollen laut dem Kabinett zur Qualität des Handwerks beitragen. Tomáš Hamberger ist Bevollmächtigter für technische Kompetenzen und Bildung im Industrieministerium. Er ist davon überzeugt, dass die Meisterprüfung die Handwerker motivieren werde, sich auch nach der Ausbildung im Fach weiterzuentwickeln.
0: Sie können sich in ihren Fertigkeiten verbessern. Zudem können sie in ihrer Zukunft mehr Prestige gewinnen. Ich sehe darin auch ein motivierendes Element, dass sie dazu bewegt werden, ihr Handwerk nicht aufzugeben.
2: Bisher gab es für die Handwerker keine Möglichkeit, sich beglaubigen zu lassen, dass sie ihre Arbeit auf dem höchsten Niveau leisten. Der Regierungsentwurf für die Meisterprüfungen betrifft 48 Berufsfelder. Es handelt sich beispielsweise um Tischler, Dachdecker, Maurer, aber auch um Polster, Schuster oder das Herstellen von Weihnachtsschmuck aus Glas. Meisterprüfungen können künftig auch Konditoren, Friseure und Metzger abschließen. Die Meisterprüfung soll freiwillig sein und rund 30.000 Kronen, 1.240 Euro kosten. Josef Jarosch ist Vorsitzender des Verbands der kleinen und mittelgroßen Unternehmen und Gewerbetreibenden. Er begrüßt die Einführung der Prüfungen.
0: Es geht dabei auch um den Schutz von Verbrauchern, denn wenn jemand sich für einen Handwerksmeister entscheidet, wird ihm eine bestimmte Garantie für die Arbeit gewährt. Außerdem wird das Prestige dieser Arbeit dadurch erhöht, denn das Handwerk wird im Vergleich zu weiterbildenden Schulen oder Hochschulen immer noch als weniger wichtig wahrgenommen.
2: Handwerksmeisterprüfungen habe es in der Tschechoslowakei zuletzt bis 1949 gegeben, berichtet Jarosch.
0: Jeder, der ein Gewerbe ausüben wollte, musste eine Meisterprüfung vor einer Kommission des zuständigen Fachs ablegen. Es geht also nicht um etwas völlig Neues, was wir künstlich schaffen würden, sondern um die Rückkehr einer bewährten Praxis.
2: In der Tschechoslowakei war es während des Kommunismus verboten, privatunternehmerisch tätig zu sein oder Gewerbe zu treiben. Darum wurden auch die Meisterprüfungen abgeschafft. Nach der gesamten Revolution wurden sie jedoch nicht wieder eingeführt.
0: Die tschechischen Bahnen haben im vergangenen Jahr ihren Gewinn deutlich erhöhen können. Und das trotz leicht weniger Reisenden und vor allem großer Verluste im Güterverkehr. Till Janzer weiß mehr.
3: The Eurocity train number 337 service EX7 operated by České dráhy to Tábor, České Budějovice and Linz Hauptbahnhof departing at 18:21.
4: Der Personenverkehr ist das Herzstück der tschechischen Bahn, kurz ČD, wenn man das Wirtschaftsergebnis für 2025 nimmt. Denn er führte unter dem Strich zu einem Plus von über 1,8 Milliarden Kronen umgerechnet. 74 Millionen Euro für den Staatskonzern. Dies bedeutete eine Steigerung von 46% gegenüber dem vorvergangenen Jahr. Dabei sank die Zahl der Reisenden leicht um 0,5% und lag bei insgesamt 168 Millionen. ČD-Generaldirektor Michal Krapinec erläuterte in den Inlandssendungen des tschechischen Rundfunks.
0: Wir haben die Kostenseite gesenkt und dadurch haben sich unsere Investitionen positiv ausgewirkt. Da wir mittlerweile unsere neuen Zuggarnituren einsetzen können, zahlen die ausländischen Partner mehr für unsere Dienste, als das noch bei den alten Garnituren der Fall war.
4: Zum Beispiel übernahmen die tschechischen Bahnen mit ihren modernen Wagen die Verbindung zwischen Prag und Budapest, weil die ungarischen Züge geringere Qualität anboten. Und noch im Mai ist zum Beispiel die Verbindung zwischen der Stadt an der Moldau und Kopenhagen hinzugekommen. In jedem Fall wies der Personenverkehr von CD im vergangenen Jahr einen Gewinn von 2,4 Milliarden Kronen, also 98 Millionen Euro aus. Ganz anders hingegen der Güterverkehr. Das Tochterunternehmen CD Cargo verbuchte ein Minus von 3,8 Milliarden Kronen, also 156 Millionen Euro. Hauptgrund war die Restrukturierung. Denn in ganz Europa steckt der Güterverkehr in der Krise. Für die tschechischen Bahnen ist besonders schmerzhaft, dass immer weniger Kohle gehandelt wird und dementsprechend transportiert werden muss. Aber auch weitere schwerindustrielle Betriebe haben hierzulande ihre Tätigkeit eingestellt. Deswegen habe CD Cargo zahlreiche nicht mehr benötigte Lokomotiven und Waggons abgestoßen, wie Bahnchef Krapinec erläutert.
0: Es handelt sich um einen dauerhaften Abbau bei der Firma. CD Cargo hatte 17.000 Waggons, davon waren die Hälfte Kohlewagen. Doch für sie gibt es keine sinnvolle Nutzung mehr.
4: Positiv in der Jahresbilanz der Bahn machte sich der Verkauf von Eigentum bemerkbar, so etwa der Grundstücke auf dem Areal des ehemaligen Güterbahnhofs im Prager Stadtteil Žižkov. Und wie erging es den privaten Anbietern im Zugverkehr? Auch RegioJet verbuchte 2025 einen Gewinn. Dazu der Sprecher des Unternehmens Lukas Kubát.
0: RegioJet verzeichnete einen Gewinn von rund 600 Millionen Kronen. Dabei stieg die Zahl der Reisenden und das vor allem im Fernverkehr, so zum Beispiel bei den Verbindungen zwischen Prag und Wien, Budapest, Bratislava sowie Ostrau.
4: 600 Millionen Kronen sind umgerechnet knapp 25 Millionen Euro. Auch Leo Express gab bekannt, mehr Reisende befördert zu haben. Der Privatanbieter hat jedoch sein Jahresergebnis für 2025 noch nicht veröffentlicht, genauso wenig wie Arriva. Dies soll erst im weiteren Verlauf des Frühlings geschehen.
0: Zum Schluss der heutigen Sendung widmen wir uns nun einem Thema aus dem Kulturbereich, und zwar dem Prager Frühling. Das internationale Musikfestival wird am heutigen Dienstag im Smetana-Saal des Prager Gemeindehauses eröffnet. Es findet bereits zum 81. Mal statt. Mehr erfahren Sie nun von Martina Schneibergowa im folgenden Kultursalon. Musik.

0: Auf dem Programm des Prager Frühlings stehen in diesem Jahr 41 Konzerte, 6 Masterclasses, 18 Workshops sowie 12 Begleitveranstaltungen. Eine davon ist der Artsalon des Prager Frühlings. Das Festival wird traditionell mit dem Zyklus sinfonischer Dichtungen Mein Vaterland von Bedřich Smetana eröffnet. Diesmal spielt das Radiosinfonieorchester Prag unter der Leitung seines Chefdirigenten Petr Popelka. Kurz vor dem Festivalbeginn entstand das folgende Gespräch mit dem Chefdirigenten des Orchesters.
1: Herr Popelka, halten Sie dieses Eröffnungskonzert beim Prager Frühling für eine Art feierlichen Abschluss Ihrer Arbeit mit dem Rundfunksinfonieorchester?
2: Ja, man kann sagen, dass natürlich dieses Konzert, dieses Eröffnungskonzert des Prager Frühlingsfestivals ist natürlich ein Höhepunkt, im Kunstleben, also in Prag, also das ist sozusagen das Event des Jahres. Und es ist natürlich ein Höhepunkt, also so meine vierjährige Zusammenarbeit mit dem Orchester, dieses Festival eröffnen zu dürfen.
1: Ich habe gehört, Sie haben eine besondere Beziehung zum Abschluss von Blanik.
2: Ja, absolut. Das ist ein Stück, was ich wirklich schon ziemlich oft dirigiert habe, nicht nur in Tschechien mit tschechischen Orchestern, aber auch in Deutschland und Ausland und Japan und ich weiß nicht mehr wo. Aber es ist unglaublich, als wenn man nicht weiß als Ausländer, wenn man nicht weiß, was gerade Blanik ist oder was Šárka ist, also trotzdem die Musik einfach spricht sowas zum Herzen. Und überall, wo man dieses Stück spielt, also ist das ein Erfolg und die Leute können sich einfach mit dieser Musik einfach unglaublich gut identifizieren, auch wenn sie gerade über tschechische Geschichte jetzt nicht die Details wissen.
1: Wie ist die Stellung oder die Anerkennung für diesen Zyklus sinfonischer Dichtungen? Mein Vaterland. Ich glaube, die meisten können es auch leihen, halt die Moldau.
2: Absolut. Moldau ist ein Hit geworden, natürlich einer der gespieltesten Stücke der Musikgeschichte. Wirklich, das ist Moldau ist so populär geworden, überall kennt man sie. Und aber aus ganzer Zyklus natürlich spielt man schon seltener im Ausland. Aber trotzdem, wie ich sagte, also die Musik trotz dieser ganzen historischen Hintergründe und so, die Musik spricht sowieso so eine internationale Sprache, dass egal wo man diese Musik spielt, wird sie irgendwie verstanden.
1: Es wurde gesagt, dass Sie auch als Komponist da auftauchen.
2: Ja. Ich bin auch Komponist und ich habe sozusagen Pflichtstück für Prager Frühling Wettbewerb, für Flötenwettbewerb habe ich ein Pflichtstück für Flöte und Klavier komponiert. Also die alle Teilnehmer müssen sich mit meiner Musik quälen.
1: Haben Sie auch Flöte gespielt? Ich weiß, dass Sie Kontrabass spielen.
2: Nein, Flöte habe ich nie gespielt, aber auch für Flöte habe ich schon komponiert, ja.
0: Das Eröffnungskonzert des Prager Frühlings können die Musikliebhaber in 24 Ländern der Welt in einer Live-Übertragung hören. Dies ist dank dem Netz der tschechischen Zentren möglich geworden. Die Vertreter des Festivals unterzeichnen nämlich vor kurzem mit den tschechischen Zentren ein Memorandum über die Zusammenarbeit. Gegenüber Radio Prag International äußerte sich dazu Jitka Pánek-Jurková. Sie ist die Generaldirektorin der tschechischen Zentren.
3: Wir sind davon überzeugt, dass das Beste der tschechischen Kultur den Interessenten in aller Welt vermittelt werden sollte. Die Teams von meinen Mitarbeitern in 26 Ländern haben Kontakte zu denjenigen, die sich für die tschechische Kultur besonders interessieren. Wir wissen, dass die Übertragungen ein erfolgreicher Trend sind. Ich würde beispielsweise die Live-Übertragungen aus der Metropolitan Opera in New York erwähnen, die während der Jahre sehr beliebt geworden sind. Und nun wollten wir auch den Zuschauern und Hörern im Ausland die Gelegenheit bieten, den Prager Frühling mitzuerleben.
0: In welchen Ländern wird das Eröffnungskonzert zu hören sein? Jitka Pánek-Jurková.
3: Live wird es in Kinos in Wien, London, Belgrad und Bratislava übertragen. Mit 2 Tagen Verspätung wird das Konzert dann in Tokio gesendet. Dort ist die Kapazität des Saals schon voll, was uns natürlich sehr freut. In Tokio wird anschließend die neue Doku über den Prager Frühling gezeigt. Außer den Live-Übertragungen in den Kinos übertragen wir das Konzert auch in den sozialen Medien.
0: Im Fokus steht laut der Generaldirektorin das Eröffnungskonzert. Die einzelnen tschechischen Zentren bereiten außerdem Begleitprogramme zum Festival vor.
3: Dazu gehört der Dokumentarfilm über das Festival. Es werden auch Diskussionen veranstaltet. Möglicherweise werden auch weitere Filmvorstellungen organisiert. Dies hängt vom jeweiligen Team des zuständigen Zentrums ab.

0: Im Rahmen des Projekts Barack of Spring werden beim Prager Frühling zum fünften Mal aktuelle Trends der Gegenwartsmusik präsentiert. Die Konzerte, Masterclasses und Diskussionen finden am 30. und 31. Mai im Zentrum für Gegenwartskunst JOX statt. Das deutsche Ensemble Modern ist das Residenzensemble von Barack of Spring. Es spielt unter der Leitung von Ilan Volkov. Die Residenzkomponistin ist diesmal Unsuk Chin. Aber nicht nur beim Barack of Spring erklingen einige Werke beim Festival zum ersten Mal. Wie viele Premieren gibt es insgesamt beim Prager Frühling? Der künstlerische Leiter des Festivals, Josef Třeštík, sagte gegenüber Radio Prag International.
1: Když počítám i soutěž Pražského hra, kde vznikají dvě nové skladby, vznikly jedna od Krištofa.
2: Für den Wettbewerb des Prager Frühlings entstanden zwei Kompositionen. Eine davon schrieb Krištof Mažátka und die andere stammt von Petr Popelka, dem Chefdirigenten des Radiosymphonieorchesters Prag. Für das Projekt Prague Offspring schrieben tschechische und slowakische Komponisten insgesamt 5 Werke. Die größte, fast halbstündige Komposition für das Ensemble Modern stammt von Michal Nejtek. Er bearbeitet in seinem Werk Texte von Franz Kafka. Jiří Kaderžábek setzt sich wiederum mit dem Erbe der Corona-Pandemie auseinander. Er nannte seine Auftragskomposition COVID-19, Fury and Silence.
0: Weitere neue Werke, die im Auftrag des Festivals entstanden sind, stammen von Tobias Horváth, Michala Antalova und Patrik Kako. Einige der Kompositionen, die letztes Jahr von Prager Frühling geschrieben wurden, erklingen im Herbst im Rahmen der Frankfurter Buchmesse. Eine wichtige Rolle spiele dabei die lang andauernde Zusammenarbeit mit dem Ensemble Modern, sagte Josef Třeštík.
2: Das ist für 3 Jahre unser Residenzensemble. Das Ensemble Modern hat in Frankfurt seinen Sitz. Die Musiker kamen auf die Idee, im Rahmen ihrer Konzertreihe, die in der Alten Oper stattfindet, am 10. Oktober Kompositionen zu spielen, die sie letztes Jahr beim Prager Frühling in Weltpremiere aufgeführt haben. Wir haben die Organisatoren der tschechischen Teilnahme an der Frankfurter Buchmesse kontaktiert und eine Zusammenarbeit während der Messe vereinbart. Ich freue mich sehr darüber, denn manchmal dauert es ja lange, bis neue Kompositionen nach ihrer Uraufführung nochmals erklingen. Es bedeutet uns viel, dass das renommierte Ensemble Modern Werke von Slavomir Horzinka, Pavel Schabatsky und Barbara Tomáškova spielen wird. Zudem freut mich, dass sich das Ensemble entschieden hat, auch die Huldigung an Vladimir Holland von Marek Kopelent aufzuführen.
1: Poctu Vladimíru Holanovi od Marka Kopelenta.

0: Prager Dogs erleben die Komposition die Hintergedanken von Marek Nejtek ihrer Weltpremiere. Wie der künstlerische Leiter des Prager Frühlings anmerkte, sei die Inspiration dafür das Werk Franz Kafkas gewesen. Der Titel stamme jedoch nicht von Kafka, sagte Marek Nejtek gegenüber Radio Prag International.
1: Tady jsem tomu dal já. Je to větší úsek z jeho deníku.
2: Ich habe die Komposition selbst so benannt. Es handelt sich um einen Ausschnitt aus Kafkas Tagebüchern. Ausgesucht habe ich den Text aus dem Grund, weil er mir nahe steht. Eigentlich suchte ich ihn erst in dem Augenblick, als ich bereits mit der Arbeit an der Komposition begonnen hatte. Ursprünglich sollte sie nur instrumental sein. Während der Arbeit kam ich aber zu dem Schluss, dass ich ein Pendant zu meiner Musik brauche, das auch mit den Problemen jedes Schöpfers zusammenhängt. Der Text von Kafka erfüllte meine Vorstellung. Der Pianist des Ensembles Modern, Hermann Kretschmar, wird den Text vorlesen.
1: Speaker, což je zároveň pianista ensemblu Hermann Kretschmar, tak ho tam bude číst.

Martina Schneiböcker ward über das Festival Prager Frühling informiert, das bis zum 4. Juni in Prag stattfindet. Für einige der Konzerte gibt es noch Restkarten. Für heute ist unsere Sendung nun zu Ende. Mein Name ist Ferdinand Hauser und ich danke Ihnen für Ihr Einschalten. Vielleicht ja schon bis morgen.

0: Sie hören Radio Prag International, die Auslandssendungen des Tschechischen Rundfunks. Und am Mikrofon ist heute Ferdinand Hauser. Dobrý den an diesem Dienstag. Heute geht es bei uns um die Wiedereinführung der Meisterprüfungen in Tschechien. Damit will die Regierung Handwerksberufe stärken. Außerdem berichten wir über die Gewinnzahlen der tschechischen Bahnen und wir stellen Ihnen das Programm des diesjährigen Prager Frühlings vor. Das Klassikfestival hat in diesem Jahr nämlich wieder viel zu bieten und den Anfang macht heute das Radiosymphonieorchester Prag. Bei uns geht es wie immer mit den aktuellen Meldungen los. Am Mikrofon ist Markéta Kachlíková. Die Nachrichten.
1: Die Oppositionsabgeordneten werden der Sitzung des Abgeordnetenhauses am Donnerstag fernbleiben, in der die Regierung über einen Beschluss zum Sudetendeutschen Tag in Brünn beraten will. Die Opposition werde sich an dieser Schande nicht beteiligen, erklärte der Parteivorsitzende der Bürgerdemokraten Martin Kupka am Dienstag im Abgeordnetenhaus. Die Koalitionsparlamentarier wollen im Abgeordnetenhaus eine Resolution durchsetzen, in der sie ihre Ablehnung des Sudetendeutschen Tages in Tschechien formuliert haben. Für die Annahme ist die Anwesenheit von 67 Abgeordneten der Parteien ANO, Freiheit und direkte Demokratie und Motorista Sobě notwendig. Tschechiens Präsident Petr Pavel und Premier Andrej Babiš haben sich auf 4 Änderungen bei den Vorschlägen für die neuen Botschafter geeinigt. Pavel teilte dies am Dienstag mit, ohne konkrete Namen zu nennen. Der Beschluss zur Entsendung der Diplomaten war von der Vorgängerregierung unter Petr Fiala verabschiedet worden, wurde aber Ende Januar von Babišs Kabinett aufgehoben. Außenminister Petr Maczinka hatte damals erklärt, er wolle die Auswahl der Botschafter erneut transparent und im Einklang mit den Prioritäten der neuen Regierung treffen. 7 EU-Mitgliedstaaten, darunter Tschechien, haben am Dienstag in Bratislava die Westbalkanstaaten bei ihrem EU-Beitrittsprozess unterstützt. Es sei jedoch notwendig, die bestehenden Erweiterungsregeln der Europäischen Union einzuhalten, betonte der slowakische Außenminister Juraj Blanár. Bratislava war Gastgeber des Treffens der Außenminister der Gruppe Freunde des Westbalkans und der Außenminister von 6 Westbalkanstaaten. Tschechien war durch Außenminister Petr Maczinka vertreten. Die Polizeizentrale zur Bekämpfung des organisierten Verbrechens und die Militärpolizei waren am Dienstag im Zentralen Militärkrankenhaus in Prag im Einsatz. Nach Angaben der zuständigen Staatsanwaltschaft für Prag 6 wurden in der Klinik und an anderen Orten 11 Personen festgenommen. Ihnen wird die besonders schwere Straftat der Justizbehinderung sowie Betrug, Annahme von Bestechungsgeldern, Bestechung, Fälschung von medizinischen Gutachten und Abgabe falscher Gutachten vorgeworfen. Premier Andrej Babiš sagte am Dienstag im Zusammenhang mit der Razzia, er wolle mit dem Verteidigungsminister über den Zustand des Zentralen Militärkrankenhauses sprechen. Die Arbeitslosenquote in Tschechien ist im April auf 4,9% gesunken, im März lag sie noch bei 5%. Grund dafür ist unter anderem die beginnende Saisonarbeit. Die Daten wurden am Dienstag vom tschechischen Arbeitsamt veröffentlicht. Fröste im April haben nach ersten Schätzungen die Hälfte der diesjährigen Obsternte hierzulande vernichtet. Am stärksten betroffen sind Äpfel, die wichtigste Obstsorte hierzulande sind. Der Schaden dürfte sich auf mehrere hundert Millionen Kronen belaufen. Wie der Vorsitzende des Verbandes der Obstbauern Martin Ludwig am Dienstag gegenüber der Presseagentur CTK sagte, könnte die Ernte noch durch die anhaltende Dürre zusätzlich gefährdet sein. Mit einer traditionellen Gedenkfeier am Grab des Komponisten Bedřich Smetana in Prag wurde am Dienstagvormittag das 81. internationale Musikfestival Prager Frühling eröffnet. Smetanas Zyklus symphonischer Dichtungen »Mein Vaterland« wird zum Auftakt des Festivals gespielt. Das Werk wird am Abend im Prager Repräsentationshaus vom Radiosymphonieorchester Prag unter der Leitung von Petr Popelka aufgeführt. Auf dem diesjährigen Programm der Festspiele stehen insgesamt 41 Konzerte. Zum Schluss das Wetter. Am Mittwoch ist es in Tschechien meist bedeckt, örtlich nur leicht bewölkt oder heiter. Im Norden des Landes gibt es Regenschauer. Die Tageshöchsttemperaturen erreichen 13 bis 17 Grad, im Westen nur 10 bis 13 Grad.
0: Handwerker werden in Tschechien künftig die Möglichkeit haben, eine Meisterprüfung abzulegen. Darüber entschied das Regierungskabinett am Montag. Martina Schneiberger war fast zusammen.
2: In 48 Fächern können Handwerker künftig eine Bestätigung darüber bekommen, dass sie ihre Arbeit auf dem höchstmöglichen Niveau ausüben. Die Regierung von Andrej Babiš hat nämlich über die Einführung von Meisterprüfungen entschieden. Um eine derartige Prüfung ablegen zu können, müsse man eine entsprechende fachliche Bildung und eine mindestens dreijährige Arbeitspraxis vorweisen können, erklärte der Industrie- und Handelsminister Karel Havlíček in den Inlandssendungen des tschechischen Rundfunks.
0: Die Prüfung wird aus drei Teilen bestehen. Aus einem praktischen Teil, einem theoretischen Teil, der sich auf das Fach bezieht, und aus einem theoretischen Teil im Sinne der ökonomischen Angelegenheiten.
2: Die freiwilligen Meisterprüfungen sollen laut dem Kabinett zur Qualität des Handwerks beitragen. Tomáš Hamberger ist Bevollmächtigter für technische Kompetenzen und Bildung im Industrieministerium. Er ist davon überzeugt, dass die Meisterprüfung die Handwerker motivieren werde, sich auch nach der Ausbildung im Fach weiterzuentwickeln.
0: Sie können sich in ihren Fertigkeiten verbessern. Zudem können sie in ihrer Zukunft mehr Prestige gewinnen. Ich sehe darin auch ein motivierendes Element, dass sie dazu bewegt werden, ihr Handwerk nicht aufzugeben.
2: Bisher gab es für die Handwerker keine Möglichkeit, sich beglaubigen zu lassen, dass sie ihre Arbeit auf dem höchsten Niveau leisten. Der Regierungsentwurf für die Meisterprüfungen betrifft 48 Berufsfelder. Es sollen sich beispielsweise um Tischler, Dachdecker, Maurer, aber auch um Polster, Schuster oder das Herstellen von Weihnachtsschmuck aus Glas. Meisterprüfungen können künftig auch Konditoren, Friseure und Metzger abschließen. Die Meisterprüfung soll freiwillig sein und rund 30.000 Kronen, 1.240 Euro kosten. Josef Jarosch ist Vorsitzender des Verbands der kleinen und mittelgroßen Unternehmen und Gewerbetreibenden. Er begrüßt die Einführung der Prüfungen.
0: Es geht dabei auch um den Schutz von Verbrauchern, denn wenn jemand sich für einen Handwerksmeister entscheidet, wird ihm eine bestimmte Garantie für die Arbeit gewährt. Außerdem wird das Prestige dieser Arbeit dadurch erhöht, denn das Handwerk wird im Vergleich zu weiterbildenden Schulen oder Hochschulen immer noch als weniger wichtig wahrgenommen.
2: Handwerksmeisterprüfungen habe es in der Tschechoslowakei zuletzt bis 1949 gegeben, berichtet Jarosch.
0: Jeder, der ein Gewerbe ausüben wollte, musste eine Meisterprüfung vor einer Kommission des zuständigen Fachs ablegen. Es geht also nicht um etwas völlig Neues, was wir künstlich schaffen würden, sondern um die Rückkehr einer bewährten Praxis.
2: In der Tschechoslowakei war es während des Kommunismus verboten, privatunternehmerisch tätig zu sein oder Gewerbe zu treiben. Darum wurden auch die Meisterprüfungen abgeschafft. Nach der gesamten Revolution wurden sie jedoch nicht wieder eingeführt.
0: Die tschechischen Bahnen haben im vergangenen Jahr ihren Gewinn deutlich erhöhen können. Und das trotz leicht weniger Reisenden und vor allem großer Verluste im Güterverkehr. Till Janzer weiß mehr.
3: The Eurocity train number 337 service EX7 operated by České dráhy to Tábor, České Budějovice and Linz Hauptbahnhof departing at 18:21.
4: Der Personenverkehr ist das Herzstück der tschechischen Bahn, kurz ČD, wenn man das Wirtschaftsergebnis für 2025 nimmt. Denn er führte unter dem Strich zu einem Plus von über 1,8 Milliarden Kronen umgerechnet. 74 Millionen Euro für den Staatskonzern. Dies bedeutete eine Steigerung von 46% gegenüber dem vorvergangenen Jahr. Dabei sank die Zahl der Reisenden leicht um ein halbes Prozent und lag bei insgesamt 168 Millionen. ČD-Generaldirektor Michal Krapinec erläuterte in den Inlandssendungen des tschechischen Rundfunks.
0: Wir haben die Kostenseite gesenkt und dadurch haben sich unsere Investitionen positiv ausgewirkt. Weil wir mittlerweile unsere neuen Zuggarnituren einsetzen können, zahlen die ausländischen Partner mehr für unsere Dienste, als das noch bei den alten Garnituren der Fall war.
4: Zum Beispiel übernahmen die tschechischen Bahnen mit ihren modernen Wagen die Verbindung zwischen Prag und Budapest, weil die ungarischen Züge geringere Qualität anboten. Und noch im Mai ist zum Beispiel die Verbindung zwischen der Stadt an der Moldau und Kopenhagen hinzugekommen. In jedem Fall wies der Personenverkehr von CD im vergangenen Jahr einen Gewinn von 2,4 Milliarden Kronen, also 98 Millionen Euro aus. Ganz anders hingegen der Güterverkehr. Das Tochterunternehmen CD Cargo verbuchte ein Minus von 3,8 Milliarden Kronen, also 156 Millionen Euro. Hauptgrund war die Restrukturierung, denn in ganz Europa steckt der Güterverkehr in der Krise. Für die tschechischen Bahnen ist besonders schmerzhaft, dass immer weniger Kohle gehandelt wird und dementsprechend transportiert werden muss. Aber auch weitere schwerindustrielle Betriebe haben hierzulande ihre Tätigkeit eingestellt. Deswegen habe CD Cargo zahlreiche nicht mehr benötigte Lokomotiven und Waggons abgestoßen, wie Bahnchef Krapinec erläutert.
0: Es handelt sich um einen dauerhaften Abbau bei der Firma. CD Cargo hatte 17.000 Waggons, davon waren die Hälfte Kohlewagen. Doch für sie gibt es keine sinnvolle Nutzung mehr.
4: Positiv in der Jahresbilanz der Bahnen machte sich der Verkauf von Eigentum bemerkbar, so etwa der Grundstücke auf dem Areal des ehemaligen Güterbahnhofs im Prager Stadtteil Žižkov. Und wie erging es den privaten Anbietern im Zugverkehr? Auch RegioJet verbuchte 2025 einen Gewinn. Dazu der Sprecher des Unternehmens Lukáš Kubát.
0: RegioJet verzeichnete einen Gewinn von rund 600 Millionen Kronen. Dabei stieg die Zahl der Reisenden und das vor allem im Fernverkehr, so zum Beispiel bei den Verbindungen zwischen Prag und Wien, Budapest, Bratislava sowie Ostrau.
4: 600 Millionen Kronen sind umgerechnet knapp 25 Millionen Euro. Auch Leo Express gab bekannt, mehr Reisende befördert zu haben. Der Privatanbieter hat jedoch sein Jahresergebnis für 2025 noch nicht veröffentlicht, genauso wenig wie Arriva. Dies soll erst im weiteren Verlauf des Frühlings geschehen.
0: Zum Schluss der heutigen Sendung widmen wir uns nun einem Thema aus dem Kulturbereich, und zwar dem Prager Frühling. Das internationale Musikfestival wird am heutigen Dienstag im Smetana-Saal des Prager Gemeindehauses eröffnet. Es findet bereits zum 81. Mal statt. Mehr erfahren Sie nun von Martina Schneiberger im folgenden Kultursalon.

0: Auf dem Programm des Prager Frühlings stehen in diesem Jahr 41 Konzerte, 6 Masterclasses, 18 Workshops sowie 12 Begleitveranstaltungen. Eine davon ist der Artsalon des Prager Frühlings. Das Festival wird traditionell mit dem Zyklus sinfonischer Dichtungen Mein Vaterland von Bedřich Smetana eröffnet. Diesmal spielt das Radiosinfonieorchester Prag unter der Leitung seines Chefdirigenten Petr Popelka. Kurz vor dem Festivalbeginn entstand das folgende Gespräch mit dem Chefdirigenten des Orchesters.
1: Herr Popelka, halten Sie dieses Eröffnungskonzert beim Prager Frühling für eine Art feierlichen Abschluss Ihrer Arbeit mit dem Rundfunksinfonieorchester?
2: Ja, man kann sagen, dass natürlich dieses Konzert, dieses Eröffnungskonzert des Prager Frühlingsfestival ist natürlich ein Höhepunkt, im, wie kann man sagen, im Kunstleben, also so in Prag, also das ist sozusagen das Event des Jahres. Und es ist natürlich ein Höhepunkt, also so meine vierjährige Zusammenarbeit mit dem Orchester, dieses Festival eröffnen zu dürfen.
1: Ich habe gehört, Sie haben eine besondere Beziehung zum Abschluss von Blanik.
2: Ja, absolut. Das ist ein Stück, was ich wirklich schon ziemlich oft dirigiert habe, nicht nur in Tschechien mit tschechischen Orchestern, aber auch in Deutschland, im Ausland und in Japan und ich weiß nicht mehr wo. Aber es ist unglaublich, als wenn man nicht weiß als Ausländer, wenn man nicht weiß, was gerade Blanik ist oder was Šárka ist, also trotzdem die Musik einfach spricht sowas zum Herzen. Und überall, wo man dieses Stück spielt, also ist das ein Erfolg und die Leute können sich einfach mit dieser Musik einfach unglaublich gut identifizieren, auch wenn sie gerade über tschechische Geschichte jetzt nicht die Details wissen.
1: Wie ist die Stellung oder die Anerkennung für diesen Zyklus sinfonischer Dichtungen? Mein Vaterland. Ich glaube, die meisten können es auch leihen, halt die Moldau.
2: Absolut. Moldau ist ein Hit geworden, natürlich einer der gespieltesten Stücke der Musikgeschichte. Wirklich, das ist Moldau ist so populär geworden. Überall kennt man sie. Und aber aus ganzer Zyklus. Natürlich spielt man schon seltener im Ausland, aber trotzdem, wie ich sagte, also die Musik trotz dieser ganzen historischen Hintergründen und so, die Musik spricht sowieso so eine internationale Sprache, dass egal wo man diese Musik spielt, wird sie irgendwie verstanden.
1: Es wurde gesagt, dass Sie auch als Komponist da auftauchen.
2: Ja. Ich bin auch Komponist und ich habe sozusagen Pflichtstück für Prager Frühling Wettbewerb. Für Flötenwettbewerb habe ich ein Pflichtstück für Flöte und Klavier komponiert. Also die alle Teilnehmer müssen sich mit meiner Musik quälen.
1: Haben Sie auch Flöte gespielt? Ich weiß, dass Sie Kontrabass spielen.
2: Nee, Flöte habe ich nie gespielt, aber auch für Flöte habe ich schon komponiert. Ja.
0: Das Eröffnungskonzert des Prager Frühlings können die Musikliebhaber in 24 Ländern der Welt in einer Live-Übertragung hören. Dies ist dank dem Netz der tschechischen Zentren möglich geworden. Die Vertreter des Festivals unterzeichnen nämlich vor kurzem mit den tschechischen Zentren ein Memorandum über die Zusammenarbeit. Gegenüber Radio Prag International äußerte sich dazu Jitka Pánek-Jurková. Sie ist die Generaldirektorin der tschechischen Zentren.
3: Wir sind davon überzeugt, dass das Beste der tschechischen Kultur den Interessenten in aller Welt vermittelt werden sollte. Die Teams von meinen Mitarbeitern in 26 Ländern haben Kontakte zu denjenigen, die sich für die tschechische Kultur besonders interessieren. Wir wissen, dass die Übertragungen ein erfolgreicher Trend sind. Ich würde beispielsweise die Live-Übertragungen aus der Metropolitan Opera in New York erwähnen, die während der Jahre sehr beliebt geworden sind. Und nun wollten wir auch den Zuschauern und Hörern im Ausland die Gelegenheit bieten, den Prager Frühling mitzuerleben.
0: In welchen Ländern wird das Eröffnungskonzert zu hören sein? Jitka Pánek-Jurková.
3: Live wird es in Kinos in Wien, London, Belgrad und Bratislava übertragen. Mit 2 Tagen Verspätung wird das Konzert dann in Tokio gesendet. Dort ist die Kapazität des Saals schon voll, was uns natürlich sehr freut. In Tokio wird anschließend die neue Doku über den Prager Frühling gezeigt. Außer den Live-Übertragungen in den Kinos übertragen wir das Konzert auch in den sozialen Medien.
0: Im Fokus steht laut der Generaldirektorin das Eröffnungskonzert. Die einzelnen tschechischen Zentren bereiten außerdem Begleitprogramme zum Festival vor.
3: Dazu gehört der Dokumentarfilm über das Festival. Es werden auch Diskussionen veranstaltet. Möglicherweise werden auch weitere Filmvorstellungen organisiert. Dies hängt vom jeweiligen Team des zuständigen Zentrums ab.

0: Im Rahmen des Projekts Spark of Spring werden beim Prager Frühling zum fünften Mal aktuelle Trends der Gegenwartsmusik präsentiert. Die Konzerte, Masterclasses und Diskussionen finden am 30. und 31. Mai im Zentrum für Gegenwartskunst Jocks statt. Das deutsche Ensemble Modern ist das Residenzensemble von Sparks of Spring. Es spielt unter der Leitung von Ilan Volkov. Die Residenzkomponistin ist diesmal Unsub Ching. Aber nicht nur beim Sparks of Spring erklingen einige Werke beim Festival zum ersten Mal. Wie viele Premieren gibt es insgesamt beim Prager Frühling? Der künstlerische Leiter des Festivals, Josef Třeštík, sagte gegenüber Radio Prag International.
1: Když počítám i soutěž Pražského hra, kde vznikají dvě nové skladby, vznikly jedna od Krištofa.
2: Für den Wettbewerb des Prager Frühlings entstanden zwei Kompositionen. Eine davon schrieb Krištof Mažátka und die andere stammt von Petr Popelka, dem Chefdirigenten des Radiosymphonieorchesters Prag. Für das Projekt Prague Offspring schrieben tschechische und slowakische Komponisten insgesamt 5 Werke. Die größte, fast halbstündige Komposition für das Ensemble Modern stammt von Michal Nejtek. Er bearbeitet in seinem Werk Texte von Franz Kafka. Jiří Kaljažábek setzt sich wiederum mit dem Erbe der Corona-Pandemie auseinander. Er nannte seine Auftragskomposition COVID-19, Fury and Silence.
0: Weitere neue Werke, die im Auftrag des Festivals entstanden sind, stammen von Tobias Horváth, Michala Antalova und Patrick Kako. Einige der Kompositionen, die letztes Jahr von Prager Frühling geschrieben wurden, erklingen im Herbst im Rahmen der Frankfurter Buchmesse. Eine wichtige Rolle spiele dabei die lang andauernde Zusammenarbeit mit dem Ensemble Modern, sagte Josef Třeštík.
2: Das ist für 3 Jahre unser Residenzensemble. Das Ensemble Modern hat in Frankfurt seinen Sitz. Die Musiker kamen auf die Idee, im Rahmen ihrer Konzertreihe, die in der Alten Oper stattfindet, am 10. Oktober Kompositionen zu spielen, die sie letztes Jahr beim Prager Frühling in Weltpremiere aufgeführt haben. Wir haben die Organisatoren der tschechischen Teilnahme an der Frankfurter Buchmesse kontaktiert und eine Zusammenarbeit während der Messe vereinbart. Ich freue mich sehr darüber, denn manchmal dauert es ja lange, bis neue Kompositionen nach ihrer Uraufführung nochmals erklingen. Es bedeutet uns viel, dass das renommierte Ensemble Modern Werke von Slavomir Horzinka, Pavel Šabatský und Barbora Tomáškova spielen wird. Zudem freut mich, dass sich das Ensemble entschieden hat, auch die Huldigung an Vladimir Holland von Marek Kopelent aufzuführen.
1: Poctu Vladimíru Holanovi od Marka Kopelenta.

0: Im Prager Docks erlebt die Komposition die Hintergedanken von Marek Nejtek ihre Weltpremiere. Wie der künstlerische Leiter des Prager Frühlings anmerkte, sei die Inspiration dafür das Werk Franz Kafkas gewesen. Der Titel stamme jedoch nicht von Kafka, sagte Marek Nejtek gegenüber Radio Prag International.
1: Ich habe die Komposition selbst so benannt. Es handelt sich um einen Ausschnitt aus Kafkas Tagebüchern. Ausgesucht habe ich den Text aus dem Grund, weil er mir nahe steht. Eigentlich suchte ich ihn erst in dem Augenblick, als ich bereits mit der Arbeit an der Komposition begonnen hatte. Ursprünglich sollte sie nur instrumental sein. Während der Arbeit kam ich aber zu dem Schluss, dass ich ein Pendant zu meiner Musik brauche, das auch mit den Problemen jedes Schöpfers zusammenhängt. Der Text von Kafka erfüllte meine Vorstellung. Der Pianist des Ensembles Modern, Hermann Kretschmar, wird den Text vorlesen.
2: Speaker, což je zároveň pianista ensemblu Hermann Kretschmar, tak ho tam bude číst.

Martina Schneiböcker ward über das Festival Prager Frühling informiert, das bis zum 4. Juni in Prag stattfindet. Für einige der Konzerte gibt es noch Restkarten. Für heute ist unsere Sendung nun zu Ende. Mein Name ist Ferdinand Hauser und ich danke Ihnen für Ihr Einschalten. Vielleicht ja schon bis morgen.

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1: Hallo und willkommen zur Sendung von Radio Prag International. Im Studio ist Markéta Kachlíková. Heute mit den folgenden Themen. Eine wertvolle Reliquie, nämlich der ganze Schädel der heiligen Zdislava, ist am Dienstag aus einer Kirche in Nordböhmen verschwunden. Mehr in unserem ersten Beitrag. Nach dem Platzsturm, zu dem es bei dem Prager Fußballderby am Wochenende kam, ist eine Rekordstrafe gefallen. Auch dazu hören Sie mehr im Tagesecho. Und mit dem ersten Halbfinale hat am Dienstag die 70. Auflage des Eurovision Song Contests begonnen. Zieht Tschechien diesmal ins Finale ein? Im zweiten Teil der heutigen Sendung stellen wir den Vertreter vor. Nun aber gebe ich erst einmal ab an Martina Schneibergová.
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2: Der tschechische Staatspräsident Peter Pavel nimmt am Mittwoch am Gipfel der Bukarest 9 in der rumänischen Hauptstadt teil. Mitglieder der Bukarest 9 sind osteuropäische Mitgliedstaaten der NATO. Das Ziel des Gipfeltreffens ist es laut der tschechischen Präsidialkanzlei, die Stellungnahmen vor dem bevorstehenden NATO-Gipfel in Ankara zu koordinieren. Außer der Länder des Bukarest-Formats sollen auch Politiker aus Skandinavien, der NATO-Generalsekretär Mark Rutte und der ukrainische Staatspräsident Volodymyr Zelensky am Treffen in Bukarest teilnehmen. Präsident Pavel traf am Mittwochvormittag im Elisabeth-Palast in Bukarest mit Margarita von Rumänien, der Tochter des letzten rumänischen Königs Michael I. und ihrem Mann Prinz Radu zusammen. Im Garten des Palastes pflanzten sie symbolisch eine Linde. Ein unbekannter Täter hat am Dienstagabend aus der Basilika in Jablone v Podještědí den Schädel der heiligen Zdislava gestohlen. Historisch gesehen sei sein Wert unermesslich, teilte eine Regionalsprecherin der Polizei mit. Der Prager Erzbischof und Diözesanadministrator von Litoměřice Stanislav Přibyl bezeichnete in einer Stellungnahme für die Presseagentur ČTK die Nachricht vom Diebstahl als niederschmetternd. Die Reliquie hat laut Přibyl vor allem einen historischen Wert und für Gläubige auch spirituellen Wert. Die Polizei bittet die Öffentlichkeit um Hilfe bei der Suche nach gestohlenen Reliquie. Die heilige Zdislava wird als Schutzheilige der Familie, der Dominikanerinnen und auch der Diözese Litoměřice und des tschechischen Volkes verehrt. Der tschechische Staatspräsident Petr Pavel ist am Dienstag in Bratislava im Rahmen des Austerlitz-Formats mit seinen slowakischen und österreichischen Amtskollegen Peter Pellegrini und Alexander van der Bellen zusammengetroffen. Pellegrini erklärte nach dem Treffen, Europa müsse eine Persönlichkeit finden, die die EU bei den Verhandlungen mit Russland bezüglich der Beendigung des Kriegs gegen die Ukraine vertreten werde. Pavel sagte den tschechischen Journalisten, er könne sich die künftigen Verhandlungen über die Sicherheitsordnung in Europa nicht vorstellen, ohne dass eine Person für Europa spreche. Laut Pellegrini wollen Tschechien, Österreich und die Slowakei bei der Suche nach Lösungen zur Einschränkung des Zugangs der Kinder zu sozialen Medien zusammenarbeiten. Die Staatspräsidenten trafen im Museum für moderne Kunst Danubiana in Bratislava mit Schülern aus allen drei Ländern zusammen. Ein Verbot sozialer Medien für Kinder unter 15 Jahren würden 82% der Tschechen unterstützen. 78% der Bevölkerung würden dem Verbot der Handys in den Schulen zustimmen. Dies folgt aus einer Umfrage, die vom Meinungsforschungsinstitut NSM im Auftrag des Versicherungsunternehmens Uniqa durchgeführt wurde. An der Umfrage nahmen 1000 Personen teil. Die Ergebnisse der Umfrage wurden am Mittwoch vorgestellt. Laut Bildungsminister Robert Plaga ist der erste Schritt vor gesetzlichen Einschränkungen die methodische Unterstützung. Es sei derzeit möglich, die Nutzung von Handys in den Pausen durch die Schulordnung einzuschränken, meint Plaga. In Tschechien wird außerdem über die Möglichkeit diskutiert, den Zugang zu den Sozialmedien für Kinder einzuschränken. Die Verbraucherpreise in Tschechien steigen so schnell wie seit 6 Monaten nicht mehr. Im April beschleunigte sich die jährliche Inflation auf 2,5% nach 1,9% im März. Der Preisanstieg wurde erneut durch die Kraftstoffe verursacht. Genauso wie im März sind hier Lebensmittelpreise gesunken. Das geht aus Daten des tschechischen Statistikamtes hervor, das seine vorläufige Schätzung am Mittwoch bestätigte. Im Vergleich mit März stiegen die Verbraucherpreise um 0,5%. Zum Abschluss noch ein Blick auf das Wetter. In Tschechien ist es am Donnerstag überwiegend bedeckt mit Regenschauern. Die Tageshöchsttemperaturen liegen zwischen 12 und 16 Grad, in Westböhmen zwischen 9 und 12 Grad. In Lagen ab 1000 Meter werden 7 Grad erreicht.
1: Das waren die aktuellen Nachrichten. Sie sind bei Radio Prag International. Es folgt unser Tagesecho. Aus der katholischen Kirche in Jablonev Poděštědí im Norden Tschechiens wurde am Dienstag eine wertvolle Reliquie gestohlen. Eine Vitrine wurde dort aufgebrochen und der Schädel der heiligen Zdislava entwendet. Ein noch unbekannter Täter habe den Schrein zerstört, in dem der Schädel aufbewahrt wurde, und flüchtete anschließend damit. Er sei auf einem schlecht aufgenommenen Überwachungsvideo festgehalten, sagte Polizeisprecherin Dagmar Sochorová. Die Polizei erhielt am Dienstag gegen 18.20 Uhr die Meldung über den Einbruch, der wenige Minuten zuvor passierte. Der Prager Erzbischof und Diözesenadministrator Stanislav Přibyl erläutert die näheren Umstände.
3: Es war zu Beginn eines Gottesdienstes, allerdings waren weniger Leute da als sonst, denn es fanden in der Umgebung ein Treffen mit dem Kreishauptmann und eine Ausstellungseröffnung statt. Der Täter ging also vermutlich auf Nummer sicher und wusste, dass es ihm leichter fallen würde.
1: Wäre die Kirche in dem Moment leer gewesen, hätte sie ein Alarmsystem überwacht. Wegen des Gottesdienstes war dieses aber ausgeschaltet. Der Priester in der Basilika habe zwei Schläge gehört und einen Mann auf der Flucht erblickt, sagt Přibyl weiter. Der Schädel wurde laut ihm in einem der Seitenaltäre aufbewahrt.
3: Dort befindet sich ein Gitter, unter dem sich das Grab der heiligen Zdislava befindet. Und vor diesem Gitter steht der Altar, auf dem bis gestern der Schädel der heiligen Zdislava ausgestellt war.
1: Zdislava von Lemberg wird als Schutzheilige der Familie, der Kranken und der Armen verehrt. Die Adelige starb 1252 im Alter von 33 Jahren. 1907 wurde sie selig und 1995 heilig gesprochen. Der Priester und Kirchenhistoriker Tomáš Petráček stellt die Persönlichkeit vor.
4: Svatá Zdislava patří do takové skupiny, říkáme jim.
3: Die heilige Zdislava gehört zu den heiligen Prinzessinnen der Wende vom 12. zum 13. Jahrhundert. Damals initiierte Franz von Assisi eine bedeutende Bewegung innerhalb der Kirche, die erkannte, dass man neben Gebet und Askese auch durch hingebungsvollen Dienst an Armen, Kranken und Leidenden Gott näher kommen kann. Dies weckte die Sympathie zahlreicher hochrangiger Frauen aus königlichen und adeligen Familien, die Krankenhäuser gründeten und sich selbst aktiv der Krankenpflege widmeten. Das galt auch für Zdislava. Zuvor war sie die Frau eines angesehenen tschechischen Adeligen und hatte mehrere Kinder. Somit verkörpert sie zwei Rollen, die einer hingebungsvollen christlichen Mutter und Ehefrau und die einer Gründerin von Klöstern, die sich selbst sehr aktiv im Bereich der Wohltätigkeit engagierte.
1: Diebstähle von Reliquien kam laut dem Historiker im Mittelalter recht häufig vor. Damals gehörten sie zu den wertvollsten Besitztümern, betont er.
3: Damals wurden sie gestohlen, um sie für die eigene Kirche, das eigene Land oder die eigene Stadt zu gewinnen. Der aktuelle Fall hat vermutlich einen anderen Charakter. Denn ich glaube nicht, dass nun entdeckt wird, dass sich die Reliquie in einer anderen katholischen Kirche oder einem anderen Land befindet und dort ausgestellt werden soll, um Pilger anzulocken.
1: Es könne viele Motive für den Diebstahl geben, meint Petráček.
3: Vielleicht steckt eine antireligiöse Voreingenommenheit dahinter, jemand, der der Kirche schaden will. Vielleicht erfolgt dieser Diebstahl aber auch im Auftrag. Möglicherweise gibt es einen gläubigen Verehrer der heiligen Zdislava, der unbedingt eine ihrer Reliquien besitzen möchte. Vielleicht kann die Reliquie sogar okkulten Zwecken dienen. Es lässt sich schwer sagen, aber es handelt sich wirklich um einen ungewöhnlichen Vorfall. Heutzutage gehen die vergoldeten, goldenen und reich verzierten Reliquiare eher verloren, doch das Interesse am Inhalt ist geringer.
1: Die Polizei bittet die Öffentlichkeit um Hilfe bei der Suche nach der gestohlenen Reliquie. Nach den massiven Ausschreitungen beim Spiel der beiden Prager Vereine Slavia und Sparta hat die Disziplinarkommission des tschechischen Fußballverbands eine Rekordstrafe gegen Slavia beschlossen. Ferdinand Hauser weiß mehr.
3: Es waren dramatische Bilder, die sich am Samstag beim Derby in Prag abspielten. Slavia hatte den Meistertitel schon zum Greifen nah, dann jedoch stürmten kurz vor Ende der Begegnung hunderte Anhänger des Clubs den Rasen. Sie warfen Leuchtraketen in den gegnerischen Fanblock und griffen mehrere Spieler von Sparta Prag an. Am Dienstag hat deswegen nun die Disziplinarkommission des tschechischen Fußballverbands getagt. Kommissionspräsident Jiří Macna schilderte anschließend:
5: Wir hoffen, dass es solche oder schlimmere Vorfälle nie wieder geben wird. Paragraph 65 der Disziplinarordnung hat mehrere Absätze. Wir sind zum Schluss gekommen, dass alle Punkte erfüllt wurden.
3: Slavia wurde deshalb mit der höchstmöglichen Strafe belegt. So wird die Begegnung mit Sparta zu Ungunsten des Vereins gewertet. Die kommenden 4 Spiele im eigenen Stadion müssen ohne Publikum ausgetragen werden. Und außerdem muss Slavia eine Strafe von umgerechnet 411.000 Euro zahlen. Vertreter des Vereins gaben am Dienstag bekannt, die Entscheidung zu akzeptieren und keinen Einspruch einzulegen. Bereits am Wochenende hatte man angekündigt, gegen die Hooligans ein Stadionverbot zu verhängen und Schadensersatz zu fordern. Auch die tschechische Polizei ermittelt derzeit in dem Fall. Die Identifizierung der Täter bereitet aber Probleme, denn viele der Platzstürmer hatten ihr Gesicht mit Schals oder Masken verhüllt. Die Politik hat deshalb Maßnahmen angekündigt. Bei Sportveranstaltungen solle es künftig ein Vermummungsverbot geben, hieß es am Dienstag von Tschechiens Sportminister Boris Šťastný. Eine automatische Gesichtserkennung, mittels derer problematischen Fans der Zugang zum Stadion verwehrt werden könnte, ist technisch derzeit bereits möglich. Die Datenschutzvorschriften in Tschechien und der EU untersagen aktuell aber einen Einsatz einer solchen Technologie.
1: Soweit der Beitrag von Ferdinand Hauser und soweit das Tagesecho. Im deutschsprachigen Programm von Radio Prag International geht es weiter. Mit dem ersten Halbfinale hat am Dienstag die 70. Auflage des Eurovision Song Contests begonnen. Tschechien ist in Wien durch den Sänger Daniel Žižka vertreten. Ferdinand Hauser stellt den Künstler im Folgenden vor und geht der Frage nach, welche Erfolgschancen Tschechien dieses Jahr hat. Und er beleuchtet ein eher unbekanntes Kapitel der LSC-Geschichte. Und zwar das Jahr 1968, in dem Karel Gott für Österreich angetreten ist.
3: Crossroads, das ist der Song, mit dem Tschechien in diesem Jahr beim Eurovision Song Contest vertreten ist. Der Sänger und Komponist der energiegeladenen Ballade ist Daniel Žižka. In den Inlandssendungen des tschechischen Rundfunks schilderte er unlängst die Entstehung des Liedes und verriet dabei, dass er vergleichsweise lange an dem Song geschrieben hat.
2: Das hat, glaube ich, 1,5 Jahre gedauert. Ich komponiere meistens am Klavier und währenddessen fallen mir die Melodie und einige Schlüsselwörter ein. Bei diesem Prozess habe ich dann gemerkt, dass ich ein Lied über Entscheidungen und Kreuzungen im Leben machen will. Ich wollte schon immer versuchen, beim ESC anzutreten. Und als ich das Lied schrieb, kam ich auf die Idee, dass ich mich gerade mit diesem Song bewerben könnte.
6: kterou bych tam mohl zkusit poslat.
3: Gesagt, getan, reichte Žižka seinen Song ein und unter den rund 260 Einsendungen wählte die interne Jury schließlich ihn als Gewinner aus.
6: Já jsem byl hrozně šťastný. Byl to šok obrovský.
3: Er sei unfassbar glücklich gewesen und natürlich sei das auch ein großer Schock gewesen, sagt der Sänger. Nach der frohen Botschaft gab es allerdings noch eine große Herausforderung, denn Žižka erfuhr bereits im Dezember, dass er Tschechien beim diesjährigen ESC vertreten wird. 3 Monate lang durfte er aber niemandem davon erzählen.
6: Věděli to jenom jako rodiče.
2: Es wussten nur meine Eltern. Ich habe versprochen, dass diese Nachricht nicht rauskommt. Und das habe ich auch eingehalten. Ein Fehler war aber, dass ich meinen Freunden gesagt habe, dass ich mich bewerbe. Sie haben mich deshalb immer wieder gefragt, ob ich denn schon etwas gehört habe. Und ich war natürlich schon im Bilde, durfte aber nichts sagen. Ich musste also immer ausweichen und meinte, dass ich noch nichts wisse und dass es wahrscheinlich nicht so gut aussieht.
3: Daniel Žižka ist in der tschechischen Musikszene eher ein unbeschriebenes Blatt. Am Jaroslav Ježek-Konservatorium in Prag lernte er Musicalgesang. Derzeit studiert er Popgesang und Komposition. Außerdem ist Žižka als Schauspieler aktiv. Den vielleicht aufregendsten Moment seiner bisherigen Karriere erwartet den Anfang 20-Jährigen nun am Donnerstagabend, wenn in Wien das 2. Halbfinale ansteht. Felix Hering ist ESC-Kenner, lebt derzeit in der Austragungsstadt Wien und ist Mitglied im tschechischen Fanclub. Was hält er vom tschechischen Kandidaten Daniel Žižka?
7: Ich habe ihn tatsächlich jetzt vor einiger Zeit in Amsterdam erlebt, bei einer Pre-Party, wo 26 von 35 Acts aus diesem Jahrgang aufgetreten sind. Und ich muss sagen, für mich gehörte er tatsächlich auch mit meiner tschechischen Brille zu den positiven Überraschungen. Also singen kann er wirklich sehr, sehr gut. Ich denke, die Voraussetzungen sind auf jeden Fall da, dass das ein richtig starkes Ergebnis wird.
3: Tschechien spielen zudem auch noch einige Änderungen bei der Bewertung in die Karten, sagt Hering.
7: Was, glaube ich, Tschechien extrem helfen wird, ist, dass jetzt in den Halbfinalen wieder Jurys eingeführt wurden. Ich denke, dass das solchen Balladen tatsächlich sehr, sehr hilft.

Dass der aktuelle ESC in Wien ausgetragen wird, hat für Tschechien durchaus eine symbolische Dimension. Erstmals nahm das Land 2007 bei dem europäischen Gesangswettbewerb teil. Der Song Mala Dama der Rockband Kabat erfreute sich im eigenen Land zwar einiger Beliebtheit, beim ESC belegte er aber den letzten Platz im Halbfinale.

0: Nachdem man 2008 Vorletzter wurde und 2009 Letzter, entschied sich das öffentlich-rechtliche tschechische Fernsehen, sich von dem Wettbewerb zurückzuziehen. Doch dann kam der ESC 2015 in Wien und Tschechien nahm wieder teil.
1: Tatsächlich war da auch der ORF und die guten Beziehungen zwischen Česká televize und dem ORF ein ausschlaggebendes Argument, wieder teilzunehmen. Und ich muss auch sagen, in den letzten Jahren wurde es oft auch angezweifelt, ob Tschechien im kommenden Jahr überhaupt wieder dabei sein würde. Ich denke, es war dieses Jahr auch ein ausschlaggebendes Argument, dass es überhaupt jetzt in Wien ist.
0: Die nunmehr fast 20-jährige tschechische ESC-Geschichte war bisher nicht von sonderlich großen Erfolgen gekrönt. Die bisher beste Platzierung war ein 6. Platz im Finale. Seit 2023 wurde die Endrunde aber nicht mehr erreicht. Vergangenes Jahr landete Adonis mit Kiss Kiss Goodbye auf dem 12. von 16 Plätzen im Halbfinale.

0: Neben den mangelnden Erfolgen gibt es in der tschechischen Gesellschaft auch kaum Interesse am Eurovision Song Contest. Felix Hering sagt dazu:
1: Bei Tschechien ist eben auch das Problem, dass man ein bisschen Geld in die Hand, Aufwand in die Hand nehmen muss, um den Contest überhaupt im eigenen Land populärer zu machen. Das ist in den letzten Jahren zumindest aus meiner Sicht nicht so gut gelaufen. Als es noch tschechische Vorentscheide gab, waren diese tatsächlich auf Englisch. Und man hat, glaube ich, eher gemerkt, dass das für den internationalen Markt eher bestimmt war als für den heimischen Markt. Ich glaube, das ist etwas, das man aus tschechischer Sicht noch wesentlich verbessern kann. Einfach in Tschechien noch aufzuzeigen, der ESC ist keine fremde Sache. Der ESC ist eine richtig gute Plattform, um das eigene Land zu präsentieren.
0: Allerdings ist fraglich, ob das tschechische Fernsehen als Organisator künftig überhaupt noch die Mittel haben wird, eine Teilnahme möglich zu machen. Denn die Regierung in Prag plant derzeit eine Rundfunkreform, die für die Öffentlich-Rechtlichen massive finanzielle Einschnitte bedeuten würde. Doch wo ein Wille sei, sei auch ein Weg, meint Hering. So würden die Rundfunkanstalten anderer Länder etwa mit Privatsendern oder Sponsoren kooperieren, um die ESC-Teilnahme auf die Beine zu stellen. Wie bereits erwähnt, war Tschechien 2007 erstmals Teilnehmerland beim Eurovision Song Contest. Dies war aber keinesfalls das erste Mal, dass ein Tscheche bei der Aktion mitmachte. Denn 1968 vertrat niemand geringerer als Karel Gott Österreich beim ESC in London.
1: Ich glaube, das ist ein Kapitel der ESC-Geschichte, das in Tschechien gar nicht so präsent ist. Jetzt aber in Österreich, wo man auch auf die eigene ESC-Historie schaut, wird einem das auch wieder bewusst.
0: Der Song, den die Goldene Stimme aus Prag damals für die Alpenrepublik zum Besten gab, trug den Titel 1000 Fenster.

0: Komponiert wurde der Titel von Udo Jürgens, der 1966 den Eurovision Song Contest für Österreich gewonnen hatte. In einer historischen Aufnahme sind die beiden Musikikonen dann auch im Duett beim Einstudieren des Liedes zu hören und zu sehen.
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2: Verstehst?
1: Ja.

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1: Aber wie kam es dazu, dass damals ein Tscheche für Österreich antrat? Hering ordnet ein.
2: Es war, glaube ich, für die Zeit jetzt nichts Ungewöhnliches, dass Künstler aus dem nicht deutschsprachigen Raum mit deutschsprachigen Liedern ein deutschsprachiges Land vertreten haben. Das gab es in der Zeit tatsächlich häufiger. Beispielsweise aus deutscher Sicht hatten wir eine Wenche Myhre oder eine Siv Malmqvist aus Schweden und aus Norwegen. Aber was einen Karel Gott tatsächlich da ein bisschen, sag ich mal, hervorragen lässt, ist, dass er aus einem Land des damaligen Warschauer Pakts gekommen ist. Das war damals tatsächlich ein bisschen die Ausnahme.
1: Die Teilnahme Gotts im April des Jahres 1968 könne auch als österreichische Unterstützung der Politik des Prager Frühlings gewertet werden, sagt Hering. Zudem waren es persönliche Kontakte, die diesen historischen Moment möglich machten.
2: Eine Person, die da zentral war, war Helmut Silk. Ab 1967 Fernsehdirektor des ORF, später war er Wiener Bürgermeister, der gute Connections in die Tschechoslowakei damals hatte. Er war maßgeblich beteiligt am Aufbau der Osteuropa-Redaktion und an Kooperationen mit Československa Televize.
1: Allerdings hatte Zilk auch noch ein zweites Standbein.
2: Er war tatsächlich auch Doppelagent, also er hatte Kooperationen und Treffen mit der Státní bezpečnost. Also das ging so zwischen 65 und 68. Geschadet hat es ihm nicht. Er war, wie gesagt, später Wiener Bürgermeister.
1: Aber wie schnitt Karel Gott eigentlich beim ESC in London ab? Sonderlich erfolgreich sei er nicht gewesen, sagt Hering.
2: Karel Gott hat tatsächlich nur 2 Punkte bekommen, tatsächlich aus Deutschland, aber ja, kein gutes Resultat für Österreich. Und im Jahr darauf war Österreich dann gar nicht mehr dabei. Also geschadet hat es ihm natürlich nicht.
1: So sang Gott seinen Song auch noch in anderen Sprachen ein. Neben der deutschen Version existieren 2 englische, eine tschechische, eine französische und eine italienische.
0: Ja.

Es war tatsächlich in den 1960ern ein bisschen ein Versuch der Schlagerindustrie, die Schlagerszene ein bisschen internationaler zu machen, indem man eben versucht hat, ein bisschen fremde Sprachen zu integrieren, mit ausländischen Sängern, mit ausländischem Akzent, so als Art von harmlosen Kosmopolitismus. Und davon ist Gabel Gott auch ein relativ gutes Beispiel.

0: So wie Gotts Teilnahme für Österreich 1968 als politisches Statement gelesen werden kann, lässt sich auch der diesjährige ESC in Wien nicht von der Politik und dem Weltgeschehen trennen.
1: Das Motto von Eurovision sollte ja eigentlich United by Music sein, aber da bin ich mir nicht zu 100% sicher, ob wir wirklich dieses Jahr wirklich dahin kommen.
0: Denn aufgrund der Teilnahme Israels haben 5 Staaten ihren Boykott bekannt gegeben: Spanien, Slowenien, Irland, Island und die Niederlande. Wie nimmt Hering die aktuelle Stimmung in der ESC-Welt wahr?
1: Alle Verantwortlichen sind ein bisschen im Krisenmodus. Es ist ja eigentlich das 70. Jubiläum des Eurovision Song Contest. Der erste war 1956 und wir sind in einem Jubiläumsjahr. Aber da muss ich leider sagen, kommt bei mir gerade nicht allzu viel Feierstimmung auf. Man merkt einfach diese Unbeschwertheit, die der ESC teilweise hatte, ist mittlerweile eher Vergangenheit. Und das sagen mir alle, die 2015 in Wien dabei waren. Die haben das Gefühl, dieses Jahr ist doch ein bisschen gedämpfte Stimmung.
0: Nichtsdestotrotz fiebert Hering am Donnerstag beim zweiten Halbfinale und am Samstag beim Finale wieder mit. Einer der Lieblingssongs auf seiner ESC-Playlist sei Banga Ranga der bulgarischen Sängerin Dara, so Hering. Der große Favorit sei in diesem Jahr aber Finnland, sagt der ESC-Kenner.
1: Ich weiß, wie Finnland seinen ESC feiert. Finnland wird wieder eine Sauna nach Wien bringen. Also Finnland lebt und feiert seinen ESC. Und ganz ehrlich, Finnland ist so oft schon beim ESC so unter die Räder gekommen und hat wirklich nicht die Ergebnisse bekommen, die sie eigentlich verdient hätten. Ich würde es Finnland wirklich gönnen, wenn sie dieses Jahr den Eurovision Song Contest gewinnen. Und ja, dann fahren wir nächstes Jahr nach Tampere.
0: Oder vielleicht doch nach Prag? Daniel Žižka sollte man am Donnerstagabend auf jeden Fall die Daumen drücken.

Und damit sind wir am Ende der heutigen Sendung angelangt. Am Mikrofon verabschiedet sich Markéta Kachlíková. 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
1: Hallo und willkommen zur Sendung von Radio Prag International. Im Studio ist Markéta Kachlíková. Heute mit den folgenden Themen. Eine wertvolle Reliquie, nämlich der ganze Schädel der heiligen Zdislava, ist am Dienstag aus einer Kirche in Nordböhmen verschwunden. Mehr in unserem ersten Beitrag. Nach dem Platzsturm, zu dem es bei dem Prager Fußballderby am Wochenende kam, ist eine Rekordstrafe gefallen. Auch dazu hören Sie mehr im Tagesecho. Und mit dem ersten Halbfinale hat am Dienstag die 70. Auflage des Eurovision Song Contests begonnen. Zieht Tschechien diesmal ins Finale ein? Im zweiten Teil der heutigen Sendung stellen wir den Vertreter vor. Nun aber gebe ich erst einmal ab an Martina Schneibergová.
0: Die Nachrichten.
2: Der tschechische Staatspräsident Peter Pavel nimmt am Mittwoch am Gipfel der Bukarest 9 in der rumänischen Hauptstadt teil. Mitglieder der Bukarest 9 sind osteuropäische Mitgliedstaaten der NATO. Das Ziel des Gipfeltreffens ist es laut der tschechischen Präsidialkanzlei, die Stellungnahmen vor dem bevorstehenden NATO-Gipfel in Ankara zu koordinieren. Außer der Länder des Bukarest-Formats sollen auch Politiker aus Skandinavien, der NATO-Generalsekretär Mark Rutte und der ukrainische Staatspräsident Volodymyr Zelensky am Treffen in Bukarest teilnehmen. Präsident Pavel traf am Mittwochvormittag im Elisabeth-Palast in Bukarest mit Margarita von Rumänien, der Tochter des letzten rumänischen Königs Michael I., ihrem Mann Prinz Radu zusammen. Im Garten des Palastes pflanzten sie symbolisch eine Linde. Ein unbekannter Täter hat am Dienstagabend aus der Basilika in Jablone v Podještědí den Schädel der heiligen Zdislava gestohlen. Historisch gesehen sei sein Wert unermesslich, teilte eine Regionalsprecherin der Polizei mit. Der Prager Erzbischof und Diözesanadministrator von Litoměřice Stanislav Přibyl bezeichnete in einer Stellungnahme für die Presseagentur ČTK die Nachricht vom Diebstahl als niederschmetternd. Die Reliquie hat laut Přibyl vor allem einen historischen Wert und für Gläubige auch spirituellen Wert. Die Polizei bittet die Öffentlichkeit um Hilfe bei der Suche nach gestohlenen Reliquien. Die heilige Zdislava wird als Schutzheilige der Familie, der Dominikanerinnen und auch der Diözese Litoměřice und des tschechischen Volkes verehrt. Der tschechische Staatspräsident Petr Pavel ist am Dienstag in Bratislava im Rahmen des Austerlitz-Formats mit seinen slowakischen und österreichischen Amtskollegen Peter Pellegrini und Alexander van der Bellen zusammengetroffen. Pellegrini erklärte nach dem Treffen, Europa müsse eine Persönlichkeit finden, die die EU bei den Verhandlungen mit Russland bezüglich der Beendigung des Kriegs gegen die Ukraine vertreten werde. Pavel sagte den tschechischen Journalisten, er könne sich die künftigen Verhandlungen über die Sicherheitsordnung in Europa nicht vorstellen, ohne dass eine Person für Europa spreche. Laut Pellegrini wollen Tschechien, Österreich und die Slowakei bei der Suche nach Lösungen zur Einschränkung des Zugangs der Kinder zu sozialen Medien zusammenarbeiten. Die Staatspräsidenten trafen im Museum für moderne Kunst Danubiana in Bratislava mit Schülern aus allen drei Ländern zusammen. Ein Verbot sozialer Medien für Kinder unter 15 Jahren würden 82% der Tschechen unterstützen. 78% der Bevölkerung würden dem Verbot der Handys in den Schulen zustimmen. Dies folgt aus einer Umfrage, die vom Meinungsforschungsinstitut NSM im Auftrag des Versicherungsunternehmens Uniqua durchgeführt wurde. An der Umfrage nahmen 1000 Personen teil. Die Ergebnisse der Umfrage wurden am Mittwoch vorgestellt. Laut Bildungsminister Robert Plaga ist der erste Schritt vor gesetzlichen Einschränkungen die methodische Unterstützung. Es sei derzeit möglich, die Nutzung von Handys in den Pausen durch die Schulordnung einzuschränken, meint Plaga. In Tschechien wird außerdem über die Möglichkeit diskutiert, den Zugang zu den Sozialmedien für Kinder einzuschränken. Die Verbraucherpreise in Tschechien steigen so schnell wie seit 6 Monaten nicht mehr. Im April beschleunigte sich die jährliche Inflation auf 2,5% nach 1,9% im März. Der Preisanstieg wurde erneut durch die Kraftstoffe verursacht. Genauso wie im März sind hier Lebensmittelpreise gesunken. Das geht aus Daten des tschechischen Statistikamtes hervor, der seine vorläufige Schätzung am Mittwoch bestätigte. Im Vergleich mit März stiegen die Verbraucherpreise um 0,5%. Zum Abschluss noch ein Blick auf das Wetter. In Tschechien ist es am Donnerstag überwiegend bedeckt mit Regenschauern. Die Tageshöchsttemperaturen liegen zwischen 12 und 16 Grad, in Westböhmen zwischen 9 und 12 Grad. In Lagen ab 1000 Meter werden 7 Grad erreicht.
1: Das waren die aktuellen Nachrichten. Sie sind bei Radio Prag International. Es folgt unser Tagesecho. Aus der katholischen Kirche in Jablonev Podještědí im Norden Tschechiens wurde am Dienstag eine wertvolle Reliquie gestohlen. Eine Vitrine wurde dort aufgebrochen und der Schädel der heiligen Zdislava entwendet. Ein noch unbekannter Täter habe den Schrein zerstört, in dem der Schädel aufbewahrt wurde, und flüchtete anschließend damit. Er sei auf einem schlecht aufgenommenen Überwachungsvideo festgehalten, sagte Polizeisprecherin Dagmar Sochorová. Die Polizei erhielt am Dienstag gegen 18.20 Uhr die Meldung über den Einbruch, der wenige Minuten zuvor passierte. Der Prager Erzbischof und Diözesenadministrator Stanislav Přibyl erläutert die näheren Umstände.
3: Es war zu Beginn eines Gottesdienstes. Allerdings waren weniger Leute da als sonst, denn es fanden in der Umgebung ein Treffen mit dem Kreishauptmann und eine Ausstellungseröffnung statt. Der Täter ging also vermutlich auf Nummer sicher und wusste, dass es ihm leichter fallen würde.
1: Wäre die Kirche in dem Moment leer gewesen, hätte sie ein Alarmsystem überwacht. Wegen des Gottesdienstes war dieses aber ausgeschaltet. Der Priester in der Basilika habe zwei Schläge gehört und einen Mann auf der Flucht erblickt, sagt Přibyl weiter. Der Schädel wurde laut ihm in einem der Seitenaltäre aufbewahrt.
3: Dort befindet sich ein Gitter, unter dem sich das Grab der heiligen Zdislava befindet. Und vor diesem Gitter steht der Altar, auf dem bis gestern der Schädel der heiligen Zdislava ausgestellt war.
1: Zdislava von Lemberg wird als Schutzheilige der Familie, der Kranken und der Armen verehrt. Die Adelige starb 1252 im Alter von 33 Jahren. 1907 wurde sie selig und 1995 heilig gesprochen. Der Priester und Kirchenhistoriker Tomáš Petráček stellt die Persönlichkeit vor.
3: Die heilige Zdislava gehört zu den heiligen Prinzessinnen der Wende vom 12. zum 13. Jahrhundert. Damals initiierte Franz von Assisi eine bedeutende Bewegung innerhalb der Kirche, die erkannte, dass man neben Gebet und Askese auch durch hingebungsvollen Dienst an Armen, Kranken und Leidenden Gott näher kommen kann. Dies weckte die Sympathie zahlreicher hochrangiger Frauen aus königlichen und adeligen Familien, die Krankenhäuser gründeten und sich selbst aktiv der Krankenpflege widmeten. Das galt auch für Zdislava. Zuvor war sie die Frau eines angesehenen tschechischen Adeligen und hatte mehrere Kinder. Somit verkörpert sie zwei Rollen, die einer hingebungsvollen christlichen Mutter und Ehefrau und die einer Gründerin von Klöstern, die sich selbst sehr aktiv im Bereich der Wohltätigkeit engagierte.
1: Diebstähle von Reliquien kam laut dem Historiker im Mittelalter recht häufig vor. Damals gehörten sie zu den wertvollsten Besitztümern, betont er.
3: Damals wurden sie gestohlen, um sie für die eigene Kirche, das eigene Land oder die eigene Stadt zu gewinnen. Der aktuelle Fall hat vermutlich einen anderen Charakter. Denn ich glaube nicht, dass nun entdeckt wird, dass sich die Reliquie in einer anderen katholischen Kirche oder einem anderen Land befindet und dort ausgestellt werden soll, um Pilger anzulocken.
1: Es könne viele Motive für den Diebstahl geben, meint Petráček.
3: Vielleicht steckt eine antireligiöse Voreingenommenheit dahinter, jemand, der der Kirche schaden will. Vielleicht erfolgt dieser Diebstahl aber auch im Auftrag. Möglicherweise gibt es einen gläubigen Verehrer der heiligen Zdislava, der unbedingt eine ihrer Reliquien besitzen möchte. Vielleicht kann die Reliquie sogar okkulten Zwecken dienen. Es lässt sich schwer sagen, aber es handelt sich wirklich um einen ungewöhnlichen Vorfall. Heutzutage gehen die vergoldeten, goldenen und reich verzierten Reliquiare eher verloren, doch das Interesse am Inhalt ist geringer.
1: Die Polizei bittet die Öffentlichkeit um Hilfe bei der Suche nach der gestohlenen Reliquie. Nach den massiven Ausschreitungen beim Spiel der beiden Prager Vereine Slavia und Sparta hat die Disziplinarkommission des tschechischen Fußballverbands eine Rekordstrafe gegen Slavia beschlossen. Ferdinand Hauser weiß mehr.
3: Es waren dramatische Bilder, die sich am Samstag beim Derby in Prag abspielten. Slavia hatte den Meistertitel schon zum Greifen nah, dann jedoch stürmten kurz vor Ende der Begegnung hunderte Anhänger des Clubs den Rasen. Sie warfen Leuchtraketen in den gegnerischen Fanblock und griffen mehrere Spieler von Sparta Prag an. Am Dienstag hat deswegen nun die Disziplinarkommission des tschechischen Fußballverbands getagt. Kommissionspräsident Jiří Macna schilderte anschließend:
4: Wir hoffen, dass es solche oder schlimmere Vorfälle nie wieder geben wird. Paragraf 65 der Disziplinarordnung hat mehrere Absätze. Wir sind zum Schluss gekommen, dass alle Punkte erfüllt wurden.
3: Slavia wurde deshalb mit der höchstmöglichen Strafe belegt. So wird die Begegnung mit Sparta zu Ungunsten des Vereins gewertet. Die kommenden 4 Spiele im eigenen Stadion müssen ohne Publikum ausgetragen werden. Und außerdem muss Slavia eine Strafe von umgerechnet 411.000 Euro zahlen. Vertreter des Vereins gaben am Dienstag bekannt, die Entscheidung zu akzeptieren und keinen Einspruch einzulegen. Bereits am Wochenende hatte man angekündigt, gegen die Hooligans ein Stadionverbot zu verhängen und Schadensersatz zu fordern. Auch die tschechische Polizei ermittelt derzeit in dem Fall. Die Identifizierung der Täter bereitet aber Probleme, denn viele der Platzstürmer hatten ihr Gesicht mit Schals oder Masken verhüllt. Die Politik hat deshalb Maßnahmen angekündigt. Bei Sportveranstaltungen solle es künftig ein Vermummungsverbot geben, hieß es am Dienstag von Tschechiens Sportminister Boris Šťastný. Eine automatische Gesichtserkennung, mittels derer problematischen Fans der Zugang zum Stadion verwehrt werden könnte, ist technisch derzeit bereits möglich. Die Datenschutzvorschriften in Tschechien und der EU untersagen aktuell aber einen Einsatz einer solchen Technologie.
1: Soweit der Beitrag von Ferdinand Hauser und soweit das Tagesecho. Im deutschsprachigen Programm von Radio Prag International geht es weiter. Mit dem ersten Halbfinale hat am Dienstag die 70. Auflage des Eurovision Song Contests begonnen. Tschechien ist in Wien durch den Sänger Daniel Žižka vertreten. Ferdinand Hauser stellt den Künstler im Folgenden vor und geht der Frage nach, welche Erfolgschancen Tschechien dieses Jahr hat. Und er beleuchtet ein eher unbekanntes Kapitel der LSC-Geschichte. Und zwar das Jahr 1968, in dem Karel Gott für Österreich angetreten ist.
3: Crossroads, das ist der Song, mit dem Tschechien in diesem Jahr beim Eurovision Song Contest vertreten ist. Der Sänger und Komponist der energiegeladenen Ballade ist Daniel Žižka. In den Inlandssendungen des tschechischen Rundfunks schilderte er unlängst die Entstehung des Liedes und verriet dabei, dass er vergleichsweise lange an dem Song geschrieben hat.
2: Das hat, glaube ich, 1,5 Jahre gedauert. Ich komponiere meistens am Klavier und währenddessen fallen mir die Melodie und einige Schlüsselwörter ein. Bei diesem Prozess habe ich dann gemerkt, dass ich ein Lied über Entscheidungen und Kreuzungen im Leben machen will. Ich wollte schon immer versuchen, beim ESC anzutreten. Und als ich das Lied schrieb, kam ich auf die Idee, dass ich mich gerade mit diesem Song bewerben könnte.
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3: Gesagt, getan, reichte Žižka seinen Song ein und unter den rund 260 Einsendungen wählte die interne Jury schließlich ihn als Gewinner aus. Er sei unfassbar glücklich gewesen und natürlich sei das auch ein großer Schock gewesen, sagt der Sänger. Nach der frohen Botschaft gab es allerdings noch eine große Herausforderung, denn Žižka erfuhr bereits im Dezember, dass er Tschechien beim diesjährigen ESC vertreten wird. 3 Monate lang durfte er aber niemandem davon erzählen.
5: Věděli to jenom jako rodiče.
2: Es wussten nur meine Eltern. Ich habe versprochen, dass diese Nachricht nicht rauskommt. Und das habe ich auch eingehalten. Ein Fehler war aber, dass ich meinen Freunden gesagt habe, dass ich mich bewerbe. Sie haben mich deshalb immer wieder gefragt, ob ich denn schon etwas gehört habe. Und ich war natürlich schon im Bilde, durfte aber nichts sagen. Ich musste also immer ausweichen und meinte, dass ich noch nichts wisse und dass es wahrscheinlich nicht so gut aussieht.
3: Daniel Žižka ist in der tschechischen Musikszene eher ein unbeschriebenes Blatt. Am Jaroslav Ježek-Konservatorium in Prag lernte er Musicalgesang. Derzeit studiert er Popgesang und Komposition. Außerdem ist Žižka als Schauspieler aktiv. Den vielleicht aufregendsten Moment seiner bisherigen Karriere erwartet den Anfang 20-Jährigen nun am Donnerstagabend, wenn in Wien das 2. Halbfinale ansteht. Felix Hering ist ESC-Kenner, lebt derzeit in der Austragungsstadt Wien und ist Mitglied im tschechischen Fanclub. Was hält er vom tschechischen Kandidaten Daniel Žižka?
6: Ich habe ihn tatsächlich jetzt vor einiger Zeit in Amsterdam erlebt, bei einer Pre-Party, wo 26 von 35 Acts aus diesem Jahrgang aufgetreten sind. Und ich muss sagen, für mich gehörte er tatsächlich auch mit meiner tschechischen Brille zu den positiven Überraschungen. Also singen kann er wirklich sehr, sehr gut. Ich denke, die Voraussetzungen sind auf jeden Fall da, dass das ein richtig starkes Ergebnis wird.
3: Tschechien spielen zudem auch noch einige Änderungen bei der Bewertung in die Karten, sagt Hering.
6: Was, glaube ich, Tschechien extrem helfen wird, ist, dass jetzt in den Halbfinalen wieder Jurys eingeführt wurden. Ich denke, dass das solchen Balladen tatsächlich sehr, sehr hilft.

Dass der aktuelle ESC in Wien ausgetragen wird, hat für Tschechien durchaus eine symbolische Dimension. Erstmals nahm das Land 2007 bei dem europäischen Gesangswettbewerb teil. Der Song Mala Dama der Rockband Kabat erfreute sich im eigenen Land zwar einiger Beliebtheit, beim ESC belegte er aber den letzten Platz im Halbfinale.

0: Nachdem man 2008 Vorletzter wurde und 2009 Letzter, entschied sich das öffentlich-rechtliche tschechische Fernsehen, sich von dem Wettbewerb zurückzuziehen. Doch dann kam der ESC 2015 in Wien und Tschechien nahm wieder teil.
1: Tatsächlich war da auch der ORF und die guten Beziehungen zwischen Česká televize und dem ORF ein ausschlaggebendes Argument, wieder teilzunehmen. Und ich muss auch sagen, in den letzten Jahren wurde es oft auch angezweifelt, ob Tschechien im kommenden Jahr überhaupt wieder dabei sein würde. Ich denke, es war dieses Jahr auch ein ausschlaggebendes Argument, dass es überhaupt jetzt in Wien ist.
0: Die nunmehr fast 20-jährige tschechische ESC-Geschichte war bisher nicht von sonderlich großen Erfolgen gekrönt. Die bisher beste Platzierung war ein 6. Platz im Finale. Seit 2023 wurde die Endrunde aber nicht mehr erreicht. Vergangenes Jahr landete Adonis mit Kiss Kiss Goodbye auf dem 12. von 16 Plätzen im Halbfinale.

0: Neben den mangelnden Erfolgen gibt es in der tschechischen Gesellschaft auch kaum Interesse am Eurovision Song Contest. Felix Hering sagt dazu:
1: Bei Tschechien ist eben auch das Problem, dass man ein bisschen Geld in die Hand, Aufwand in die Hand nehmen muss, um den Contest überhaupt im eigenen Land populärer zu machen. Das ist in den letzten Jahren zumindest aus meiner Sicht nicht so gut gelaufen. Als es noch tschechische Vorentscheide gab, waren diese tatsächlich auf Englisch. Und man hat, glaube ich, eher gemerkt, dass das für den internationalen Markt eher bestimmt war als für den heimischen Markt. Ich glaube, das ist etwas, das man aus tschechischer Sicht noch wesentlich verbessern kann. Einfach in Tschechien noch aufzuzeigen, der ESC ist keine fremde Sache. Der ESC ist eine richtig gute Plattform, um das eigene Land zu präsentieren.
0: Allerdings ist fraglich, ob das tschechische Fernsehen als Organisator künftig überhaupt noch die Mittel haben wird, eine Teilnahme möglich zu machen. Denn die Regierung in Prag plant derzeit eine Rundfunkreform, die für die Öffentlich-Rechtlichen massive finanzielle Einschnitte bedeuten würde. Doch wo ein Wille sei, sei auch ein Weg, meint Hering. So würden die Rundfunkanstalten anderer Länder etwa mit Privatsendern oder Sponsoren kooperieren, um die ESC-Teilnahme auf die Beine zu stellen. Wie bereits erwähnt, war Tschechien 2007 erstmals Teilnehmerland beim Eurovision Song Contest. Dies war aber keinesfalls das erste Mal, dass ein Tscheche bei der Aktion mitmachte. Denn 1968 vertrat niemand geringerer als Karel Gott Österreich beim ESC in London.
1: Ich glaube, das ist ein Kapitel der ESC-Geschichte, das in Tschechien gar nicht so präsent ist. Jetzt aber in Österreich, wo man auch auf die eigene ESC-Historie schaut, wird einem das auch wieder bewusst?
0: Der Song, den die Goldene Stimme aus Prag damals für die Alpenrepublik zum Besten gab, trug den Titel 1000 Fenster.

0: Komponiert wurde der Titel von Udo Jürgens, der 1966 den Eurovision Song Contest für Österreich gewonnen hatte. In einer historischen Aufnahme sind die beiden Musikikonen dann auch im Duett beim Einstudieren des Liedes zu hören und zu sehen.
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1: Aber wie kam es dazu, dass damals ein Tscheche für Österreich antrat? Hering ordnet ein.
2: Es war, glaube ich, für die Zeit jetzt nichts Ungewöhnliches, dass Künstler aus dem nicht deutschsprachigen Raum mit deutschsprachigen Liedern ein deutschsprachiges Land vertreten haben. Das gab es in der Zeit tatsächlich häufiger. Beispielsweise aus deutscher Sicht hatten wir eine Wenche Myhre oder eine Siv Malmqvist aus Schweden und aus Norwegen. Aber was einen Karel Gott tatsächlich da ein bisschen, sag ich mal, hervorragen lässt, ist, dass er aus einem Land des damaligen Warschauer Pakts gekommen ist. Das war damals tatsächlich ein bisschen die Ausnahme.
1: Die Teilnahme Gotts im April des Jahres 1968 könne auch als österreichische Unterstützung der Politik des Prager Frühlings gewertet werden, sagt Hering. Zudem waren es persönliche Kontakte, die diesen historischen Moment möglich machten.
2: Eine Person, die da zentral war, war Helmut Silk, ab 1967 Fernsehdirektor des ORF. Später war er Wiener Bürgermeister, der gute Connections in die Tschechoslowakei damals hatte. Er war maßgeblich beteiligt am Aufbau der Osteuropa-Redaktion und an Kooperationen mit Československa Televize.
1: Allerdings hatte Zilk auch noch ein zweites Standbein.
2: Er war tatsächlich auch Doppelagent, also er hatte Kooperationen und Treffen mit der Státní bezpečnost. Also das ging so zwischen 65 und 68. Geschadet hat es ihm nicht. Er war, wie gesagt, später Wiener Bürgermeister.
1: Aber wie schnitt Karel Gott eigentlich beim ESC in London ab? Sonderlich erfolgreich sei er nicht gewesen, sagt Hering.
2: Karel Gott hat tatsächlich nur 2 Punkte bekommen, tatsächlich aus Deutschland. Aber ja, kein gutes Resultat für Österreich. Und im Jahr darauf war Österreich dann gar nicht mehr dabei. Also geschadet hat es ihm natürlich nicht.
1: So sang Gott seinen Song auch noch in anderen Sprachen ein. Neben der deutschen Version existieren 2 englische, 1 tschechische, 1 französische und 1 italienische.

Es war tatsächlich in den 1960ern ein bisschen ein Versuch der Schlagerindustrie, die Schlagerszene ein bisschen internationaler zu machen, indem man eben versucht hat, ein bisschen fremde Sprachen zu integrieren, mit ausländischen Sängern, mit ausländischem Akzent, so als Art von harmlosen Kosmopolitismus. Und davon ist Karel Gott auch ein relativ gutes Beispiel.

0: So wie Gotts Teilnahme für Österreich 1968 als politisches Statement gelesen werden kann, lässt sich auch der diesjährige ESC in Wien nicht von der Politik und dem Weltgeschehen trennen.
1: Das Motto von Eurovision sollte ja eigentlich United by Music sein, aber da bin ich mir nicht zu 100% sicher, ob wir wirklich dieses Jahr wirklich dahin kommen.
0: Denn aufgrund der Teilnahme Israels haben 5 Staaten ihren Boykott bekannt gegeben: Spanien, Slowenien, Irland, Island und die Niederlande. Wie nimmt Hering die aktuelle Stimmung in der ESC-Welt wahr?
1: Alle Verantwortlichen sind ein bisschen im Krisenmodus. Es ist ja eigentlich das 70. Jubiläum des Eurovision Song Contest. Der erste war 1956 und wir sind in einem Jubiläumsjahr. Aber da muss ich leider sagen, kommt bei mir gerade nicht allzu viel Feierstimmung auf. Man merkt einfach diese Unbeschwertheit, die der ESC teilweise hatte, ist mittlerweile eher Vergangenheit. Und das sagen mir alle, die 2015 in Wien dabei waren. Die haben das Gefühl, dieses Jahr ist doch ein bisschen gedämpfte Stimmung.
0: Nichtsdestotrotz fiebert Hering am Donnerstag beim zweiten Halbfinale und am Samstag beim Finale wieder mit. Einer der Lieblingssongs auf seiner ESC-Playlist sei Banga Ranga der bulgarischen Sängerin Dara, so Hering. Der große Favorit sei in diesem Jahr aber Finnland, sagt der ESC-Kenner.
1: Ich weiß, wie Finnland seinen ESC feiert. Finnland wird wieder eine Sauna nach Wien bringen. Also Finnland lebt und feiert seinen ESC. Und ganz ehrlich, Finnland ist so oft schon beim ESC so unter die Räder gekommen und hat wirklich nicht die Ergebnisse bekommen, die sie eigentlich verdient hätten. Ich würde es Finnland wirklich gönnen, wenn sie dieses Jahr den Eurovision Song Contest gewinnen. Und ja, dann fahren wir nächstes Jahr nach Tampere.
0: Oder vielleicht doch nach Prag? Daniel Žižka sollte man am Donnerstagabend auf jeden Fall die Daumen drücken.

Und damit sind wir am Ende der heutigen Sendung angelangt. Am Mikrofon verabschiedet sich Markéta Kachlíková. 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
1: Hallo und willkommen zur Sendung von Radio Prag International. Im Studio ist Markéta Kachlíková. Heute mit den folgenden Themen. Eine wertvolle Reliquie, nämlich der ganze Schädel der heiligen Zdislava, ist am Dienstag aus einer Kirche in Nordböhmen verschwunden. Mehr in unserem ersten Beitrag. Nach dem Platzsturm, zu dem es bei dem Prager Fußballderby am Wochenende kam, ist eine Rekordstrafe gefallen. Auch dazu hören Sie mehr im Tagesecho. Und mit dem ersten Halbfinale hat am Dienstag die 70. Auflage des Eurovision Song Contests begonnen. Zieht Tschechien diesmal ins Finale ein? Im zweiten Teil der heutigen Sendung stellen wir den Vertreter vor. Nun aber gebe ich erst einmal ab an Martina Schneibergová.
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2: Der tschechische Staatspräsident Peter Pavel nimmt am Mittwoch am Gipfel der Bukarest 9 in der rumänischen Hauptstadt teil. Mitglieder der Bukarest 9 sind osteuropäische Mitgliedstaaten der NATO. Das Ziel des Gipfeltreffens ist es laut der tschechischen Präsidialkanzlei, die Stellungnahmen vor dem bevorstehenden NATO-Gipfel in Ankara zu koordinieren. Außer der Länder des Bukarest-Formats sollen auch Politiker aus Skandinavien, der NATO-Generalsekretär Mark Rutte und der ukrainische Staatspräsident Volodymyr Zelensky am Treffen in Bukarest teilnehmen. Präsident Pavel traf am Mittwochvormittag im Elisabeth-Palast in Bukarest mit Margarita von Rumänien, der Tochter des letzten rumänischen Königs Michael I. und ihrem Mann Prinz Radu zusammen. Im Garten des Palastes pflanzten sie symbolisch eine Linde. Ein unbekannter Täter hat am Dienstagabend aus der Basilika in Jablone v Podještědí den Schädel der heiligen Zdislava gestohlen. Historisch gesehen sei sein Wert unermesslich, teilte eine Regionalsprecherin der Polizei mit. Der Prager Erzbischof und Diözesanadministrator von Litoměřice Stanislav Přibyl bezeichnete in einer Stellungnahme für die Presseagentur ČTK die Nachricht vom Diebstahl als niederschmetternd. Die Reliquie hat laut Přibyl vor allem einen historischen Wert und für Gläubige auch spirituellen Wert. Die Polizei bittet die Öffentlichkeit um Hilfe bei der Suche nach gestohlenen Reliquien. Die heilige Zdislava wird als Schutzheilige der Familie, der Dominikanerinnen und auch der Diözese Litoměřice und des tschechischen Volkes verehrt. Der tschechische Staatspräsident Petr Pavel ist am Dienstag in Bratislava im Rahmen des Austerlitz-Formats mit seinen slowakischen und österreichischen Amtskollegen Peter Pellegrini und Alexander van der Bellen zusammengetroffen. Pellegrini erklärte nach dem Treffen, Europa müsse eine Persönlichkeit finden, die die EU bei den Verhandlungen mit Russland bezüglich der Beendigung des Kriegs gegen die Ukraine vertreten werde. Pavel sagte den tschechischen Journalisten, er könne sich die künftigen Verhandlungen über die Sicherheitsordnung in Europa nicht vorstellen, ohne dass eine Person für Europa spreche. Laut Pellegrini wollen Tschechien, Österreich und die Slowakei bei der Suche nach Lösungen zur Einschränkung des Zugangs der Kinder zu sozialen Medien zusammenarbeiten. Die Staatspräsidenten trafen im Museum für moderne Kunst Danubiana in Bratislava mit Schülern aus allen drei Ländern zusammen. Ein Verbot sozialer Medien für Kinder unter 15 Jahren würden 82% der Tschechen unterstützen. 78% der Bevölkerung würden dem Verbot der Handys in den Schulen zustimmen. Dies folgt aus einer Umfrage, die vom Meinungsforschungsinstitut NSM im Auftrag des Versicherungsunternehmens Uniqa durchgeführt wurde. An der Umfrage nahmen 1000 Personen teil. Die Ergebnisse der Umfrage wurden am Mittwoch vorgestellt. Laut Bildungsminister Robert Plaga ist der erste Schritt vor gesetzlichen Einschränkungen die methodische Unterstützung. Es sei derzeit möglich, die Nutzung von Handys in den Pausen durch die Schulordnung einzuschränken, meint Plaga. In Tschechien wird außerdem über die Möglichkeit diskutiert, den Zugang zu den Sozialmedien für Kinder einzuschränken. Die Verbraucherpreise in Tschechien steigen so schnell wie seit 6 Monaten nicht mehr. Im April beschleunigte sich die jährliche Inflation auf 2,5% nach 1,9% im März. Der Preisanstieg wurde erneut durch die Kraftstoffe verursacht. Genauso wie im März sind die Lebensmittelpreise gesunken. Das geht aus Daten des tschechischen Statistikamtes hervor, das seine vorläufige Schätzung am Mittwoch bestätigte. Im Vergleich mit März stiegen die Verbraucherpreise um 0,5%. Zum Abschluss noch ein Blick auf das Wetter. In Tschechien ist es am Donnerstag überwiegend bedeckt mit Regenschauern. Die Tageshöchsttemperaturen liegen zwischen 12 und 16 Grad, in Westböhmen zwischen 9 und 12 Grad. In Lagen ab 1000 Meter werden 7 Grad erreicht.
1: Das waren die aktuellen Nachrichten. 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Es folgt unser Tagesecho. Aus der katholischen Kirche in Jablonev Poděštědí im Norden Tschechiens wurde am Dienstag eine wertvolle Reliquie gestohlen. Eine Vitrine wurde dort aufgebrochen und der Schädel der heiligen Zdislava entwendet. Ein noch unbekannter Täter habe den Schrein zerstört, in dem der Schädel aufbewahrt wurde, und flüchtete anschließend damit. Er sei auf einem schlecht aufgenommenen Überwachungsvideo festgehalten, sagte Polizeisprecherin Dagmar Sochorová. Die Polizei erhielt am Dienstag gegen 18.20 Uhr die Meldung über den Einbruch, der wenige Minuten zuvor passierte. Der Prager Erzbischof und Diözesenadministrator Stanislav Přibyl erläutert die näheren Umstände.
3: Es war zu Beginn eines Gottesdienstes. Allerdings waren weniger Leute da als sonst, denn es fanden in der Umgebung ein Treffen mit dem Kreishauptmann und eine Ausstellungseröffnung statt. Der Täter ging also vermutlich auf Nummer sicher und wusste, dass es ihm leichter fallen würde.
1: Wäre die Kirche in dem Moment leer gewesen, hätte sie ein Alarmsystem überwacht. Wegen des Gottesdienstes war dieses aber ausgeschaltet. Der Priester in der Basilika habe zwei Schläge gehört und einen Mann auf der Flucht erblickt, sagt Přibyl weiter. Der Schädel wurde laut ihm in einem der Seitenaltäre aufbewahrt.
3: Dort befindet sich ein Gitter, unter dem sich das Grab der heiligen Zdislava befindet. Und vor diesem Gitter steht der Altar, auf dem bis gestern der Schädel der heiligen Zdislava ausgestellt war.
1: Zdislava von Lemberg wird als Schutzheilige der Familie, der Kranken und der Armen verehrt. Die Adelige starb 1252 im Alter von 33 Jahren. 1907 wurde sie selig und 1995 heilig gesprochen. Der Priester und Kirchenhistoriker Tomáš Petráček stellt die Persönlichkeit vor.
3: Die heilige Zdislava gehört zu den heiligen Prinzessinnen der Wende vom 12. zum 13. Jahrhundert. Damals initiierte Franz von Assisi eine bedeutende Bewegung innerhalb der Kirche, die erkannte, dass man neben Gebet und Askese auch durch hingebungsvollen Dienst an Armen, Kranken und Leidenden Gott näher kommen kann. Dies weckte die Sympathie zahlreicher hochrangiger Frauen aus königlichen und adeligen Familien, die Krankenhäuser gründeten und sich selbst aktiv der Krankenpflege widmeten. Das galt auch für Zdislava. Zuvor war sie die Frau eines angesehenen tschechischen Adeligen und hatte mehrere Kinder. Somit verkörpert sie zwei Rollen, die einer hingebungsvollen christlichen Mutter und Ehefrau und die einer Gründerin von Klöstern, die sich selbst sehr aktiv im Bereich der Wohltätigkeit engagierte.
1: Diebstähle von Reliquien kam laut dem Historiker im Mittelalter recht häufig vor. Damals gehörten sie zu den wertvollsten Besitztümern, betont er.
3: Damals wurden sie gestohlen, um sie für die eigene Kirche, das eigene Land oder die eigene Stadt zu gewinnen. Der aktuelle Fall hat vermutlich einen anderen Charakter. Denn ich glaube nicht, dass nun entdeckt wird, dass sich die Reliquie in einer anderen katholischen Kirche oder einem anderen Land befindet und dort ausgestellt werden soll, um Pilger anzulocken.
1: Es könne viele Motive für den Diebstahl geben, meint Petráček.
3: Vielleicht steckt eine antireligiöse Voreingenommenheit dahinter, jemand, der der Kirche schaden will. Vielleicht erfolgt dieser Diebstahl aber auch im Auftrag. Möglicherweise gibt es einen gläubigen Verehrer der heiligen Zdislava, der unbedingt eine ihrer Reliquien besitzen möchte. Vielleicht kann die Reliquie sogar okkulten Zwecken dienen. Es lässt sich schwer sagen, aber es handelt sich wirklich um einen ungewöhnlichen Vorfall. Heutzutage gehen die vergoldeten, goldenen und reich verzierten Reliquiare eher verloren, doch das Interesse am Inhalt ist geringer.
1: Die Polizei bittet die Öffentlichkeit um Hilfe bei der Suche nach der gestohlenen Reliquie. Nach den massiven Ausschreitungen beim Spiel der beiden Prager Vereine Slavia und Sparta hat die Disziplinarkommission des tschechischen Fußballverbands eine Rekordstrafe gegen Slavia beschlossen. Ferdinand Hauser weiß mehr.
3: Es waren dramatische Bilder, die sich am Samstag beim Derby in Prag abspielten. Slavia hatte den Meistertitel schon zum Greifen nah, dann jedoch stürmten kurz vor Ende der Begegnung hunderte Anhänger des Clubs den Rasen. Sie warfen Leuchtraketen in den gegnerischen Fanblock und griffen mehrere Spieler von Sparta Prag an. Am Dienstag hat deswegen nun die Disziplinarkommission des tschechischen Fußballverbands getagt. Kommissionspräsident Jiří Macna schilderte anschließend:
4: Wir hoffen, dass es solche oder schlimmere Vorfälle nie wieder geben wird. Paragraf 65 der Disziplinarordnung hat mehrere Absätze. Wir sind zum Schluss gekommen, dass alle Punkte erfüllt wurden.
3: Slavia wurde deshalb mit der höchstmöglichen Strafe belegt. So wird die Begegnung mit Sparta zu Ungunsten des Vereins gewertet. Die kommenden 4 Spiele im eigenen Stadion müssen ohne Publikum ausgetragen werden. Und außerdem muss Slavia eine Strafe von umgerechnet 411.000 Euro zahlen. Vertreter des Vereins gaben am Dienstag bekannt, die Entscheidung zu akzeptieren und keinen Einspruch einzulegen. Bereits am Wochenende hatte man angekündigt, gegen die Hooligans ein Stadionverbot zu verhängen und Schadensersatz zu fordern. Auch die tschechische Polizei ermittelt derzeit in dem Fall. Die Identifizierung der Täter bereitet aber Probleme, denn viele der Platzstürmer hatten ihr Gesicht mit Schals oder Masken verhüllt. Die Politik hat deshalb Maßnahmen angekündigt. Bei Sportveranstaltungen solle es künftig ein Vermummungsverbot geben, hieß es am Dienstag von Tschechiens Sportminister Boris Šťastný. Eine automatische Gesichtserkennung, mittels derer problematischen Fans der Zugang zum Stadion verwehrt werden könnte, ist technisch derzeit bereits möglich. Die Datenschutzvorschriften in Tschechien und der EU untersagen aktuell aber einen Einsatz einer solchen Technologie.
1: Soweit der Beitrag von Ferdinand Hauser und soweit das Tagesecho. Im deutschsprachigen Programm von Radio Prag International geht es weiter. Mit dem ersten Halbfinale hat am Dienstag die 70. Auflage des Eurovision Song Contests begonnen. Tschechien ist in Wien durch den Sänger Daniel Žižka vertreten. Ferdinand Hauser stellt den Künstler im Folgenden vor und geht der Frage nach, welche Erfolgschancen Tschechien dieses Jahr hat. Und er beleuchtet ein eher unbekanntes Kapitel der LSC-Geschichte. Und zwar das Jahr 1968, in dem Karel Gott für Österreich angetreten ist.
3: Crossroads, das ist der Song, mit dem Tschechien in diesem Jahr beim Eurovision Song Contest vertreten ist. Der Sänger und Komponist der energiegeladenen Ballade ist Daniel Žižka. In den Inlandssendungen des tschechischen Rundfunks schilderte er unlängst die Entstehung des Liedes und verriet dabei, dass er vergleichsweise lange an dem Song geschrieben hat.
2: Das hat, glaube ich, 1,5 Jahre gedauert. Ich komponiere meistens am Klavier und währenddessen fallen mir die Melodie und einige Schlüsselwörter ein. Bei diesem Prozess habe ich dann gemerkt, dass ich ein Lied über Entscheidungen und Kreuzungen im Leben machen will. Ich wollte schon immer versuchen, beim ESC anzutreten. Und als ich das Lied schrieb, kam ich auf die Idee, dass ich mich gerade mit diesem Song bewerben könnte.
3: Gesagt, getan, reichte Žižka seinen Song ein und unter den rund 260 Einsendungen wählte die interne Jury schließlich ihn als Gewinner aus. Er sei unfassbar glücklich gewesen und natürlich sei das auch ein großer Schock gewesen, sagt der Sänger. Nach der frohen Botschaft gab es allerdings noch eine große Herausforderung, denn Žižka erfuhr bereits im Dezember, dass er Tschechien beim diesjährigen ESC vertreten wird. 3 Monate lang durfte er aber niemandem davon erzählen.
5: Věděli to jenom jako rodiče.
2: Es wussten nur meine Eltern. Ich habe versprochen, dass diese Nachricht nicht rauskommt. Und das habe ich auch eingehalten. Ein Fehler war aber, dass ich meinen Freunden gesagt habe, dass ich mich bewerbe. Sie haben mich deshalb immer wieder gefragt, ob ich denn schon etwas gehört habe. Und ich war natürlich schon im Bilde, durfte aber nichts sagen. Ich musste also immer ausweichen und meinte, dass ich noch nichts wisse und dass es wahrscheinlich nicht so gut aussieht.
3: Daniel Žižka ist in der tschechischen Musikszene eher ein unbeschriebenes Blatt. Am Jaroslav Ježek-Konservatorium in Prag lernte er Musicalgesang. Derzeit studiert er Popgesang und Komposition. Außerdem ist Žižka als Schauspieler aktiv. Den vielleicht aufregendsten Moment seiner bisherigen Karriere erwartet den Anfang 20-Jährigen nun am Donnerstagabend, wenn in Wien das zweite Halbfinale ansteht.

0: Felix Hering ist ESC-Kenner, lebt derzeit in der Austragungsstadt Wien und ist Mitglied im tschechischen Fanclub. Was hält er vom tschechischen Kandidaten Daniel Žižka?
1: Ich habe ihn tatsächlich jetzt vor einiger Zeit in Amsterdam erlebt, bei einer Pre-Party, wo 26 von 35 Acts aus diesem Jahrgang aufgetreten sind. Und ich muss sagen, für mich gehörte er tatsächlich auch mit meiner tschechischen Brille zu den positiven Überraschungen. Also singen kann er wirklich sehr, sehr gut. Ich denke, die Voraussetzungen sind auf jeden Fall da, dass das ein richtig starkes Ergebnis wird.
0: Tschechien spielen zudem auch noch einige Änderungen bei der Bewertung in die Karten, sagt Hering.
1: Was, glaube ich, Tschechien extrem helfen wird, ist, dass jetzt in den Halbfinalen wieder Jurys eingeführt wurden. Ich denke, dass das solchen Balladen tatsächlich sehr, sehr hilft.

Dass der aktuelle ESC in Wien ausgetragen wird, hat für Tschechien durchaus eine symbolische Dimension. Erstmals nahm das Land 2007 bei dem europäischen Gesangswettbewerb teil. Der Song Mala Dama der Rockband Kabat erfreute sich im eigenen Land zwar einiger Beliebtheit, beim ESC belegte er aber den letzten Platz im Halbfinale.

0: Nachdem man 2008 Vorletzter wurde und 2009 Letzter, entschied sich das öffentlich-rechtliche tschechische Fernsehen, sich von dem Wettbewerb zurückzuziehen. Doch dann kam der ESC 2015 in Wien und Tschechien nahm wieder teil.
1: Tatsächlich war da auch der ORF und die guten Beziehungen zwischen Česká televize und dem ORF ein ausschlaggebendes Argument, wieder teilzunehmen. Und ich muss auch sagen, in den letzten Jahren wurde es oft auch angezweifelt, ob Tschechien im kommenden Jahr überhaupt wieder dabei sein würde. Ich denke, es war dieses Jahr auch ein ausschlaggebendes Argument, dass es überhaupt jetzt in Wien ist.
0: Die nunmehr fast 20-jährige tschechische ESC-Geschichte war bisher nicht von sonderlich großen Erfolgen gekrönt. Die bisher beste Platzierung war ein 6. Platz im Finale. Seit 2023 wurde die Endrunde aber nicht mehr erreicht. Vergangenes Jahr landete Adonis mit Kiss Kiss Goodbye auf dem 12. von 16 Plätzen im Halbfinale.

0: Neben den mangelnden Erfolgen gibt es in der tschechischen Gesellschaft auch kaum Interesse am Eurovision Song Contest. Felix Hering sagt dazu:
1: Bei Tschechien ist eben auch das Problem, dass man ein bisschen Geld in die Hand, Aufwand in die Hand nehmen muss, um den Contest überhaupt im eigenen Land populärer zu machen. Das ist in den letzten Jahren, zumindest aus meiner Sicht, nicht so gut gelaufen. Als es noch tschechische Vorentscheide gab, waren diese tatsächlich auf Englisch. Und man hat, glaube ich, eher gemerkt, dass das für den internationalen Markt eher bestimmt war als für den heimischen Markt. Ich glaube, das ist etwas, das man aus tschechischer Sicht noch wesentlich verbessern kann. Einfach in Tschechien noch aufzuzeigen, der ESC ist keine fremde Sache. Der ESC ist eine richtig gute Plattform, um das eigene Land zu präsentieren.
0: Allerdings ist fraglich, ob das tschechische Fernsehen als Organisator künftig überhaupt noch die Mittel haben wird, eine Teilnahme möglich zu machen. Denn die Regierung in Prag plant derzeit eine Rundfunkreform, die für die Öffentlich-Rechtlichen massive finanzielle Einschnitte bedeuten würde. Doch wo ein Wille sei, sei auch ein Weg, meint Hering. So würden die Rundfunkanstalten anderer Länder etwa mit Privatsendern oder Sponsoren kooperieren, um die ESC-Teilnahme auf die Beine zu stellen. Wie bereits erwähnt, war Tschechien 2007 erstmals Teilnehmerland beim Eurovision Song Contest. Dies war aber keinesfalls das erste Mal, dass ein Tscheche bei der Aktion mitmachte. Denn 1968 vertrat niemand geringerer als Karel Gott Österreich beim ESC in London.
1: Ich glaube, das ist ein Kapitel der ESC-Geschichte, das in Tschechien gar nicht so präsent ist. Jetzt aber in Österreich, wo man auch auf die eigene ESC-Historie schaut, wird einem das auch wieder bewusst.
0: Der Song, den die Goldene Stimme aus Prag damals für die Alpenrepublik zum Besten gab, trug den Titel 1000 Fenster.

0: Komponiert wurde der Titel von Udo Jürgens, der 1966 den Eurovision Song Contest für Österreich gewonnen hatte. In einer historischen Aufnahme sind die beiden Musikikonen dann auch im Duett beim Einstudieren des Liedes zu hören und zu sehen.
1: Jetzt kannst du schon rausgehen, voll Lärm und Licht heißt das. Voll in der ihr lebt und kennt euch nicht, in der gleichen Welt voll Lärm und Licht. Verstehst?
2: Ja.

0: ganze Stadt.
1: Aber wie kam es dazu, dass damals ein Tscheche für Österreich antrat? Hering ordnet ein.
2: Es war, glaube ich, für die Zeit jetzt nichts Ungewöhnliches, dass Künstler aus dem nicht deutschsprachigen Raum mit deutschsprachigen Liedern ein deutschsprachiges Land vertreten haben. Das gab es in der Zeit tatsächlich häufiger. Beispielsweise aus deutscher Sicht hatten wir eine Wenche Myhre oder eine Siv Malmqvist aus Schweden und aus Norwegen. Aber was einen Karel Gott tatsächlich da ein bisschen, sag ich mal, hervorragen lässt, ist, dass er aus einem Land des damaligen Warschauer Pakts gekommen ist. Das war damals tatsächlich ein bisschen die Ausnahme.
1: Die Teilnahme Gotts im April des Jahres 1968 könne auch als österreichische Unterstützung der Politik des Prager Frühlings gewertet werden, sagt Hering. Zudem waren es persönliche Kontakte, die diesen historischen Moment möglich machten.
2: Eine Person, die da zentral war, war Helmut Silk, ab 1967 Fernsehdirektor des ORF. Später war er Wiener Bürgermeister, der gute Connections in die Tschechoslowakei damals hatte. Er war maßgeblich beteiligt am Aufbau der Osteuropa-Redaktion und an Kooperationen mit Československa Televize.
1: Allerdings hatte Zilk auch noch ein zweites Standbein.
2: Er war tatsächlich auch Doppelagent, also er hatte Kooperationen und Treffen mit der Státní bezpečnost. Also das ging so zwischen 65 und 68. Geschadet hat es ihm nicht. Er war, wie gesagt, später Wiener Bürgermeister.
1: Aber wie schnitt Karel Gott eigentlich beim ESC in London ab? Sonderlich erfolgreich sei er nicht gewesen, sagt Hering.
2: Karel Gott hat tatsächlich nur 2 Punkte bekommen, tatsächlich aus Deutschland. Aber ja, kein gutes Resultat für Österreich. Und im Jahr darauf war Österreich dann gar nicht mehr dabei. Also geschadet hat es ihm natürlich nicht.
1: So sang Gott seinen Song auch noch in anderen Sprachen ein. Neben der deutschen Version existieren 2 englische, eine tschechische, eine französische und eine italienische.

Es war tatsächlich in den 1960ern ein bisschen ein Versuch der Schlagerindustrie, die Schlagerszene ein bisschen internationaler zu machen, indem man eben versucht hat, ein bisschen fremde Sprachen zu integrieren, mit ausländischen Sängern, mit ausländischem Akzent, so als Art von harmlosen Kosmopolitismus. Und davon ist Karel Gott auch ein relativ gutes Beispiel.

0: So wie Gotts Teilnahme für Österreich 1968 als politisches Statement gelesen werden kann, lässt sich auch der diesjährige ESC in Wien nicht von der Politik und dem Weltgeschehen trennen.
1: Das Motto von Eurovision sollte ja eigentlich United by Music sein, aber da bin ich mir nicht zu 100% sicher, ob wir wirklich dieses Jahr wirklich dahin kommen.
0: Denn aufgrund der Teilnahme Israels haben 5 Staaten ihren Boykott bekannt gegeben. Spanien, Slowenien, Irland, Island und die Niederlande. Wie nimmt Hering die aktuelle Stimmung in der ESC-Welt wahr?
1: Alle Verantwortlichen sind ein bisschen im Krisenmodus. Es ist ja eigentlich das 70. Jubiläum des Eurovision Song Contest. Der erste war 1956 und wir sind in einem Jubiläumsjahr. Aber da muss ich leider sagen, kommt bei mir gerade nicht allzu viel Feierstimmung auf. Man merkt einfach diese Unbeschwertheit, die der ESC teilweise hatte, ist mittlerweile eher Vergangenheit. Und das sagen mir alle, die 2015 in Wien dabei waren. Die haben das Gefühl, dieses Jahr ist doch ein bisschen gedämpfte Stimmung.
0: Nichtsdestotrotz fiebert Hering am Donnerstag beim zweiten Halbfinale und am Samstag beim Finale wieder mit. Einer der Lieblingssongs auf seiner ESC-Playlist sei Banga Ranga der bulgarischen Sängerin Dara, so Hering. Der große Favorit sei in diesem Jahr aber Finnland, sagt der ESC-Kenner.
1: Ich weiß, wie Finnland seinen ESC feiert. Finnland wird wieder eine Sauna nach Wien bringen. Also Finnland lebt und feiert seinen ESC. Und ganz ehrlich, Finnland ist so oft schon beim ESC so unter die Räder gekommen und hat wirklich nicht die Ergebnisse bekommen, die sie eigentlich verdient hätten. Ich würde es Finnland wirklich gönnen, wenn sie dieses Jahr den Eurovision Song Contest gewinnen. Und ja, dann fahren wir nächstes Jahr nach Tampere.
0: Oder vielleicht doch nach Prag? Daniel Žižka sollte man am Donnerstagabend auf jeden Fall die Daumen drücken.

Und damit sind wir am Ende der heutigen Sendung angelangt. Am Mikrofon verabschiedet sich Markéta Kachlíková. 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
1: Hallo und willkommen zur Sendung von Radio Prag International. Im Studio ist Markéta Kachlíková. Heute mit den folgenden Themen. Eine wertvolle Reliquie, nämlich der ganze Schädel der heiligen Zdislava, ist am Dienstag aus einer Kirche in Nordböhmen verschwunden. Mehr in unserem ersten Beitrag. Nach dem Platzsturm, zu dem es bei dem Prager Fußballderby am Wochenende kam, ist eine Rekordstrafe gefallen. Auch dazu hören Sie mehr im Tagesecho. Und mit dem ersten Halbfinale hat am Dienstag die 70. Auflage des Eurovision Song Contests begonnen. Zieht Tschechien diesmal ins Finale ein? Im zweiten Teil der heutigen Sendung stellen wir den Vertreter vor. Nun aber gebe ich erst einmal ab an Martina Schneibergová.
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2: Der tschechische Staatspräsident Peter Pavel nimmt am Mittwoch am Gipfel der Bukarest 9 in der rumänischen Hauptstadt teil. Mitglieder der Bukarest 9 sind osteuropäische Mitgliedstaaten der NATO. Das Ziel des Gipfeltreffens ist es laut der tschechischen Präsidialkanzlei, die Stellungnahmen vor dem bevorstehenden NATO-Gipfel in Ankara zu koordinieren. Außer der Länder des Bukarest-Formats sollen auch Politiker aus Skandinavien, der NATO-Generalsekretär Mark Rutte und der ukrainische Staatspräsident Volodymyr Zelensky am Treffen in Bukarest teilnehmen. Präsident Pavel traf am Mittwochvormittag im Elisabeth-Palast in Bukarest mit Margarita von Rumänien, der Tochter des letzten rumänischen Königs Michael I. und ihrem Mann Prinz Radu zusammen. Im Garten des Palastes pflanzten sie symbolisch eine Linde. Ein unbekannter Täter hat am Dienstagabend aus der Basilika in Jablonec v Podještědí den Schädel der heiligen Zdislava gestohlen. Historisch gesehen sei sein Wert unermesslich, teilte eine Regionalsprecherin der Polizei mit. Der Prager Erzbischof und Diözesanadministrator von Litoměřice Stanislav Přibyl bezeichnete in einer Stellungnahme für die Presseagentur ČTK die Nachricht vom Diebstahl als niederschmetternd. Die Reliquie hat laut Přibyl vor allem einen historischen Wert und für Gläubige auch spirituellen Wert. Die Polizei bittet die Öffentlichkeit um Hilfe bei der Suche nach gestohlenen Reliquien. Die heilige Zdislava wird als Schutzheilige der Familie, der Dominikanerinnen und auch der Diözese Litoměřice und des tschechischen Volkes verehrt. Der tschechische Staatspräsident Petr Pavel ist am Dienstag in Bratislava im Rahmen des Austerlitz-Formats mit seinen slowakischen und österreichischen Amtskollegen Peter Pellegrini und Alexander van der Bellen zusammengetroffen. Pellegrini erklärte nach dem Treffen, Europa müsse eine Persönlichkeit finden, die die EU bei den Verhandlungen mit Russland bezüglich der Beendigung des Kriegs gegen die Ukraine vertreten werde. Pavel sagte den tschechischen Journalisten, er könne sich die künftigen Verhandlungen über die Sicherheitsordnung in Europa nicht vorstellen, ohne dass eine Person für Europa spreche. Laut Pellegrini wollen Tschechien, Österreich und die Slowakei bei der Suche nach Lösungen zur Einschränkung des Zugangs der Kinder zu sozialen Medien zusammenarbeiten. Die Staatspräsidenten trafen im Museum für moderne Kunst Danubiana in Bratislava mit Schülern aus allen drei Ländern zusammen. Ein Verbot sozialer Medien für Kinder unter 15 Jahren würden 82% der Tschechen unterstützen. 78% der Bevölkerung würden dem Verbot der Handys in den Schulen zustimmen. Dies folgt aus einer Umfrage, die vom Meinungsforschungsinstitut NSM im Auftrag des Versicherungsunternehmens Uniqa durchgeführt wurde. An der Umfrage nahmen 1000 Personen teil. Die Ergebnisse der Umfrage wurden am Mittwoch vorgestellt. Laut Bildungsminister Robert Plaga ist der erste Schritt vor gesetzlichen Einschränkungen die methodische Unterstützung. Es sei derzeit möglich, die Nutzung von Handys in den Pausen durch die Schulordnung einzuschränken, meint Plaga. In Tschechien wird außerdem über die Möglichkeit diskutiert, den Zugang zu den Sozialmedien für Kinder einzuschränken. Die Verbraucherpreise in Tschechien steigen so schnell wie seit 6 Monaten nicht mehr. Im April beschleunigte sich die jährliche Inflation auf 2,5% nach 1,9% im März. Der Preisanstieg wurde erneut durch die Kraftstoffe verursacht. Genauso wie im März sind hier Lebensmittelpreise gesunken. Das geht aus Daten des tschechischen Statistikamtes hervor, das seine vorläufige Schätzung am Mittwoch bestätigte. Im Vergleich mit März stiegen die Verbraucherpreise um 0,5%. Zum Abschluss noch ein Blick auf das Wetter. In Tschechien ist es am Donnerstag überwiegend bedeckt mit Regenschauern. Die Tageshöchsttemperaturen liegen zwischen 12 und 16 Grad, in Westböhmen zwischen 9 und 12 Grad. In Lagen ab 1000 Meter werden 7 Grad erreicht.
1: Das waren die aktuellen Nachrichten. 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Aus der katholischen Kirche in Jablonev Podještědí im Norden Tschechiens wurde am Dienstag eine wertvolle Reliquie gestohlen. Eine Vitrine wurde dort aufgebrochen und der Schädel der heiligen Zdislava entwendet. Ein noch unbekannter Täter habe den Schrein zerstört, in dem der Schädel aufbewahrt wurde, und flüchtete anschließend damit. Er sei auf einem schlecht aufgenommenen Überwachungsvideo festgehalten, sagte Polizeisprecherin Dagmar Sochorová. Die Polizei erhielt am Dienstag gegen 18.20 Uhr die Meldung über den Einbruch, der wenige Minuten zuvor passierte. Der Prager Erzbischof und Diözesenadministrator Stanislav Přibyl erläutert die näheren Umstände.
3: Es war zu Beginn eines Gottesdienstes, allerdings waren weniger Leute da als sonst, denn es fanden in der Umgebung ein Treffen mit dem Kreishauptmann und eine Ausstellungseröffnung statt. Der Täter ging also vermutlich auf Nummer sicher und wusste, dass es ihm leichter fallen würde.
1: Wäre die Kirche in dem Moment leer gewesen, hätte sie ein Alarmsystem überwacht. Wegen des Gottesdienstes war dieses aber ausgeschaltet. Der Priester in der Basilika habe zwei Schläge gehört und einen Mann auf der Flucht erblickt, sagt Přibyl weiter. Der Schädel wurde laut ihm in einem der Seitenaltäre aufbewahrt.
3: Dort befindet sich ein Gitter, unter dem sich das Grab der heiligen Zdislava befindet. Und vor diesem Gitter steht der Altar, auf dem bis gestern der Schädel der heiligen Zdislava ausgestellt war.
1: Zdislava von Lemberg wird als Schutzheilige der Familie, der Kranken und der Armen verehrt. Die Adelige starb 1252 im Alter von 33 Jahren. 1907 wurde sie selig und 1995 heilig gesprochen. Der Priester und Kirchenhistoriker Tomáš Petráček stellt die Persönlichkeit vor.
3: Die heilige Zdislava gehört zu den heiligen Prinzessinnen der Wende vom 12. zum 13. Jahrhundert. Damals initiierte Franz von Assisi eine bedeutende Bewegung innerhalb der Kirche, die erkannte, dass man neben Gebet und Askese auch durch hingebungsvollen Dienst an Armen, Kranken und Leidenden Gott näher kommen kann. Dies weckte die Sympathie zahlreicher hochrangiger Frauen aus königlichen und adeligen Familien, die Krankenhäuser gründeten und sich selbst aktiv der Krankenpflege widmeten. Das galt auch für Zdislava. Zuvor war sie die Frau eines angesehenen tschechischen Adeligen und hatte mehrere Kinder. Somit verkörpert sie zwei Rollen, die einer hingebungsvollen christlichen Mutter und Ehefrau und die einer Gründerin von Klöstern, die sich selbst sehr aktiv im Bereich der Wohltätigkeit engagierte.
1: Diebstähle von Reliquien kamen laut dem Historiker im Mittelalter recht häufig vor. Damals gehörten sie zu den wertvollsten Besitztümern, betont er.
3: Damals wurden sie gestohlen, um sie für die eigene Kirche, das eigene Land oder die eigene Stadt zu gewinnen. Der aktuelle Fall hat vermutlich einen anderen Charakter. Denn ich glaube nicht, dass nun entdeckt wird, dass sich die Reliquie in einer anderen katholischen Kirche oder einem anderen Land befindet und dort ausgestellt werden soll, um Pilger anzulocken.
1: Es könne viele Motive für den Diebstahl geben, meint Petráček.
3: Vielleicht steckt eine antireligiöse Voreingenommenheit dahinter, jemand, der der Kirche schaden will. Vielleicht erfolgt der Diebstahl aber auch im Auftrag. Möglicherweise gibt es einen gläubigen Verehrer der heiligen Zdislava, der unbedingt eine ihrer Reliquien besitzen möchte. Vielleicht kann die Reliquie sogar okkulten Zwecken dienen. Es lässt sich schwer sagen, aber es handelt sich wirklich um einen ungewöhnlichen Vorfall. Heutzutage gehen die vergoldeten, goldenen und reich verzierten Reliquiare eher verloren, doch das Interesse am Inhalt ist geringer.
1: Die Polizei bittet die Öffentlichkeit um Hilfe bei der Suche nach der gestohlenen Reliquie. Nach den massiven Ausschreitungen beim Spiel der beiden Prager Vereine Slavia und Sparta hat die Disziplinarkommission des tschechischen Fußballverbands eine Rekordstrafe gegen Slavia beschlossen. Ferdinand Hauser weiß mehr.
3: Es waren dramatische Bilder, die sich am Samstag beim Derby in Prag abspielten. Slavia hatte den Meistertitel schon zum Greifen nah, dann jedoch stürmten kurz vor Ende der Begegnung hunderte Anhänger des Clubs den Rasen. Sie warfen Leuchtraketen in den gegnerischen Fanblock und griffen mehrere Spieler von Sparta Prag an. Am Dienstag hat deswegen nun die Disziplinarkommission des tschechischen Fußballverbands getagt. Kommissionspräsident Jiří Macna schilderte anschließend:
4: Wir hoffen, dass es solche oder schlimmere Vorfälle nie wieder geben wird. Paragraph 65 der Disziplinarordnung hat mehrere Absätze. Wir sind zum Schluss gekommen, dass alle Punkte erfüllt wurden.
3: Slavia wurde deshalb mit der höchstmöglichen Strafe belegt. So wird die Begegnung mit Sparta zu Ungunsten des Vereins gewertet. Die kommenden 4 Spiele im eigenen Stadion müssen ohne Publikum ausgetragen werden. Und außerdem muss Slavia eine Strafe von umgerechnet 411.000 Euro zahlen. Vertreter des Vereins gaben am Dienstag bekannt, die Entscheidung zu akzeptieren und keinen Einspruch einzulegen. Bereits am Wochenende hatte man angekündigt, gegen die Hooligans ein Stadionverbot zu verhängen und Schadensersatz zu fordern. Auch die tschechische Polizei ermittelt derzeit in dem Fall. Die Identifizierung der Täter bereitet aber Probleme, denn viele der Platzstürmer hatten ihr Gesicht mit Schals oder Masken verhüllt. Die Politik hat deshalb Maßnahmen angekündigt. Bei Sportveranstaltungen solle es künftig ein Vermummungsverbot geben, hieß es am Dienstag von Tschechiens Sportminister Boris Šťastný. Eine automatische Gesichtserkennung, mittels derer problematischen Fans der Zugang zum Stadion verwehrt werden könnte, ist technisch derzeit bereits möglich. Die Datenschutzvorschriften in Tschechien und der EU untersagen aktuell aber einen Einsatz einer solchen Technologie.
1: Soweit der Beitrag von Ferdinand Hauser und soweit das Tagesecho. Im deutschsprachigen Programm von Radio Prag International geht es weiter. Mit dem ersten Halbfinale hat am Dienstag die 70. Auflage des Eurovision Song Contests begonnen. Tschechien ist in Wien durch den Sänger Daniel Žižka vertreten. Ferdinand Hauser stellt den Künstler im Folgenden vor und geht der Frage nach, welche Erfolgschancen Tschechien dieses Jahr hat. Und er beleuchtet ein eher unbekanntes Kapitel der ESC-Geschichte. Und zwar das Jahr 1968, in dem Karel Gott für Österreich angetreten ist.
3: Crossroads, das ist der Song, mit dem Tschechien in diesem Jahr beim Eurovision Song Contest vertreten ist. Der Sänger und Komponist der energiegeladenen Ballade ist Daniel Žižka. In den Inlandssendungen des tschechischen Rundfunks schilderte er unlängst die Entstehung des Liedes und verriet dabei, dass er vergleichsweise lange an dem Song geschrieben hat.
2: Das hat, glaube ich, 1,5 Jahre gedauert. Ich komponiere meistens am Klavier und währenddessen fallen mir die Melodie und einige Schlüsselwörter ein. Bei diesem Prozess habe ich dann gemerkt, dass ich ein Lied über Entscheidungen und Kreuzungen im Leben machen will. Ich wollte schon immer versuchen, beim ESC anzutreten. Und als ich das Lied schrieb, kam ich auf die Idee, dass ich mich gerade mit diesem Song bewerben könnte.
5: kterou bych tam mohl zkusit poslat.
3: Gesagt, getan, reichte Žižka seinen Song ein und unter den rund 260 Einsendungen wählte die interne Jury schließlich ihn als Gewinner aus. Er sei unfassbar glücklich gewesen und natürlich sei das auch ein großer Schock gewesen, sagt der Sänger. Nach der frohen Botschaft gab es allerdings noch eine große Herausforderung, denn Žižka erfuhr bereits im Dezember, dass er Tschechien beim diesjährigen ESC vertreten wird. 3 Monate lang durfte er aber niemandem davon erzählen.
5: Věděli to jenom jako rodiče.
2: Es wussten nur meine Eltern. Ich habe versprochen, dass diese Nachricht nicht rauskommt. Und das habe ich auch eingehalten. Ein Fehler war aber, dass ich meinen Freunden gesagt habe, dass ich mich bewerbe. Sie haben mich deshalb immer wieder gefragt, ob ich denn schon etwas gehört habe. Und ich war natürlich schon im Bilde, durfte aber nichts sagen. Ich musste also immer ausweichen und meinte, dass ich noch nichts wisse und dass es wahrscheinlich nicht so gut aussieht.
3: Daniel Žižka ist in der tschechischen Musikszene eher ein unbeschriebenes Blatt. Am Jaroslav Ježek-Konservatorium in Prag lernte er Musicalgesang. Derzeit studiert er Popgesang und Komposition. Außerdem ist Žižka als Schauspieler aktiv. Den vielleicht aufregendsten Moment seiner bisherigen Karriere erwartet den Anfang 20-Jährigen nun am Donnerstagabend, wenn in Wien das 2. Halbfinale ansteht. Felix Hering ist ESC-Kenner, lebt derzeit in der Austragungsstadt Wien und ist Mitglied im tschechischen Fanclub. Was hält er vom tschechischen Kandidaten Daniel Žižka?
6: Ich habe ihn tatsächlich jetzt vor einiger Zeit in Amsterdam erlebt, bei einer Pre-Party, wo 26 von 35 Acts aus diesem Jahrgang aufgetreten sind. Und ich muss sagen, für mich gehörte er tatsächlich auch mit meiner tschechischen Brille zu den positiven Überraschungen. Also singen kann er wirklich sehr, sehr gut. Ich denke, die Voraussetzungen sind auf jeden Fall da, dass das ein richtig starkes Ergebnis wird.
3: Tschechien spielen zudem auch noch einige Änderungen bei der Bewertung in die Karten, sagt Hering.
6: Was, glaube ich, Tschechien extrem helfen wird, ist, dass jetzt in den Halbfinalen wieder Jurys eingeführt wurden. Ich denke, dass das solchen Balladen tatsächlich sehr, sehr hilft.

Dass der aktuelle ESC in Wien ausgetragen wird, hat für Tschechien durchaus eine symbolische Dimension. Erstmals nahm das Land 2007 bei dem europäischen Gesangswettbewerb teil. Der Song Mala Dama der Rockband Kabat erfreute sich im eigenen Land zwar einiger Beliebtheit, beim ESC belegte er aber den letzten Platz im Halbfinale.

0: Nachdem man 2008 Vorletzter wurde und 2009 Letzter, entschied sich das öffentlich-rechtliche tschechische Fernsehen, sich von dem Wettbewerb zurückzuziehen. Doch dann kam der ESC 2015 in Wien und Tschechien nahm wieder teil.
1: Tatsächlich war da auch der ORF und die guten Beziehungen zwischen Česká televize und dem ORF ein ausschlaggebendes Argument, wieder teilzunehmen. Und ich muss auch sagen, in den letzten Jahren wurde es oft auch angezweifelt, ob Tschechien im kommenden Jahr überhaupt wieder dabei sein würde. Ich denke, es war dieses Jahr auch ein ausschlaggebendes Argument, dass es überhaupt jetzt in Wien ist.
0: Die nunmehr fast 20-jährige tschechische ESC-Geschichte war bisher nicht von sonderlich großen Erfolgen gekrönt. Die bisher beste Platzierung war ein 6. Platz im Finale. Seit 2023 wurde die Endrunde aber nicht mehr erreicht. Vergangenes Jahr landete Adonis mit Kiss Kiss Goodbye auf dem 12. von 16 Plätzen im Halbfinale.

0: Neben den mangelnden Erfolgen gibt es in der tschechischen Gesellschaft auch kaum Interesse am Eurovision Song Contest. Felix Hering sagt dazu:
1: Bei Tschechien ist eben auch das Problem, dass man ein bisschen Geld in die Hand, Aufwand in die Hand nehmen muss, um den Contest überhaupt im eigenen Land populärer zu machen. Das ist in den letzten Jahren zumindest aus meiner Sicht nicht so gut gelaufen. Als es noch tschechische Vorentscheide gab, waren diese tatsächlich auf Englisch. Und man hat, glaube ich, eher gemerkt, dass das für den internationalen Markt eher bestimmt war als für den heimischen Markt. Ich glaube, das ist etwas, das man aus tschechischer Sicht noch wesentlich verbessern kann. Einfach in Tschechien noch aufzuzeigen, der ESC ist keine fremde Sache. Der ESC ist eine richtig gute Plattform, um das eigene Land zu präsentieren.
0: Allerdings ist fraglich, ob das tschechische Fernsehen als Organisator künftig überhaupt noch die Mittel haben wird, eine Teilnahme möglich zu machen. Denn die Regierung in Prag plant derzeit eine Rundfunkreform, die für die Öffentlich-Rechtlichen massive finanzielle Einschnitte bedeuten würde. Doch wo ein Wille sei, sei auch ein Weg, meint Hering. So würden die Rundfunkanstalten anderer Länder etwa mit Privatsendern oder Sponsoren kooperieren, um die ESC-Teilnahme auf die Beine zu stellen. Wie bereits erwähnt, war Tschechien 2007 erstmals Teilnehmerland beim Eurovision Song Contest. Dies war aber keinesfalls das erste Mal, dass ein Tscheche bei der Aktion mitmachte. Denn 1968 vertrat niemand geringerer als Karel Gott Österreich beim ESC in London.
1: Ich glaube, das ist ein Kapitel der ESC-Geschichte, das in Tschechien gar nicht so präsent ist. Jetzt aber in Österreich, wo man auch auf die eigene ESC-Historie schaut, wird einem das auch wieder bewusst?
0: Der Song, den die Goldene Stimme aus Prag damals für die Alpenrepublik zum Besten gab, trug den Titel 1000 Fenster.

0: Komponiert wurde der Titel von Udo Jürgens, der 1966 den Eurovision Song Contest für Österreich gewonnen hatte. In einer historischen Aufnahme sind die beiden Musikikonen dann auch im Duett beim Einstudieren des Liedes zu hören und zu sehen.
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1: Aber wie kam es dazu, dass damals ein Tscheche für Österreich antrat? Hering ordnet ein.
2: Es war, glaube ich, für die Zeit jetzt nichts Ungewöhnliches, dass Künstler aus dem nicht deutschsprachigen Raum mit deutschsprachigen Liedern ein deutschsprachiges Land vertreten haben. Das gab es in der Zeit tatsächlich häufiger. Beispielsweise aus deutscher Sicht hatten wir eine Wenche Myhre oder eine Siv Malmqvist aus Schweden und aus Norwegen. Aber was einen Karel Gott tatsächlich da ein bisschen, sag ich mal, hervorragen lässt, ist, dass er aus einem Land des damaligen Warschauer Pakts gekommen ist. Das war damals tatsächlich ein bisschen die Ausnahme.
1: Die Teilnahme Gotts im April des Jahres 1968 könne auch als österreichische Unterstützung der Politik des Prager Frühlings gewertet werden, sagt Hering. Zudem waren es persönliche Kontakte, die diesen historischen Moment möglich machten.
2: Eine Person, die da zentral war, war Helmut Silk, ab 1967 Fernsehdirektor des ORF. Später war er Wiener Bürgermeister, der gute Connections in die Tschechoslowakei damals hatte. Er war maßgeblich beteiligt am Aufbau der Osteuropa-Redaktion und an Kooperationen mit Československa Televize.
1: Allerdings hatte Zilk auch noch ein zweites Standbein.
2: Er war tatsächlich auch Doppelagent, also er hatte Kooperationen und Treffen mit der Státní bezpečnost. Also das ging so zwischen 65 und 68. Geschadet hat es ihm nicht. Er war, wie gesagt, später Wiener Bürgermeister.
1: Aber wie schnitt Karel Gott eigentlich beim ESC in London ab? Sonderlich erfolgreich sei er nicht gewesen, sagt Hering.
2: Karel Gott hat tatsächlich nur 2 Punkte bekommen, tatsächlich aus Deutschland. Aber ja, kein gutes Resultat für Österreich. Und im Jahr darauf war Österreich dann gar nicht mehr dabei. Also geschadet hat es ihm natürlich nicht.
1: So sang Gott seinen Song auch noch in anderen Sprachen ein. Neben der deutschen Version existieren 2 englische, eine tschechische, eine französische und eine italienische.

Es war tatsächlich in den 1960ern ein bisschen ein Versuch der Schlagerindustrie, die Schlagerszene ein bisschen internationaler zu machen, indem man eben versucht hat, ein bisschen fremde Sprachen zu integrieren, mit ausländischen Sängern, mit ausländischem Akzent, so als Art von harmlosen Kosmopolitismus. Und davon ist Gabriel Gott auch ein relativ gutes Beispiel.

0: So wie Gotts Teilnahme für Österreich 1968 als politisches Statement gelesen werden kann, lässt sich auch der diesjährige ESC in Wien nicht von der Politik und dem Weltgeschehen trennen.
1: Das Motto von Eurovision sollte ja eigentlich United by Music sein, aber da bin ich mir nicht zu 100% sicher, ob wir wirklich dieses Jahr wirklich dahin kommen.
0: Denn aufgrund der Teilnahme Israels haben 5 Staaten ihren Boykott bekannt gegeben: Spanien, Slowenien, Irland, Island und die Niederlande. Wie nimmt Hering die aktuelle Stimmung in der ESC-Welt wahr?
1: Alle Verantwortlichen sind ein bisschen im Krisenmodus. Es ist ja eigentlich das 70. Jubiläum des Eurovision Song Contest. Der erste war 1956 und wir sind in einem Jubiläumsjahr. Aber da muss ich leider sagen, kommt bei mir gerade nicht allzu viel Feierstimmung auf. Man merkt einfach diese Unbeschwertheit, die der ESC teilweise hatte, ist mittlerweile eher Vergangenheit. Und das sagen mir alle, die 2015 in Wien dabei waren. Die haben das Gefühl, dieses Jahr ist doch ein bisschen gedämpfte Stimmung.
0: Nichtsdestotrotz fiebert Hering am Donnerstag beim zweiten Halbfinale und am Samstag beim Finale wieder mit. Einer der Lieblingssongs auf seiner ESC-Playlist sei Banga Ranga der bulgarischen Sängerin Dara, so Hering. Der große Favorit sei in diesem Jahr aber Finnland, sagt der ESC-Kenner.
1: Ich weiß, wie Finnland seinen ESC feiert. Finnland wird wieder eine Sauna nach Wien bringen. Also Finnland lebt und feiert seinen ESC. Und ganz ehrlich, Finnland ist so oft schon beim ESC so unter die Räder gekommen und hat wirklich nicht die Ergebnisse bekommen, die sie eigentlich verdient hätten. Ich würde es Finnland wirklich gönnen, wenn sie dieses Jahr den Eurovision Song Contest gewinnen. Und ja, dann fahren wir nächstes Jahr nach Tampere.
0: Oder vielleicht doch nach Prag? Daniel Žižka sollte man am Donnerstagabend auf jeden Fall die Daumen drücken.

Und damit sind wir am Ende der heutigen Sendung angelangt. Am Mikrofon verabschiedet sich Markéta Kachlíková. 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
1: Hallo und willkommen zur Sendung von Radio Prag International. Im Studio ist Markéta Kachlíková. Heute mit den folgenden Themen. Eine wertvolle Reliquie, nämlich der ganze Schädel der heiligen Zdislava, ist am Dienstag aus einer Kirche in Nordböhmen verschwunden. Mehr in unserem ersten Beitrag. Nach dem Platzsturm, zu dem es bei dem Prager Fußballderby am Wochenende kam, ist eine Rekordstrafe gefallen. Auch dazu hören Sie mehr im Tagesecho. Und mit dem ersten Halbfinale hat am Dienstag die 70. Auflage des Eurovision Song Contests begonnen. Zieht Tschechien diesmal ins Finale ein? Im zweiten Teil der heutigen Sendung stellen wir den Vertreter vor. Nun aber gebe ich erst einmal ab an Martina Schneibergova.
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2: Der tschechische Staatspräsident Peter Pavel nimmt am Mittwoch am Gipfel der Bukarest 9 in der rumänischen Hauptstadt teil. Mitglieder der Bukarest 9 sind osteuropäische Mitgliedstaaten der NATO. Das Ziel des Gipfeltreffens ist es laut der tschechischen Präsidialkanzlei, die Stellungnahmen vor dem bevorstehenden NATO-Gipfel in Ankara zu koordinieren. Außer der Länder des Bukarest-Formats sollen auch Politiker aus Skandinavien, der NATO-Generalsekretär Mark Rutte und der ukrainische Staatspräsident Volodymyr Zelensky am Treffen in Bukarest teilnehmen. Präsident Pavel traf am Mittwochvormittag im Elisabeth-Palast in Bukarest mit Margarita von Rumänien, der Tochter des letzten rumänischen Königs Michael I. und ihrem Mann Prinz Radu zusammen. Im Garten des Palastes pflanzten sie symbolisch eine Linde. Ein unbekannter Täter hat am Dienstagabend aus der Basilika in Jablonec v Podještědí den Schädel der heiligen Zdislava gestohlen. Historisch gesehen sei sein Wert unermesslich, teilte eine Regionalsprecherin der Polizei mit. Der Prager Erzbischof und Diözesanadministrator von Litoměřice Stanislav Přibyl bezeichnete in einer Stellungnahme für die Presseagentur ČTK die Nachricht vom Diebstahl als niederschmetternd. Die Reliquie hat laut Přibyl vor allem einen historischen Wert und für Gläubige auch spirituellen Wert. Die Polizei bittet die Öffentlichkeit um Hilfe bei der Suche nach gestohlenen Reliquien. Die heilige Zdislava wird als Schutzheilige der Familie, der Dominikanerinnen und auch der Diözese Litoměřice und des tschechischen Volkes verehrt. Der tschechische Staatspräsident Petr Pavel ist am Dienstag in Bratislava im Rahmen des Austerlitz-Formats mit seinen slowakischen und österreichischen Amtskollegen Peter Pellegrini und Alexander van der Bellen zusammengetroffen. Pellegrini erklärte nach dem Treffen, Europa müsse eine Persönlichkeit finden, die die EU bei den Verhandlungen mit Russland bezüglich der Beendigung des Kriegs gegen die Ukraine vertreten werde. Pavel sagte den tschechischen Journalisten, er könne sich die künftigen Verhandlungen über die Sicherheitsordnung in Europa nicht vorstellen, ohne dass eine Person für Europa spreche. Laut Pellegrini wollen Tschechien, Österreich und die Slowakei bei der Suche nach Lösungen zur Einschränkung des Zugangs der Kinder zu sozialen Medien zusammenarbeiten. Die Staatspräsidenten trafen im Museum für moderne Kunst Danubiana in Bratislava mit Schülern aus allen drei Ländern zusammen. Ein Verbot sozialer Medien für Kinder unter 15 Jahren würden 82% der Tschechen unterstützen. 78% der Bevölkerung würden dem Verbot der Handys in den Schulen zustimmen. Dies folgt aus einer Umfrage, die vom Meinungsforschungsinstitut NSM im Auftrag des Versicherungsunternehmens Uniqa durchgeführt wurde. An der Umfrage nahmen 1000 Personen teil. Die Ergebnisse der Umfrage wurden am Mittwoch vorgestellt. Laut Bildungsminister Robert Plaga ist der erste Schritt vor gesetzlichen Einschränkungen die methodische Unterstützung. Es sei derzeit möglich, die Nutzung von Handys in den Pausen durch die Schulordnung einzuschränken, meint Plaga. In Tschechien wird außerdem über die Möglichkeit diskutiert, den Zugang zu den Sozialmedien für Kinder einzuschränken. Die Verbraucherpreise in Tschechien steigen so schnell wie seit 6 Monaten nicht mehr. Im April beschleunigte sich die jährliche Inflation auf 2,5% nach 1,9% im März. Der Preisanstieg wurde erneut durch die Kraftstoffe verursacht. Genauso wie im März sind hier Lebensmittelpreise gesunken. Das geht aus Daten des tschechischen Statistikamtes hervor, der seine vorläufige Schätzung am Mittwoch bestätigte. Im Vergleich mit März stiegen die Verbraucherpreise um 0,5%. Zum Abschluss noch ein Blick auf das Wetter. In Tschechien ist es am Donnerstag überwiegend bedeckt mit Regenschauern. Die Tageshöchsttemperaturen liegen zwischen 12 und 16 Grad, in Westböhmen zwischen 9 und 12 Grad. In Lagen ab 1000 Meter werden 7 Grad erreicht.
1: Das waren die aktuellen Nachrichten. Sie sind bei Radio Prag International. Es folgt unser Tagesecho. Aus der katholischen Kirche in Jablonev Podještědí im Norden Tschechiens wurde am Dienstag eine wertvolle Reliquie gestohlen. Eine Vitrine wurde dort aufgebrochen und der Schädel der heiligen Zdislava entwendet. Ein noch unbekannter Täter habe den Schrein zerstört, in dem der Schädel aufbewahrt wurde, und flüchtete anschließend damit. Er sei auf einem schlecht aufgenommenen Überwachungsvideo festgehalten, sagte Polizeisprecherin Dagmar Sochorová. Die Polizei erhielt am Dienstag gegen 18.20 Uhr die Meldung über den Einbruch, der wenige Minuten zuvor passierte. Der Prager Erzbischof und Diözesenadministrator Stanislav Přibyl erläutert die näheren Umstände.
3: Es war zu Beginn eines Gottesdienstes. Allerdings waren weniger Leute da als sonst, denn es fanden in der Umgebung ein Treffen mit dem Kreishauptmann und eine Ausstellungseröffnung statt. Der Täter ging also vermutlich auf Nummer sicher und wusste, dass es ihm leichter fallen würde.
1: Wäre die Kirche in dem Moment leer gewesen, hätte sie ein Alarmsystem überwacht. Wegen des Gottesdienstes war dieses aber ausgeschaltet. Der Priester in der Basilika habe zwei Schläge gehört und einen Mann auf der Flucht erblickt, sagt Přibyl weiter. Der Schädel wurde laut ihm in einem der Seitenaltäre aufbewahrt.
3: Dort befindet sich ein Gitter, unter dem sich das Grab der heiligen Zdislava befindet. Und vor diesem Gitter steht der Altar, auf dem bis gestern der Schädel der heiligen Zdislava ausgestellt war.
1: Zdislava von Lemberg wird als Schutzheilige der Familie, der Kranken und der Armen verehrt. Die Adelige starb 1252 im Alter von 33 Jahren. 1907 wurde sie selig und 1995 heilig gesprochen. Der Priester und Kirchenhistoriker Tomáš Petráček stellt die Persönlichkeit vor.
3: Die heilige Zdislava gehört zu den heiligen Prinzessinnen der Wende vom 12. zum 13. Jahrhundert. Damals initiierte Franz von Assisi eine bedeutende Bewegung innerhalb der Kirche, die erkannte, dass man neben Gebet und Askese auch durch hingebungsvollen Dienst an Armen, Kranken und Leidenden Gott näher kommen kann. Dies weckte die Sympathie zahlreicher hochrangiger Frauen aus königlichen und adeligen Familien, die Krankenhäuser gründeten und sich selbst aktiv der Krankenpflege widmeten. Das galt auch für Zdislava. Zuvor war sie die Frau eines angesehenen tschechischen Adeligen und hatte mehrere Kinder. Somit verkörpert sie zwei Rollen, die einer hingebungsvollen christlichen Mutter und Ehefrau und die einer Gründerin von Klöstern, die sich selbst sehr aktiv im Bereich der Wohltätigkeit engagierte.
1: Diebstähle von Reliquien kamen laut dem Historiker im Mittelalter recht häufig vor. Damals gehörten sie zu den wertvollsten Besitztümern, betont er.
3: Damals wurden sie gestohlen, um sie für die eigene Kirche, das eigene Land oder die eigene Stadt zu gewinnen. Der aktuelle Fall hat vermutlich einen anderen Charakter. Denn ich glaube nicht, dass nun entdeckt wird, dass sich die Reliquie in einer anderen katholischen Kirche oder einem anderen Land befindet und dort ausgestellt werden soll, um Pilger anzulocken.
1: Es könne viele Motive für den Diebstahl geben, meint Petráček.
3: Vielleicht steckt eine antireligiöse Voreingenommenheit dahinter, jemand, der der Kirche schaden will. Vielleicht erfolgt dieser Diebstahl aber auch im Auftrag. Möglicherweise gibt es einen gläubigen Verehrer der heiligen Zdislava, der unbedingt eine ihrer Reliquien besitzen möchte. Vielleicht kann die Reliquie sogar okkulten Zwecken dienen. Es lässt sich schwer sagen, aber es handelt sich wirklich um einen ungewöhnlichen Vorfall. Heutzutage gehen die vergoldeten, goldenen und reich verzierten Reliquiare eher verloren, doch das Interesse am Inhalt ist geringer.
1: Die Polizei bittet die Öffentlichkeit um Hilfe bei der Suche nach der gestohlenen Reliquie. Nach den massiven Ausschreitungen beim Spiel der beiden Prager Vereine Slavia und Sparta hat die Disziplinarkommission des tschechischen Fußballverbands eine Rekordstrafe gegen Slavia beschlossen. Ferdinand Hauser weiß mehr.
3: Es waren dramatische Bilder, die sich am Samstag beim Derby in Prag abspielten. Slavia hatte den Meistertitel schon zum Greifen nah, dann jedoch stürmten kurz vor Ende der Begegnung hunderte Anhänger des Clubs den Rasen. Sie warfen Leuchtraketen in den gegnerischen Fanblock und griffen mehrere Spieler von Sparta Prag an. Am Dienstag hat deswegen nun die Disziplinarkommission des tschechischen Fußballverbands getagt. Kommissionspräsident Jiří Macna schilderte anschließend:
4: Wir hoffen, dass es solche oder schlimmere Vorfälle nie wieder geben wird. Paragraph 65 der Disziplinarordnung hat mehrere Absätze. Wir sind zum Schluss gekommen, dass alle Punkte erfüllt wurden.
3: Slavia wurde deshalb mit der höchstmöglichen Strafe belegt. So wird die Begegnung mit Sparta zu Ungunsten des Vereins gewertet. Die kommenden 4 Spiele im eigenen Stadion müssen ohne Publikum ausgetragen werden. Und außerdem muss Slavia eine Strafe von umgerechnet 411.000 Euro zahlen. Vertreter des Vereins gaben am Dienstag bekannt, die Entscheidung zu akzeptieren und keinen Einspruch einzulegen. Bereits am Wochenende hatte man angekündigt, gegen die Hooligans ein Stadionverbot zu verhängen und Schadensersatz zu fordern. Auch die tschechische Polizei ermittelt derzeit in dem Fall. Die Identifizierung der Täter bereitet aber Probleme, denn viele der Platzstürmer hatten ihr Gesicht mit Schals oder Masken verhüllt. Die Politik hat deshalb Maßnahmen angekündigt. Bei Sportveranstaltungen solle es künftig ein Vermummungsverbot geben, hieß es am Dienstag von Tschechiens Sportminister Boris Šťastný. Eine automatische Gesichtserkennung, mittels derer problematischen Fans der Zugang zum Stadion verwehrt werden könnte, ist technisch derzeit bereits möglich. Die Datenschutzvorschriften in Tschechien und der EU untersagen aktuell aber einen Einsatz einer solchen Technologie.
1: Soweit der Beitrag von Ferdinand Hauser und soweit das Tagesecho. Im deutschsprachigen Programm von Radio Prag International geht es weiter. Mit dem ersten Halbfinale hat am Dienstag die 70. Auflage des Eurovision Song Contests begonnen. Tschechien ist in Wien durch den Sänger Daniel Žižka vertreten. Ferdinand Hauser stellt den Künstler im Folgenden vor und geht der Frage nach, welche Erfolgschancen Tschechien dieses Jahr hat. Und er beleuchtet ein eher unbekanntes Kapitel der ESC-Geschichte. Und zwar das Jahr 1968, in dem Karel Gott für Österreich angetreten ist.
3: Crossroads, das ist der Song, mit dem Tschechien in diesem Jahr beim Eurovision Song Contest vertreten ist. Der Sänger und Komponist der energiegeladenen Ballade ist Daniel Žižka. In den Inlandssendungen des tschechischen Rundfunks schilderte er unlängst die Entstehung des Liedes und verriet dabei, dass er vergleichsweise lange an dem Song geschrieben hat.
2: Das hat, glaube ich, 1,5 Jahre gedauert. Ich komponiere meistens am Klavier und währenddessen fallen mir die Melodie und einige Schlüsselwörter ein. Bei diesem Prozess habe ich dann gemerkt, dass ich ein Lied über Entscheidungen und Kreuzungen im Leben machen will. Ich wollte schon immer versuchen, beim ESC anzutreten. Und als ich das Lied schrieb, kam ich auf die Idee, dass ich mich gerade mit diesem Song bewerben könnte.
5: kterou bych tam mohl zkusit poslat.
3: Gesagt, getan, reichte Žižka seinen Song ein und unter den rund 260 Einsendungen wählte die interne Jury schließlich ihn als Gewinner aus. Er sei unfassbar glücklich gewesen und natürlich sei das auch ein großer Schock gewesen, sagt der Sänger. Nach der frohen Botschaft gab es allerdings noch eine große Herausforderung, denn Žižka erfuhr bereits im Dezember, dass er Tschechien beim diesjährigen ESC vertreten wird. 3 Monate lang durfte er aber niemandem davon erzählen.
5: Věděli to jenom jako rodiče.
2: Es wussten nur meine Eltern. Ich habe versprochen, dass diese Nachricht nicht rauskommt. Und das habe ich auch eingehalten. Ein Fehler war aber, dass ich meinen Freunden gesagt habe, dass ich mich bewerbe. Sie haben mich deshalb immer wieder gefragt, ob ich denn schon etwas gehört habe. Und ich war natürlich schon im Bilde, durfte aber nichts sagen. Ich musste also immer ausweichen und meinte, dass ich noch nichts wisse und dass es wahrscheinlich nicht so gut aussieht.
3: Daniel Žižka ist in der tschechischen Musikszene eher ein unbeschriebenes Blatt. Am Jaroslav Ježek-Konservatorium in Prag lernte er Musicalgesang. Derzeit studiert er Popgesang und Komposition. Außerdem ist Žižka als Schauspieler aktiv. Den vielleicht aufregendsten Moment seiner bisherigen Karriere erwartet den Anfang 20-Jährigen nun am Donnerstagabend, wenn in Wien das 2. Halbfinale ansteht. Felix Hering ist ESC-Kenner, lebt derzeit in der Austragungsstadt Wien und ist Mitglied im tschechischen Fanclub. Was hält er vom tschechischen Kandidaten Daniel Žižka?
6: Ich habe ihn tatsächlich jetzt vor einiger Zeit in Amsterdam erlebt, bei einer Pre-Party, wo 26 von 35 Acts aus diesem Jahrgang aufgetreten sind. Und ich muss sagen, für mich gehörte er tatsächlich auch mit meiner tschechischen Brille zu den positiven Überraschungen. Also singen kann er wirklich sehr, sehr gut. Ich denke, die Voraussetzungen sind auf jeden Fall da, dass das ein richtig starkes Ergebnis wird.
3: Tschechien spielen zudem auch noch einige Änderungen bei der Bewertung in die Karten, sagt Hering.
6: Was, glaube ich, Tschechien extrem helfen wird, ist, dass jetzt in den Halbfinalen wieder Jurys eingeführt wurden. Ich denke, dass das solchen Balladen tatsächlich sehr, sehr hilft.

Dass der aktuelle ESC in Wien ausgetragen wird, hat für Tschechien durchaus eine symbolische Dimension. Erstmals nahm das Land 2007 bei dem europäischen Gesangswettbewerb teil. Der Song Mala Dama der Rockband Kabat erfreute sich im eigenen Land zwar einiger Beliebtheit, beim ESC belegte er aber den letzten Platz im Halbfinale.

0: Nachdem man 2008 Vorletzter wurde und 2009 Letzter, entschied sich das öffentlich-rechtliche tschechische Fernsehen, sich von dem Wettbewerb zurückzuziehen. Doch dann kam der ESC 2015 in Wien und Tschechien nahm wieder teil.
1: Tatsächlich war da auch der ORF und die guten Beziehungen zwischen Česká televize und dem ORF ein ausschlaggebendes Argument, wieder teilzunehmen. Und ich muss auch sagen, in den letzten Jahren wurde es oft auch angezweifelt, ob Tschechien im kommenden Jahr überhaupt wieder dabei sein würde. Ich denke, es war dieses Jahr auch ein ausschlaggebendes Argument, dass es überhaupt jetzt in Wien ist.
0: Die nunmehr fast 20-jährige tschechische ESC-Geschichte war bisher nicht von sonderlich großen Erfolgen gekrönt. Die bisher beste Platzierung war ein 6. Platz im Finale. Seit 2023 wurde die Endrunde aber nicht mehr erreicht. Vergangenes Jahr landete Adonis mit Kiss Kiss Goodbye auf dem 12. von 16 Plätzen im Halbfinale.

0: Neben den mangelnden Erfolgen gibt es in der tschechischen Gesellschaft auch kaum Interesse am Eurovision Song Contest. Felix Hering sagt dazu:
1: Bei Tschechien ist eben auch das Problem, dass man ein bisschen Geld in die Hand, Aufwand in die Hand nehmen muss, um den Contest überhaupt im eigenen Land populärer zu machen. Das ist in den letzten Jahren zumindest aus meiner Sicht nicht so gut gelaufen. Als es noch tschechische Vorentscheide gab, waren diese tatsächlich auf Englisch. Und man hat, glaube ich, eher gemerkt, dass das für den internationalen Markt eher bestimmt war als für den heimischen Markt. Ich glaube, das ist etwas, das man aus tschechischer Sicht noch wesentlich verbessern kann. Einfach in Tschechien noch aufzuzeigen, der ESC ist keine fremde Sache. Der ESC ist eine richtig gute Plattform, um das eigene Land zu präsentieren.
0: Allerdings ist fraglich, ob das tschechische Fernsehen als Organisator künftig überhaupt noch die Mittel haben wird, eine Teilnahme möglich zu machen. Denn die Regierung in Prag plant derzeit eine Rundfunkreform, die für die Öffentlich-Rechtlichen massive finanzielle Einschnitte bedeuten würde. Doch wo ein Wille sei, sei auch ein Weg, meint Hering. So würden die Rundfunkanstalten anderer Länder etwa mit Privatsendern oder Sponsoren kooperieren, um die ESC-Teilnahme auf die Beine zu stellen. Wie bereits erwähnt, war Tschechien 2007 erstmals Teilnehmerland beim Eurovision Song Contest. Dies war aber keinesfalls das erste Mal, dass ein Tscheche bei der Aktion mitmachte. Denn 1968 vertrat niemand geringerer als Karel Gott Österreich beim ESC in London.
1: Ich glaube, das ist ein Kapitel der ESC-Geschichte, das in Tschechien gar nicht so präsent ist. Jetzt aber in Österreich, wo man auch auf die eigene ESC-Historie schaut, wird einem das auch wieder bewusst.
0: Der Song, den die Goldene Stimme aus Prag damals für die Alpenrepublik zum Besten gab, trug den Titel 1000 Fenster.

0: Komponiert wurde der Titel von Udo Jürgens, der 1966 den Eurovision Song Contest für Österreich gewonnen hatte. In einer historischen Aufnahme sind die beiden Musikikonen dann auch im Duett beim Einstudieren des Liedes zu hören und zu sehen.
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1: Aber wie kam es dazu, dass damals ein Tscheche für Österreich antrat? Hering ordnet ein.
2: Es war, glaube ich, für die Zeit jetzt nichts Ungewöhnliches, dass Künstler aus dem nicht deutschsprachigen Raum mit deutschsprachigen Liedern ein deutschsprachiges Land vertreten haben. Das gab es in der Zeit tatsächlich häufiger. Beispielsweise aus deutscher Sicht hatten wir eine Wenche Myhre oder eine Siv Malmquist aus Schweden und aus Norwegen. Aber was einen Karel Gott tatsächlich da ein bisschen, sag ich mal, hervorragen lässt, ist, dass er aus einem Land des damaligen Warschauer Pakts gekommen ist. Das war damals tatsächlich ein bisschen die Ausnahme.
1: Die Teilnahme Gotts im April des Jahres 1968 könne auch als österreichische Unterstützung der Politik des Prager Frühlings gewertet werden, sagt Hering. Zudem waren es persönliche Kontakte, die diesen historischen Moment möglich machten.
2: Eine Person, die da zentral war, war Helmut Silk, ab 1967 Fernsehdirektor des ORF. Später war er Wiener Bürgermeister, der gute Connections in die Tschechoslowakei damals hatte. Er war maßgeblich beteiligt am Aufbau der Osteuropa-Redaktion und an Kooperationen mit Československa Televize.
1: Allerdings hatte Zilk auch noch ein zweites Standbein.
2: Er war tatsächlich auch Doppelagent, also er hatte Kooperationen und Treffen mit der Státní bezpečnost. Also das ging so zwischen 65 und 68. Geschadet hat es ihm nicht. Er war, wie gesagt, später Wiener Bürgermeister.
1: Aber wie schnitt Karel Gott eigentlich beim ESC in London ab? Sonderlich erfolgreich sei er nicht gewesen, sagt Hering.
2: Karel Gott hat tatsächlich nur 2 Punkte bekommen, tatsächlich aus Deutschland. Aber ja, kein gutes Resultat für Österreich. Und im Jahr darauf war Österreich dann gar nicht mehr dabei. Also geschadet hat es ihm natürlich nicht.
1: So sang Gott seinen Song auch noch in anderen Sprachen ein. Neben der deutschen Version existieren 2 englische, eine tschechische, eine französische und eine italienische.

Es war tatsächlich in den 1960ern ein bisschen ein Versuch der Schlagerindustrie, die Schlagerszene ein bisschen internationaler zu machen, indem man eben versucht hat, ein bisschen fremde Sprachen zu integrieren mit ausländischen Sängern, mit ausländischem Akzent, so als Art von harmlosen Kosmopolitismus. Und davon ist Gabriel Gott auch ein relativ gutes Beispiel.

0: So wie Gotts Teilnahme für Österreich 1968 als politisches Statement gelesen werden kann, lässt sich auch der diesjährige ESC in Wien nicht von der Politik und dem Weltgeschehen trennen.
1: Das Motto von Eurovision sollte ja eigentlich United by Music sein, aber da bin ich mir nicht zu 100% sicher, ob wir wirklich dieses Jahr wirklich dahin kommen.
0: Denn aufgrund der Teilnahme Israels haben 5 Staaten ihren Boykott bekannt gegeben: Spanien, Slowenien, Irland, Island und die Niederlande. Wie nimmt Hering die aktuelle Stimmung in der ESC-Welt wahr?
1: Alle Verantwortlichen sind ein bisschen im Krisenmodus. Es ist ja eigentlich das 70. Jubiläum des Eurovision Song Contest. Der erste war 1956 und wir sind in einem Jubiläumsjahr. Aber da muss ich leider sagen, kommt bei mir gerade nicht allzu viel Feierstimmung auf. Man merkt einfach diese Unbeschwertheit, die der ESC teilweise hatte, ist mittlerweile eher Vergangenheit. Und das sagen mir alle, die 2015 in Wien dabei waren. Die haben das Gefühl, dieses Jahr ist doch ein bisschen gedämpfte Stimmung.
0: Nichtsdestotrotz fiebert Hering am Donnerstag beim zweiten Halbfinale und am Samstag beim Finale wieder mit. Einer der Lieblingssongs auf seiner ESC-Playlist sei Banga Ranga der bulgarischen Sängerin Dara, so Hering. Der große Favorit sei in diesem Jahr aber Finnland, sagt der ESC-Kenner.
1: Ich weiß, wie Finnland seinen ESC feiert. Finnland wird wieder eine Sauna nach Wien bringen. Also Finnland lebt und feiert seinen ESC. Und ganz ehrlich, Finnland ist so oft schon beim ESC so unter die Räder gekommen und hat wirklich nicht die Ergebnisse bekommen, die sie eigentlich verdient hätten. Ich würde es Finnland wirklich gönnen, wenn sie dieses Jahr den Eurovision Song Contest gewinnen. Und ja, dann fahren wir nächstes Jahr nach Tampere.
0: Oder vielleicht doch nach Prag? Daniel Žižka sollte man am Donnerstagabend auf jeden Fall die Daumen drücken.

Und damit sind wir am Ende der heutigen Sendung angelangt. Am Mikrofon verabschiedet sich Markéta Kachlíková. 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
1: Hallo und willkommen zur Sendung von Radio Prag International. Im Studio ist Markéta Kachlíková. Heute mit den folgenden Themen. Eine wertvolle Reliquie, nämlich der ganze Schädel der heiligen Zdislava, ist am Dienstag aus einer Kirche in Nordböhmen verschwunden. Mehr in unserem ersten Beitrag. Nach dem Platzsturm, zu dem es bei dem Prager Fußballderby am Wochenende kam, ist eine Rekordstrafe gefallen. Auch dazu hören Sie mehr im Tagesecho. Und mit dem ersten Halbfinale hat am Dienstag die 70. Auflage des Eurovision Song Contests begonnen. Zieht Tschechien diesmal ins Finale ein? Im zweiten Teil der heutigen Sendung stellen wir den Vertreter vor. Nun aber gebe ich erst einmal ab an Martina Schneibergová.
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2: Der tschechische Staatspräsident Peter Pavel nimmt am Mittwoch am Gipfel der Bukarest 9 in der rumänischen Hauptstadt teil. Mitglieder der Bukarest 9 sind osteuropäische Mitgliedstaaten der NATO. Das Ziel des Gipfeltreffens ist es laut der tschechischen Präsidialkanzlei, die Stellungnahmen vor dem bevorstehenden NATO-Gipfel in Ankara zu koordinieren. Außer der Länder des Bukarest-Formats sollen auch Politiker aus Skandinavien, der NATO-Generalsekretär Mark Rutte und der ukrainische Staatspräsident Volodymyr Zelensky am Treffen in Bukarest teilnehmen. Präsident Pavel traf am Mittwochvormittag im Elisabeth-Palast in Bukarest mit Margarita von Rumänien, der Tochter des letzten rumänischen Königs Michael I. und ihrem Mann Prinz Radu zusammen. Im Garten des Palastes pflanzten sie symbolisch eine Linde. Ein unbekannter Täter hat am Dienstagabend aus der Basilika in Jablonec v Podještědí den Schädel der heiligen Zdislava gestohlen. Historisch gesehen sei sein Wert unermesslich, teilte eine Regionalsprecherin der Polizei mit. Der Prager Erzbischof und Diözesanadministrator von Litoměřice Stanislav Přibyl bezeichnete in einer Stellungnahme für die Presseagentur ČTK die Nachricht vom Diebstahl als niederschmetternd. Die Reliquie hat laut Přibyl vor allem einen historischen Wert und für Gläubige auch spirituellen Wert. Die Polizei bittet die Öffentlichkeit um Hilfe bei der Suche nach gestohlenen Reliquien. Die heilige Zdislava wird als Schutzheilige der Familie, der Dominikanerinnen und auch der Diözese Litoměřice und des tschechischen Volkes verehrt. Der tschechische Staatspräsident Petr Pavel ist am Dienstag in Bratislava im Rahmen des Austerlitz-Formats mit seinen slowakischen und österreichischen Amtskollegen Peter Pellegrini und Alexander van der Bellen zusammengetroffen. Pellegrini erklärte nach dem Treffen, Europa müsse eine Persönlichkeit finden, die die EU bei den Verhandlungen mit Russland bezüglich der Beendigung des Kriegs gegen die Ukraine vertreten werde. Pavel sagte den tschechischen Journalisten, er könne sich die künftigen Verhandlungen über die Sicherheitsordnung in Europa nicht vorstellen, ohne dass eine Person für Europa spreche. Laut Pellegrini wollen Tschechien, Österreich und die Slowakei bei der Suche nach Lösungen zur Einschränkung des Zugangs der Kinder zu sozialen Medien zusammenarbeiten. Die Staatspräsidenten trafen im Museum für moderne Kunst Danubiana in Bratislava mit Schülern aus allen drei Ländern zusammen. Ein Verbot sozialer Medien für Kinder unter 15 Jahren würden 82% der Tschechen unterstützen. 78% der Bevölkerung würden dem Verbot der Handys in den Schulen zustimmen. Dies folgt aus einer Umfrage, die vom Meinungsforschungsinstitut NSM im Auftrag des Versicherungsunternehmens Uniqa durchgeführt wurde. An der Umfrage nahmen 1000 Personen teil. Die Ergebnisse der Umfrage wurden am Mittwoch vorgestellt. Laut Bildungsminister Robert Plaga ist der erste Schritt vor gesetzlichen Einschränkungen die methodische Unterstützung. Es sei derzeit möglich, die Nutzung von Handys in den Pausen durch die Schulordnung einzuschränken, meint Plaga. In Tschechien wird außerdem über die Möglichkeit diskutiert, den Zugang zu den Sozialmedien für Kinder einzuschränken. Die Verbraucherpreise in Tschechien steigen so schnell wie seit 6 Monaten nicht mehr. Im April beschleunigte sich die jährliche Inflation auf 2,5% nach 1,9% im März. Der Preisanstieg wurde erneut durch die Kraftstoffe verursacht. Genauso wie im März sind hier Lebensmittelpreise gesunken. Das geht aus Daten des tschechischen Statistikamtes hervor, der seine vorläufige Schätzung am Mittwoch bestätigte. Im Vergleich mit März stiegen die Verbraucherpreise um 0,5%. Zum Abschluss noch ein Blick auf das Wetter. In Tschechien ist es am Donnerstag überwiegend bedeckt mit Regenschauern. Die Tageshöchsttemperaturen liegen zwischen 12 und 16 Grad, in Westböhmen zwischen 9 und 12 Grad. In Lagen ab 1000 Meter werden 7 Grad erreicht.
1: Das waren die aktuellen Nachrichten. Sie sind bei Radio Prag International. Es folgt unser Tagesecho. Aus der katholischen Kirche in Jablonev Podještědí im Norden Tschechiens wurde am Dienstag eine wertvolle Reliquie gestohlen. Eine Vitrine wurde dort aufgebrochen und der Schädel der heiligen Zdislava entwendet. Ein noch unbekannter Täter habe den Schrein zerstört, in dem der Schädel aufbewahrt wurde, und flüchtete anschließend damit. Er sei auf einem schlecht aufgenommenen Überwachungsvideo festgehalten, sagte Polizeisprecherin Dagmar Sochorová. Die Polizei erhielt am Dienstag gegen 18.20 Uhr die Meldung über den Einbruch, der wenige Minuten zuvor passierte. Der Prager Erzbischof und Diözesenadministrator Stanislav Přibyl erläutert die näheren Umstände.
3: Es war zu Beginn eines Gottesdienstes. Allerdings waren weniger Leute da als sonst, denn es fanden in der Umgebung ein Treffen mit dem Kreishauptmann und eine Ausstellungseröffnung statt. Der Täter ging also vermutlich auf Nummer sicher und wusste, dass es ihm leichter fallen würde.
1: Wäre die Kirche in dem Moment leer gewesen, hätte sie ein Alarmsystem überwacht. Wegen des Gottesdienstes war dieses aber ausgeschaltet. Der Priester in der Basilika habe zwei Schläge gehört und einen Mann auf der Flucht erblickt, sagt Přibyl weiter. Der Schädel wurde laut ihm in einem der Seitenaltäre aufbewahrt.
3: Dort befindet sich ein Gitter, unter dem sich das Grab der heiligen Zdislava befindet. Und vor diesem Gitter steht der Altar, auf dem bis gestern der Schädel der heiligen Zdislava ausgestellt war.
1: Zdislava von Lemberg wird als Schutzheilige der Familie, der Kranken und der Armen verehrt. Die Adelige starb 1252 im Alter von 33 Jahren. 1907 wurde sie selig und 1995 heilig gesprochen. Der Priester und Kirchenhistoriker Tomáš Petráček stellt die Persönlichkeit vor.
3: Die heilige Zdislava gehört zu den heiligen Prinzessinnen der Wende vom 12. zum 13. Jahrhundert. Damals initiierte Franz von Assisi eine bedeutende Bewegung innerhalb der Kirche, die erkannte, dass man neben Gebet und Askese auch durch hingebungsvollen Dienst an Armen, Kranken und Leidenden Gott näher kommen kann. Dies weckte die Sympathie zahlreicher hochrangiger Frauen aus königlichen und adeligen Familien, die Krankenhäuser gründeten und sich selbst aktiv der Krankenpflege widmeten. Das galt auch für Zdislava. Zuvor war sie die Frau eines angesehenen tschechischen Adeligen und hatte mehrere Kinder. Somit verkörpert sie zwei Rollen, die einer hingebungsvollen christlichen Mutter und Ehefrau und die einer Gründerin von Klöstern, die sich selbst sehr aktiv im Bereich der Wohltätigkeit engagierte.
1: Diebstähle von Reliquien kamen laut dem Historiker im Mittelalter recht häufig vor. Damals gehörten sie zu den wertvollsten Besitztümern, betont er.
3: Damals wurden sie gestohlen, um sie für die eigene Kirche, das eigene Land oder die eigene Stadt zu gewinnen. Der aktuelle Fall hat vermutlich einen anderen Charakter. Denn ich glaube nicht, dass nun entdeckt wird, dass sich die Reliquie in einer anderen katholischen Kirche oder einem anderen Land befindet und dort ausgestellt werden soll, um Pilger anzulocken.
1: Es könne viele Motive für den Diebstahl geben, meint Petráček.
3: Vielleicht steckt eine antireligiöse Voreingenommenheit dahinter, jemand, der der Kirche schaden will. Vielleicht erfolgt dieser Diebstahl aber auch im Auftrag. Möglicherweise gibt es einen gläubigen Verehrer der heiligen Zdislava, der unbedingt eine ihrer Reliquien besitzen möchte. Vielleicht kann die Reliquie sogar okkulten Zwecken dienen. Es lässt sich schwer sagen, aber es handelt sich wirklich um einen ungewöhnlichen Vorfall. Heutzutage gehen die vergoldeten, goldenen und reich verzierten Reliquiare eher verloren, doch das Interesse am Inhalt ist geringer.
1: Die Polizei bittet die Öffentlichkeit um Hilfe bei der Suche nach der gestohlenen Reliquie. Nach den massiven Ausschreitungen beim Spiel der beiden Prager Vereine Slavia und Sparta hat die Disziplinarkommission des tschechischen Fußballverbands eine Rekordstrafe gegen Slavia beschlossen. Ferdinand Hauser weiß mehr.
3: Es waren dramatische Bilder, die sich am Samstag beim Derby in Prag abspielten. Slavia hatte den Meistertitel schon zum Greifen nah, dann jedoch stürmten kurz vor Ende der Begegnung hunderte Anhänger des Clubs den Rasen. Sie warfen Leuchtraketen in den gegnerischen Fanblock und griffen mehrere Spieler von Sparta Prag an. Am Dienstag hat deswegen nun die Disziplinarkommission des tschechischen Fußballverbands getagt. Kommissionspräsident Jiří Macna schilderte anschließend:
4: Wir hoffen, dass es solche oder schlimmere Vorfälle nie wieder geben wird. Paragraph 65 der Disziplinarordnung hat mehrere Absätze. Wir sind zum Schluss gekommen, dass alle Punkte erfüllt wurden.
3: Slavia wurde deshalb mit der höchstmöglichen Strafe belegt. So wird die Begegnung mit Sparta zu Ungunsten des Vereins gewertet. Die kommenden 4 Spiele im eigenen Stadion müssen ohne Publikum ausgetragen werden. Und außerdem muss Slavia eine Strafe von umgerechnet 411.000 Euro zahlen. Vertreter des Vereins gaben am Dienstag bekannt, die Entscheidung zu akzeptieren und keinen Einspruch einzulegen. Bereits am Wochenende hatte man angekündigt, gegen die Hooligans ein Stadionverbot zu verhängen und Schadensersatz zu fordern. Auch die tschechische Polizei ermittelt derzeit in dem Fall. Die Identifizierung der Täter bereitet aber Probleme, denn viele der Platzstürmer hatten ihr Gesicht mit Schals oder Masken verhüllt. Die Politik hat deshalb Maßnahmen angekündigt. Bei Sportveranstaltungen solle es künftig ein Vermummungsverbot geben, hieß es am Dienstag von Tschechiens Sportminister Boris Šťastný. Eine automatische Gesichtserkennung, mittels derer problematischen Fans der Zugang zum Stadion verwehrt werden könnte, ist technisch derzeit bereits möglich. Die Datenschutzvorschriften in Tschechien und der EU untersagen aktuell aber einen Einsatz einer solchen Technologie.
1: Soweit der Beitrag von Ferdinand Hauser und soweit das Tagesecho. Im deutschsprachigen Programm von Radio Prag International geht es weiter. Mit dem ersten Halbfinale hat am Dienstag die 70. Auflage des Eurovision Song Contests begonnen. Tschechien ist in Wien durch den Sänger Daniel Žižka vertreten. Ferdinand Hauser stellt den Künstler im Folgenden vor und geht der Frage nach, welche Erfolgschancen Tschechien dieses Jahr hat. Und er beleuchtet ein eher unbekanntes Kapitel der ESC-Geschichte. Und zwar das Jahr 1968, in dem Karel Gott für Österreich angetreten ist.
3: Crossroads, das ist der Song, mit dem Tschechien in diesem Jahr beim Eurovision Song Contest vertreten ist. Der Sänger und Komponist der energiegeladenen Ballade ist Daniel Žižka. In den Inlandssendungen des tschechischen Rundfunks schilderte er unlängst die Entstehung des Liedes und verriet dabei, dass er vergleichsweise lange an dem Song geschrieben hat.
2: Das hat, glaube ich, 1,5 Jahre gedauert. Ich komponiere meistens am Klavier und währenddessen fallen mir die Melodie und einige Schlüsselwörter ein. Bei diesem Prozess habe ich dann gemerkt, dass ich ein Lied über Entscheidungen und Kreuzungen im Leben machen will. Ich wollte schon immer versuchen, beim ESC anzutreten. Und als ich das Lied schrieb, kam ich auf die Idee, dass ich mich gerade mit diesem Song bewerben könnte.
5: kterou bych tam mohl zkusit poslat.
3: Gesagt, getan, reichte Žižka seinen Song ein und unter den rund 260 Einsendungen wählte die interne Jury schließlich ihn als Gewinner aus.
5: Er
3: sei unfassbar glücklich gewesen und natürlich sei das auch ein großer Schock gewesen, sagt der Sänger. Nach der frohen Botschaft gab es allerdings noch eine große Herausforderung, denn Žižka erfuhr bereits im Dezember, dass er Tschechien beim diesjährigen ESC vertreten wird. 3 Monate lang durfte er aber niemandem davon erzählen.
5: Věděli to jenom jako rodiče.
2: Es wussten nur meine Eltern. Ich habe versprochen, dass diese Nachricht nicht rauskommt. Und das habe ich auch eingehalten. Ein Fehler war aber, dass ich meinen Freunden gesagt habe, dass ich mich bewerbe. Sie haben mich deshalb immer wieder gefragt, ob ich denn schon etwas gehört habe. Und ich war natürlich schon im Bilde, durfte aber nichts sagen. Ich musste also immer ausweichen und meinte, dass ich noch nichts wisse und dass es wahrscheinlich nicht so gut aussieht.
3: Daniel Žižka ist in der tschechischen Musikszene eher ein unbeschriebenes Blatt. Am Jaroslav Ježek-Konservatorium in Prag lernte er Musicalgesang. Derzeit studiert er Popgesang und Komposition. Außerdem ist Žižka als Schauspieler aktiv. Den vielleicht aufregendsten Moment seiner bisherigen Karriere erwartet den Anfang 20-Jährigen nun am Donnerstagabend, wenn in Wien das 2. Halbfinale ansteht. Felix Hering ist ESC-Kenner, lebt derzeit in der Austragungsstadt Wien und ist Mitglied im tschechischen Fanclub. Was hält er vom tschechischen Kandidaten Daniel Žižka?
6: Ich habe ihn tatsächlich jetzt vor einiger Zeit in Amsterdam erlebt, bei einer Pre-Party, wo 26 von 35 Acts aus diesem Jahrgang aufgetreten sind. Und ich muss sagen, für mich gehörte er tatsächlich auch mit meiner tschechischen Brille zu den positiven Überraschungen. Also singen kann er wirklich sehr, sehr gut. Ich denke, die Voraussetzungen sind auf jeden Fall da, dass das ein richtig starkes Ergebnis wird.
3: Tschechien spielen zudem auch noch einige Änderungen bei der Bewertung in die Karten, sagt Hering.
6: Was, glaube ich, Tschechien extrem helfen wird, ist, dass jetzt in den Halbfinalen wieder Jurys eingeführt wurden. Ich denke, dass das solchen Balladen tatsächlich sehr, sehr hilft.

Dass der aktuelle ESC in Wien ausgetragen wird, hat für Tschechien durchaus eine symbolische Dimension. Erstmals nahm das Land 2007 bei dem europäischen Gesangswettbewerb teil. Der Song Mala Dama der Rockband Kabat erfreute sich im eigenen Land zwar einiger Beliebtheit, beim ESC belegte er aber den letzten Platz im Halbfinale.

0: Nachdem man 2008 Vorletzter wurde und 2009 Letzter, entschied sich das öffentlich-rechtliche tschechische Fernsehen, sich von dem Wettbewerb zurückzuziehen. Doch dann kam der ESC 2015 in Wien und Tschechien nahm wieder teil.
1: Tatsächlich war da auch der ORF und die guten Beziehungen zwischen Česká televize und dem ORF ein ausschlaggebendes Argument, wieder teilzunehmen. Und ich muss auch sagen, in den letzten Jahren wurde es oft auch angezweifelt, ob Tschechien im kommenden Jahr überhaupt wieder dabei sein würde. Ich denke, es war dieses Jahr auch ein ausschlaggebendes Argument, dass es überhaupt jetzt in Wien ist.
0: Die nunmehr fast 20-jährige tschechische ESC-Geschichte war bisher nicht von sonderlich großen Erfolgen gekrönt. Die bisher beste Platzierung war ein 6. Platz im Finale. Seit 2023 wurde die Endrunde aber nicht mehr erreicht. Vergangenes Jahr landete Adonis mit Kiss Kiss Goodbye auf dem 12. von 16 Plätzen im Halbfinale.

0: Neben den mangelnden Erfolgen gibt es in der tschechischen Gesellschaft auch kaum Interesse am Eurovision Song Contest. Felix Hering sagt dazu:
1: Bei Tschechien ist eben auch das Problem, dass man ein bisschen Geld in die Hand, Aufwand in die Hand nehmen muss, um den Contest überhaupt im eigenen Land populärer zu machen. Das ist in den letzten Jahren zumindest aus meiner Sicht nicht so gut gelaufen. Als es noch tschechische Vorentscheide gab, waren diese tatsächlich auf Englisch. Und man hat, glaube ich, eher gemerkt, dass das für den internationalen Markt eher bestimmt war als für den heimischen Markt. Ich glaube, das ist etwas, das man aus tschechischer Sicht noch wesentlich verbessern kann. Einfach in Tschechien noch aufzuzeigen, der ESC ist keine fremde Sache. Der ESC ist eine richtig gute Plattform, um das eigene Land zu präsentieren.
0: Allerdings ist fraglich, ob das tschechische Fernsehen als Organisator künftig überhaupt noch die Mittel haben wird, eine Teilnahme möglich zu machen. Denn die Regierung in Prag plant derzeit eine Rundfunkreform, die für die Öffentlich-Rechtlichen massive finanzielle Einschnitte bedeuten würde. Doch wo ein Wille sei, sei auch ein Weg, meint Hering. So würden die Rundfunkanstalten anderer Länder etwa mit Privatsendern oder Sponsoren kooperieren, um die ESC-Teilnahme auf die Beine zu stellen. Wie bereits erwähnt, war Tschechien 2007 erstmals Teilnehmerland beim Eurovision Song Contest. Dies war aber keinesfalls das erste Mal, dass ein Tscheche bei der Aktion mitmachte. Denn 1968 vertrat niemand geringerer als Karel Gott Österreich beim ESC in London.
1: Ich glaube, das ist ein Kapitel der ESC-Geschichte, das in Tschechien gar nicht so präsent ist. Jetzt aber in Österreich, wo man auch auf die eigene ESC-Historie schaut, wird einem das auch wieder bewusst.
0: Der Song, den die Goldene Stimme aus Prag damals für die Alpenrepublik zum Besten gab, trug den Titel 1000 Fenster.

0: Komponiert wurde der Titel von Udo Jürgens, der 1966 den Eurovision Song Contest für Österreich gewonnen hatte. In einer historischen Aufnahme sind die beiden Musikikonen dann auch im Duett beim Einstudieren des Liedes zu hören und zu sehen.
1: Jetzt kannst du schon rausgehen. Voll Lärm und Licht heißt das. Voll in der gleichen, ihr lebt und kennt euch nicht. In der gleichen Welt voll Lärm und Licht. Verstehst?
2: Ja.

0: diese Stadt.
1: Aber wie kam es dazu, dass damals ein Tscheche für Österreich antrat? Hering ordnet ein.
2: Es war, glaube ich, für die Zeit jetzt nichts Ungewöhnliches, dass Künstler aus dem nicht deutschsprachigen Raum mit deutschsprachigen Liedern ein deutschsprachiges Land vertreten haben. Das gab es in der Zeit tatsächlich häufiger. Beispielsweise aus deutscher Sicht hatten wir eine Wenche Myhre oder eine Siv Malmqvist aus Schweden und aus Norwegen. Aber was einen Karel Gott tatsächlich da ein bisschen, sag ich mal, hervorragen lässt, ist, dass er aus einem Land des damaligen Warschauer Pakts gekommen ist. Das war damals tatsächlich ein bisschen die Ausnahme.
1: Die Teilnahme Gotts im April des Jahres 1968 könne auch als österreichische Unterstützung der Politik des Prager Frühlings gewertet werden, sagt Hering. Zudem waren es persönliche Kontakte, die diesen historischen Moment möglich machten.
2: Eine Person, die da zentral war, war Helmut Silk. Ab 1967 Fernsehdirektor des ORF, später war er Wiener Bürgermeister, der gute Connections in die Tschechoslowakei damals hatte. Er war maßgeblich beteiligt am Aufbau der Osteuropa-Redaktion und an Kooperationen mit Československá televize.
1: Allerdings hatte Zilk auch noch ein zweites Standbein.
2: Er war tatsächlich auch Doppelagent, also er hatte Kooperationen und Treffen mit der Státní bezpečnost. Also das ging so zwischen 65 und 68. Geschadet hat es ihm nicht. Er war, wie gesagt, später Wiener Bürgermeister.
1: Aber wie schnitt Karel Gott eigentlich beim ESC in London ab? Sonderlich erfolgreich sei er nicht gewesen, sagt Hering.
2: Karel Gott hat tatsächlich nur 2 Punkte bekommen. Tatsächlich aus Deutschland, aber ja, kein gutes Resultat für Österreich. Und im Jahr darauf war Österreich dann gar nicht mehr dabei. Also geschadet hat es ihm natürlich nicht.
1: So sang Gott seinen Song auch noch in anderen Sprachen ein. Neben der deutschen Version existieren 2 englische, eine tschechische, eine französische und eine italienische.

Es war tatsächlich in den 1960ern ein bisschen ein Versuch der Schlagerindustrie, die Schlagerszene ein bisschen internationaler zu machen, indem man eben versucht hat, ein bisschen fremde Sprachen zu integrieren, mit ausländischen Sängern, mit ausländischem Akzent, so als Art von harmlosen Kosmopolitismus. Und davon ist Karel Gott auch ein relativ gutes Beispiel.

0: So wie Gotts Teilnahme für Österreich 1968 als politisches Statement gelesen werden kann, lässt sich auch der diesjährige ESC in Wien nicht von der Politik und dem Weltgeschehen trennen.
1: Das Motto von Eurovision sollte ja eigentlich United by Music sein, aber da bin ich mir nicht zu 100% sicher, ob wir wirklich dieses Jahr wirklich dahin kommen.
0: Denn aufgrund der Teilnahme Israels haben 5 Staaten ihren Boykott bekannt gegeben: Spanien, Slowenien, Irland, Island und die Niederlande. Wie nimmt Hering die aktuelle Stimmung in der ESC-Welt wahr?
1: Alle Verantwortlichen sind ein bisschen im Krisenmodus. Es ist ja eigentlich das 70. Jubiläum des Eurovision Song Contest. Der erste war 1956 und wir sind in einem Jubiläumsjahr. Aber da muss ich leider sagen, kommt bei mir gerade nicht allzu viel Feierstimmung auf. Man merkt einfach diese Unbeschwertheit, die der ESC teilweise hatte, ist mittlerweile eher Vergangenheit. Und das sagen mir alle, die 2015 in Wien dabei waren. Die haben das Gefühl, dieses Jahr ist doch ein bisschen gedämpfte Stimmung.
0: Nichtsdestotrotz fiebert Hering am Donnerstag beim zweiten Halbfinale und am Samstag beim Finale wieder mit. Einer der Lieblingssongs auf seiner ESC-Playlist sei Banga Ranga der bulgarischen Sängerin Dara, so Hering. Der große Favorit sei in diesem Jahr aber Finnland, sagt der ESC-Kenner.
1: Ich weiß, wie Finnland seinen ESC feiert. Finnland wird wieder eine Sauna nach Wien bringen. Also Finnland lebt und feiert seinen ESC. Und ganz ehrlich, Finnland ist so oft schon beim ESC so unter die Räder gekommen und hat wirklich nicht die Ergebnisse bekommen, die sie eigentlich verdient hätten. Ich würde es Finnland wirklich gönnen, wenn sie dieses Jahr den Eurovision Song Contest gewinnen. Und ja, dann fahren wir nächstes Jahr nach Tampere.
0: Oder vielleicht doch nach Prag? Daniel Žižka sollte man am Donnerstagabend auf jeden Fall die Daumen drücken.

Und damit sind wir am Ende der heutigen Sendung angelangt. Am Mikrofon verabschiedet sich Markéta Kachlíková. 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